0: Rechten. CSU-Chef Söder hat im ARD-Sommerinterview davor gewarnt, das ganze Rentenpaket aufzuschnüren. Bundesarbeitsministerin Baas hat im ZDF-Sommerinterview die Union aufgefordert, ihre Position zu klären. Ursula Winkler berichtet.
1: Arbeitsministerin Baas zeigte sich im ZDF offen dafür, das Paket nochmal aufzuschnüren. Die drei ostdeutschen CDU-Ministerpräsidenten Kretschmer, Schulze und Vogt wollen an der abschlagsfreien Frührente festhalten. Von der CDU-Spitze hieß es später allerdings nochmal, nein, die Union bleibe bei der Abschaffung. Auch Söder betonte im ARD-Sommerinterview, wie überrascht er über den Vorstoß der ostdeutschen CDU-Kollegen war.
0: Bei den Löscharbeiten des Waldbrands in Griechenland sind zwei Hubschrauber zusammengestoßen. Dabei sind die Piloten des einen Hubschraubers ums Leben gekommen, die Piloten des anderen haben überlebt. Derweil hat das Auswärtige Amt eine Warnung an alle deutschen Urlauber rausgegeben, die in der Region westlich von Athen sind. Sie sollen zum Beispiel immer eine Powerbank dabei haben und sich an die Vorgaben der Behörden halten. Ungarn schaltet sein einziges Atomkraftwerk ab, weil die Pegelstände an der Donau so niedrig sind. Die Reaktoren des AKW in Paks werden mit dem Wasser aus der Donau gekühlt. Über das Jahr gerechnet kommen 40% des ungarischen Strombedarfs aus dem Atomkraftwerk in Paks. Mehr als 1800 Musikerinnen und Musiker haben in Nürnberg einen Weltrekordversuch gewagt. 72 Stunden wurde nonstop auf Posaunen gespielt. Dabei haben sich die Musiker in Gruppen abgewechselt. Sonntag früh um 9 Uhr war das XXL-Konzert vorbei. Jetzt muss noch das Rekordinstitut Deutschland den Weltrekord in der Jakobskirche offiziell bestätigen. Es ist jetzt kurz nach 2. Die Schauer und Gewitter an den Alpen klingen ab, ansonsten ist's trocken bei Tiefstwerten zwischen 19 und 13 Grad. Zum Wochenstart wird's wieder richtig heiß. Heute bekommen wir bis zu 35, am Dienstag bis zu 37 Grad. Zwischendrin kann's immer wieder mal das ein oder andere Hitzegewitter geben, vor allem im Westen und in den Bergen. Im Moment liegen uns keine Störungsmeldungen vor. Allen unterwegs eine gute und vor allem sichere Fahrt.
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1: Ich bin Joshua Heise. Im Berliner Tiergarten sind am Abend rund 1000 Menschen zu einer Mahnwache zusammengekommen. Am Tatort des islamistischen Anschlags vom 25. Juli gedachten sie der getöteten Frau und den 31 Verletzten. Die Teilnehmenden forderten unter anderem die Aufnahme des Schutzes queerer Menschen im Grundgesetz sowie ein Berliner Gewalthilfegesetz. Wie steht die Union denn jetzt zur Frührente mit 63? Da gibt's verschiedene Ansichten. CSU-Chef Söder hat im ARD-Sommerinterview davor gewarnt, das ganze Rentenpaket aufzuschnüren. Bundesarbeitsministerin Baas hat im ZDF-Sommerinterview die Union aufgefordert, ihre Position zu klären. Ursula Winkler berichtet.
2: Arbeitsministerin Baas zeigte sich im ZDF offen dafür, das Paket nochmal aufzuschnüren. Die drei ostdeutschen CDU-Ministerpräsidenten Kretschmer, Schulze und Vogt wollen an der abschlagsfreien Frührente festhalten. Von der CDU-Spitze hieß es später allerdings nochmal, nein, die Union bleibe bei der Abschaffung. Auch Söder betonte im ARD-Sommerinterview, wie überrascht er über den Vorstoß der ostdeutschen CDU-Kollegen war.
1: Das waren die Nachrichten um 5:30. Die Schauer und Gewitter an den Alpen klingen ab, ansonsten ist's trocken bei Tiefstwerten zwischen 19 und 13 Grad. Zum Wochenstart wird's wieder richtig heiß. Heute bekommen wir bis zu 35, am Dienstag bis zu 37 Grad. Zwischendrin kann's immer wieder mal das ein oder andere Hitzegewitter geben, vor allem im Westen und in den Bergen.
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1: Ich bin Joshua Heise. Ein Bahnticket zum Supersparpreis zu ergattern, ist tagsüber nur selten möglich. Das zeigt eine Untersuchung von Verbraucherschützern, über die die FAZ berichtet. Demnach war

0: das günstigste Angebot an vielen Tagen nicht verfügbar. Die Bahn weist das zurück. Uli Reitinger berichtet.
1: Der Bundesverband der Verbraucherzentralen hat die Ticketpreise fast 2 Jahre lang beobachtet. Nur an knapp jedem 4. Tag gab es zwischen 7 und 19 Uhr tatsächlich so günstige Tickets wie in der Werbung versprochen. An den anderen Tagen gab es zwar auch Fahrscheine zum Supersparpreis, der lag aber zwischen 15 und 157% über dem Werbepreis, heißt es in der Untersuchung.
0: Friedrich Merz ist so unbeliebt wie kein Bundeskanzler vor ihm. Aber eine richtige Alternative gibt es nicht, hat der Politikwissenschaftler Wurtmann der Rheinischen Post gesagt. Zwar hätten NRW-Ministerpräsident Wüst und CSU-Chef Söder Ambitionen, Wurtmann bezweifelt aber, dass die CDU Söder die Kanzlerschaft kampflos überlasse oder die SPD das mittragen würde. Marokkos Innenministerium macht Falschinformationen im Internet für den Massenansturm auf die spanische Exklave Ceuta verantwortlich. Zehntausende Migranten hätten demnach fälschlich geglaubt, ein Gerichtsurteil verbiete Rückführungen ohne Verfahren bei Ankunft über den Seeweg. Spanien hatte diese Erklärung bereits am Freitag abgegeben. 72 Menschen sind nach spanischen Angaben gestorben. Marokko spricht von 11. Wahrscheinlich am Dienstag soll der Bundestagsinnenausschuss zum Anschlag auf den Berliner Christopher Street Day beraten. Die Grünen haben dafür 50 Fragen an die Bundesregierung gestellt, die dem Redaktionsnetzwerk Deutschland vorliegen. Gerade weil der mutmaßliche Täter tot sei, müsse die parlamentarische Aufklärung umso gründlicher erfolgen, sagte Fraktionssprecher Emmerich. In Bayern bleibt die Waldbrandgefahr hoch. Laut deutschem Wetterdienst gilt vor allem für Dienstag und Mittwoch in weiten Teilen die zweithöchste Warnstufe 4. In den Waldbrandgebieten an der Lackenbergwand in den Chiemgauer Alpen und am Johannisberg in der Oberpfalz laufen die Nachlöscharbeiten. Innenminister Herrmann dankte den rund 2300 Hilfskräften für ihren unermüdlichen Einsatz. Es ist jetzt 3:15. Die Schauer und Gewitter an den Alpen klingen ab, ansonsten ist's trocken bei Tiefstwerten zwischen 19 und 13 Grad. Zum Wochenstart wird's wieder richtig heiß. Heute bekommen wir bis zu 35, am Dienstag bis zu 37 Grad. Zwischendrin kann's immer wieder mal das ein oder andere Hitzegewitter geben, vor allem im Westen und in den Bergen. A8 München Richtung Stuttgart zwischen Ulm-West und Märklingen hat es einen Unfall gegeben. Die Unfallaufnahme ist noch im Gange. Der rechte Fahrstreifen ist gesperrt. Allen unterwegs eine gute und vor allem sichere Fahrt.
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1: Ich bin Joshua Heise. Ein Bahnticket zum Supersparpreis zu ergattern, ist tagsüber nur selten möglich. Das zeigt eine Untersuchung von Verbraucherschützern, über die die FAZ berichtet. Demnach war das günstigste Angebot an vielen Tagen nicht verfügbar. Die Bahn weist das zurück. Uli Reitinger berichtet.
2: Der Bundesverband der Verbraucherzentralen hat die Ticketpreise fast 2 Jahre lang beobachtet. Nur an knapp jedem vierten Tag gab es zwischen 7 und 19 Uhr tatsächlich so günstige Tickets wie in der Werbung versprochen. An den anderen Tagen gab es zwar auch Fahrscheine zum Supersparpreis, der lag aber zwischen 15 und 157% über dem Werbepreis, heißt es in der Untersuchung.
1: Friedrich Merz ist so unbeliebt wie kein Bundeskanzler vor ihm. Aber eine richtige Alternative gibt es nicht, hat der Politikwissenschaftler Wurtmann der Rheinischen Post gesagt. Zwar hätten NRW-Ministerpräsident Wüst und CSU-Chef Söder Ambitionen, Wurtmann bezweifelt aber, dass die CDU Söder die Kanzlerschaft kampflos überlasse oder die SPD das mittragen würde. Das waren die Nachrichten um 9:30. Die Schauer und Gewitter an den Alpen klingen ab, ansonsten ist's trocken bei Tiefstwerten zwischen 19 und 13 Grad. Zum Wochenstart wird's wieder richtig heiß. Heute bekommen wir bis zu 35, am Dienstag bis zu 37 Grad. Zwischendrin kann's immer wieder mal das ein oder andere Hitzegewitter geben, vor allem im Westen und in den Bergen.
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1: Ich bin Joshua Heise. Deutschland hinkt bei der Digitalisierung weiter hinterher. Im neuen EU-Vergleich des Digitalverbands Bitkom fällt die Bundesrepublik von Platz 14 auf Platz 17 zurück, obwohl die Gesamtpunktzahl im Ranking leicht gestiegen ist. Bitkom-Präsident Wintergerst macht in der Rheinischen Post vor allem die oft quälend langen Planungs- und Genehmigungsverfahren verantwortlich. Der Präsident des Deutschen Instituts für Wirtschaftsforschung, Fratscher, hält die Abschaffung der abschlagsfreien Rente mit 63 für unverzichtbar. Denn dadurch ließen sich langfristig knapp 10 Milliarden Euro einsparen, sagte er der Rheinischen Post. Drei ostdeutsche CDU-Ministerpräsidenten hatten sich zuletzt gegen die Abschaffung positioniert. SPD-Chefin Baas fordert von der Union eine klare Position. Umweltstaatssekretär Flassbart hat für den nächsten Sommer einen nationalen Hitzeaktionsplan gefordert. Im ZDF fand der SPD-Politiker klare Worte.
2: Diejenigen, die immer mal wieder reden, dass der Klimaschutz doch vielleicht auch nicht zu ernst genommen werden darf, dass man die Dinge doch auch noch mal ein bisschen mit Augenmaß angehen soll, die produzieren das Leid von übermorgen.
1: Außerdem gab Flassbart dem Bundesrechnungshof die Schuld daran, dass viele Krankenhäuser keine Klimaanlagen haben. Der Rechnungshof hatte gesagt, dass die Bundesregierung mit einem entsprechenden Programm ihre Kompetenzen überschritten habe. Hacker haben bei der Regierung von Liechtenstein 31.000 Hochsensibilisierungen

0: sensible Datensätze gestohlen. Betroffen ist ein Verzeichnis, das zum Beispiel die Personen hinter Stiftungen und Firmen im Fürstentum beinhaltet. Liechtenstein gilt als eins der verschwiegensten Finanzplätze Europas. Der Datenklau geschah demnach schon am Donnerstag. Die Regierung hat 2 Tage später einen Krisenstab eingerichtet. Im Oktober wählt Brasilien einen neuen Präsidenten und Amtsinhaber Lula da Silva strebt eine 4. Amtszeit an. Seine linke Arbeiterpartei hat ihn offiziell als Kandidaten nominiert. Vor seinen Anhängern sagte der 80-Jährige, er sei topfit. Sein stärkster Konkurrent heißt auch dieses Mal Bolsonaro, nur handelt es sich jetzt um den Sohn des inhaftierten Ex-Präsidenten. Es ist jetzt 4:15. Da geht die Woche doch gleich schöner los. Sonne satt erwartet uns heute in Bayern. Lediglich im Westen und in den Bergen kommen ab dem Nachmittag Hitzegewitter auf. Apropos Hitze, es wird richtig heiß heute mit Höchstwerten von 30 bis 38 Grad. Von morgen bis zum Wochenende bleibt es hochsommerlich. Im Osten und Süden gibt's dann immer wieder Blitz und Donner. Ab Mittwoch wird's immerhin etwas kühler. A8 München Richtung Stuttgart zwischen Ulm-West und Märklingen hat es einen Unfall gegeben. Der rechte Fahrstreifen ist deshalb gesperrt. A99 Ostumfahrung München Richtung Salzburg zwischen Ottobrunn und dem Kreuz München Süd liegen mehrere Spanngurte auf der Fahrbahn. Allen unterwegs eine gute und vor allem sichere Fahrt.
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1: Ich bin Joshua Heise. Deutschland hinkt bei der Digitalisierung weiter hinterher. Im neuen EU-Vergleich des Digitalverbands Bitkom fällt die Bundesrepublik von Platz 14 auf Platz 17 zurück, obwohl die Gesamtpunktzahl im Ranking leicht gestiegen ist. Bitkom-Präsident Wintergerst macht in der Rheinischen Post vor allem die oft quälend langen Planungs- und Genehmigungsverfahren verantwortlich. Der Präsident des Deutschen Instituts für Wirtschaftsforschung, Fratscher, hält die Abschaffung der abschlagsfreien Rente mit 63 für unverzichtbar. Denn dadurch ließen sich langfristig knapp 10 Milliarden Euro einsparen, sagte er der Rheinischen Post. Drei ostdeutsche CDU-Ministerpräsidenten hatten sich zuletzt gegen die Abschaffung positioniert. SPD-Chefin Baas fordert von der Union eine klare Position. Das waren die Nachrichten um 5:30. Da geht die Woche doch gleich schöner los. Sonne satt erwartet uns heute in Bayern. Lediglich im Westen und in den Bergen kommen ab dem Nachmittag Hitzegewitter auf. Apropos Hitze, es wird richtig heiß heute mit Höchstwerten von 30 bis 38 Grad. Von morgen bis zum Wochenende bleibt es hochsommerlich. Im Osten und Süden gibt's dann immer wieder Blitz und Donner. Ab Mittwoch wird's immerhin etwas kühler.

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1: Ich bin Joshua Heise. Guten Morgen. Berufstätige sind 2025 so häufig wie noch nie wegen Stress krankgeschrieben gewesen. Nach Zahlen der kaufmännischen Krankenkasse sind die Krankheitstage in dem Bereich seit 2017 um 80% gestiegen. Als Gründe nennt die KKH neben privaten Problemen zu hohes Arbeitspensum, Überstunden, Existenzängste und Konflikte am Arbeitsplatz. Ein Bahnticket zum Supersparpreis zu ergattern, ist tagsüber nur selten möglich. Das zeigt eine Untersuchung von Verbraucherschützern, über die die FAZ berichtet. Demnach war das günstigste Angebot an vielen Tagen nicht verfügbar. Die Bahn weist das zurück. Uli Reitinger berichtet.
2: Der Bundesverband der Verbraucherzentralen hat die Ticketpreise fast 2 Jahre lang beobachtet. Nur an knapp jedem vierten Tag gab es zwischen 7 und 19 Uhr tatsächlich so günstige Tickets wie in der Werbung versprochen. An den anderen Tagen gab es zwar auch Fahrscheine zum Supersparpreis, der lag aber zwischen 15 und 157% über dem Werbepreis, heißt es in der Untersuchung.
1: Die Union streitet intern über die Abschaffung der abschlagsfreien Rente nach 45 Beitragsjahren. Für Bayerns Ministerpräsident Söder kam der Gegenwind der Ost-MPs aus Sachsen, Sachsen-Anhalt und Thüringen überraschend. Alle hätten dem Rentenpaket zugestimmt, so der CSU-Chef im ARD-Sommerinterview. Die SPD, die Abschaffung eh nicht wollte, ist laut Parteichefin Baas offen dafür, nachzuverhandeln. Ein DJ bei den Wagner Festspielen? Das gab es noch nie. Der Künstler Alle Farben hat im weltberühmten Festspielhaus in Bayreuth aufgelegt, ganz nach dem Motto des Meisters Richard Wagner, Kinder schafft Neues. Alle Farben hat sein Set natürlich angepasst, sodass auch Wagners Walkürenritt zu hören war, aber unterlegt mit schnellen Beats. Festivalleiterin Katharina Wagner zeigte sich zufrieden.
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1: 3. August 1987. Michael Jackson steigt mit I Just Can't Stop Loving You in die Charts ein. Der Song soll ein Duett werden. Deshalb fragt Michael erstmal bei Barbara Streisand und Whitney Houston an, aber beide sagen nein. Und dann kommt sein Produzent auf die Idee, die

Background-Sängerin ins Spiel zu bringen, die vorher noch bei Man in the Mirror mitgearbeitet hat. Ihr Name ist Syda Garrett. Sie erinnert sich noch ganz genau, erzählt sie, wie überrascht sie über diese Anfrage damals ist. Jacksons Produzent Quincy Jones ruft sie nämlich nach einer Aufnahme für Man in the Mirror wieder an und sagt ihr, sie soll doch bitte nochmal im Studio vorbeikommen. Als sie da aber ankommt, sind im Studio nur Quincy und Michael. Und es geht plötzlich nicht mehr um Man in the Mirror, sondern es geht um den Song, den Quincy ihr vor einiger Zeit mal auf Kassette mitgegeben hat zum Auswendiglernen. Und als sie im Tonstudio zwei Mikrofone stehen sieht, da versteht sie, sie soll Michael Jacksons Duettpartnerin werden. I Just Can't Stop Loving You. Ein wunderschönes Duett ist es geworden von Michael Jackson und Syda Garrett.

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1: Beim Weg zum Spielplatz haben wir sie kürzlich an der Hofer Stadtmauer entdeckt. Saftig reife Brombeeren. Hoch oben in der Hecke prangten sie, leider gut geschützt von wucherndem Dornengestrüpp. So sehr wir uns auch reckten und streckten, es gelang uns nicht, sie zu erreichen. Einige Tage später aber sah die Chose ganz anders aus. Die Stadt hatte die Dornenhecken zurückschneiden lassen. Der Weg zu den sonnenverwöhnten Früchten war frei. Lecker. Manchmal kommt mir mein Leben auch wie eine Brombeerhecke vor. Ich kann die besten Früchte nicht erreichen, weil mir das Gestrüpp meiner eigenen Selbstzweifel im Weg ist. Oder die Dornen von alter Wut. Der Stachel einer Verletzung, die mir schon lange ins Fleisch schneidet. Aber für mein Leben habe ich einen himmlischen Gärtner gefunden, der mir den Weg freischneidet. Er hält mir einen süßen Trost bereit, wenn es mal stachelig um mich ist. Und hilft mir, mich im Dickicht aus Angst und Sorgen nicht zu verhaken. Und ich sag's euch, die Früchte dieses Lebens an Gottes Seite, die schmecken einfach himmlisch. Eure Pfarrerin Nicola Aller aus Hof.
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2: Mit Lisa Grieshammer. Der Hofer Piratenstadtrat Michael Böhm hatte im Kommunalwahlkampf vorgeschlagen, dass die Saalestadt ihren Status als kreisfreie Stadt aufgeben soll. Ganz so weit geht die CSU-Fraktion nicht, doch auch sie setzt sich jetzt für eine bessere Zusammenarbeit von Stadt und Landkreis Hof ein. Euroherz-Reporter Jan Gebelein mit den Details.
3: Seit Jahren schon leben und arbeiten die Menschen in Stadt und Landkreis Hof zusammen. Deshalb sollte auch die Verwaltung eine engere interkommunale Zusammenarbeit prüfen. So begründet die CSU ihren Antrag. Als Beispiele nennt sie gemeinsame Bürgerservice-Angebote oder eine gemeinsame Zulassungs- und Fahrerlaubnisstelle. Bislang betreiben Stadt und Landkreis dafür eigene Behörden. Eine Gesetzesänderung ermöglicht es, staatliche Aufgaben gemeinsam wahrzunehmen. Innerhalb eines Jahres sollen nach dem Willen der CSU mögliche Kooperationsfelder und Pilotprojekte stehen.
2: Das Hofer Volksfest 2026 ist vorbei. Zum Endspurt ging es am Wochenende aber nochmal hitzig zu. So sind ein 24-Jähriger und ein 15-Jähriger im Festzelt aneinander geraten. Es kam zur Schlägerei. Mehrere Freunde der beiden haben sich eingemischt und der Sicherheitsdienst vor Ort ist eingeschritten. Die Gruppen mussten das Festgelände verlassen. Der 24-Jährige ist mit zwei Freunden dann noch im Auto ums Festgelände herumgefahren, um den 15-Jährigen zu suchen. Mit Erfolg. Sie haben ihn gefunden und verprügelt. Das hat die Polizei auf den Plan gerufen. Gefunden hat sie den 24-jährigen Schläger im Krankenhaus. Ein Zeuge hatte nämlich berichtet, dass er nach einem missglückten Karate-Kick humpeln musste. Die Polizei ermittelt jetzt zu den Hintergründen. Bei den Beteiligten ist es demnach bei leichteren Verletzungen geblieben. Ziel erreicht. Der FC Eintracht Mönchberg hat am Wochenende den ersten klaren Saisonsieg eingefahren. Zu Hause gegen den SV Unterreichenbach hieß es für den amtierenden Vizemeister der Fußball-Landesliga Nordost 1:0. Die ersten zwei Spieltage der noch jungen Saison waren noch unentschieden ausgegangen. Am Mittwoch geht's schon weiter. Dann müssen die Mönchberger beim ASV Weisendorf ran.
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2: Berufstätige sind 2025 so häufig wie noch nie wegen Stress krankgeschrieben gewesen. Nach Zahlen der kaufmännischen Krankenkasse sind die Krankheitstage in dem Bereich seit 2017 um 80% gestiegen. Als Gründe nennt die KKH neben privaten Problemen zu hohes Arbeitspensum, Überstunden, Existenzängste und Konflikte am Arbeitsplatz. Marokkos Innenministerium macht Falschinformationen im Internet für den Massenansturm auf die spanische Exklave Ceuta verantwortlich. Zehntausende Migranten hätten demnach fälschlich geglaubt, ein Gerichtsurteil verbiete Rückführungen ohne Verfahren bei Ankunft über den Seeweg.

0: Spanien hatte diese Erklärung bereits am Freitag abgegeben. 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
1: Dankeschön fürs Update, Lisa. Kurz nach 5:30 haben wir es. Euch einen schönen guten Morgen. Und es ist ein super Sommermontag. Es wird richtig eingeschürt warm, um die 30 Grad, ganz viel Sonne. Und so bleibt es auch bis, ja, mindestens Donnerstag. Ähnliche Temperaturen, ähnliche Sonnenpower. Und erst dann werden sich so Richtung Wochenende Schauer und Gewitter zusammenbrauen. Bis dahin also ein richtig schöner, ja, Urlaubswipe hier bei uns. Genießt es schön. Und wir schauen zusammen auf die Straßen der Euroherz-Service, die schnellsten Verkehrsinfos von hier. Alles entspannt. Ihr habt freie Fahrt.
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1: Schönen guten Morgen und willkommen in den Ferien. Dann auch für Mamas und Papas stellenweise, die ja jetzt mit den Kids ein bisschen zu Hause sind. Das gilt auch für den Tobi. Der hat jetzt erstmal Sommerpause. Und wir stehen zusammen auf. Ich bin Julia. Jetzt gibt's eine Runde Mark Foster. Und damit euch eine schöne neue Woche. Guten Morgen.
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0: Schönen guten Morgen euch. Mit Radio Eurer Herz geht's in die neue Woche und auch mit ganz viel Sonne. Die knallt heute runter, liefert uns Ü30 später am Nachmittag. Und es bleibt Stand heute auch Regen und Gewitter frei. Euer Montags-Update auch von den Straßen. Achtung, bitte, wir haben die A72 blau in Richtung Hof. In der Einfahrt Hof Nord, Gefahr durch Gegenstände auf der Fahrbahn hier in diesem Bereich. Ansonsten euch eine gute und sichere Fahrt. Und wenn ihr was habt, gerne WhatsApp reinschießen, 09281 880 880. Es sind Sommerferien. Ich glaube, es wird hier und da ein bisschen ruhiger. Was ist sonst noch so los? Wir checken mal die wichtigsten und witzigsten Dates der Woche mit Andi Eller.
1: Sommerferien! Jawollo, endlich! Heute erster Ferientag. Also 6 Wochen lang faulenzen, rumlümmeln, Urlaub machen und so weiter und so fort. Die Lehrer freuen sich. What? Ach so, hauptsächlich natürlich die Schüler. Also denke ich. Außerdem gibt's in dieser Woche, Achtung, Speed Week Blitzermarathon. Mal wieder. Allerdings ist das kein Muss, sondern eher ein Kann für die Bundesländer. Morgen feiert dann er Geburtstag.
2: Hallo, hier ist Florian Silbereisen und ich wünsche allen Hörern einen gesunden und guten Start ins neue Jahr.
1: Florian Silbereisen wird 45. Dann wird's, irgendwie kulinarisch. Mittwoch ist Tag der Auster in den USA.
3: Ekelhaft.
1: Und am Donnerstag heißt es:
4: Putz dir die scheiß Zähne, wenn du weißt, es könnte zu einem Kuss kommen.
1: Genau, es ist Tag des frischen Atems.
5: Ihr müffelt wie beim Waschbären um Eier.
1: Und dann starten wir ja quasi schon wieder ins Wochenende. Ab Freitag geht's in Straubing wieder rund.
6: Saufen! Geil!
1: Beim Gäubodenfest. Und dann ist Samstag. Es heißt, schmuggel ein paar Zucchini auf die Terrasse deiner Nachbarn in den USA.
7: Wie kann man so dumm sein? Wie kann diese Dummheit kennt keine Grenzen?
1: Viel Spaß dabei. Und am Sonntag, zum guten Schluss, ist Tag des Milchreis.
8: Lecker!
1: Also, in diesem Sinn.
9: Ich glaube, fertig.

0: 5 vor 6 haben wir es. Euch einen schönen guten Morgen am Montag. Hier ist Radio Eure Herz. Und wer in seinem Familien- oder im Verwandtenkreis pflegebedürftige Personen hat, der weiß, dass das keine leichte Aufgabe ist. Also Hut ab. Mal wie auch, dass es der Pflegeperson gut geht und dass das Ganze mit Respekt passiert und dass es, ja, der pflegenden Person an nichts fehlt. Das ist schon ein Act. Das ist eine große Aufgabe. Und wer Unterstützung braucht, der hat dann vielleicht auch einen ambulanten Pflegedienst. Ist natürlich auch mit hohen Kosten verbunden, klar. Und wie das strukturiert ist, das steht im Bundesgesetz, das wir haben für ja, die Pflegeorganisation bzw. die Pflegekompetenz. Und da diskutiert die Bundesregierung gerade über einen neuen Entwurf.
1: Wenn man einen Pflegegrad hat, bekommt man eine finanzielle Aufwendung. Das ist das sogenannte Pflegegeld. Da kann man dann die Pflege selbst organisieren, wie man also zu Hause sich versorgen lässt. Wenn man jetzt einen Pflegedienst noch hinzuzieht, dann kann man in die sogenannten Sachleistungen wechseln. Da sagt dann der Gesetzgeber, das ist klasse, dass ihr euch einen Profi holt. Wir stocken jetzt diesen Betrag um X auf. Ist von Pflegegrad zu Pflegegrad unterschiedlich. Davon wird dann der Pflegedienst erstmal bezahlt. Das, was übrig bleibt, wird prozentual zurückgerechnet und dann als Pflegegeld ausgezahlt.
0: Sagt Sascha Rödel heute Morgen, ist Pflegedienstleiter hier in Hof. Das Problem ist jetzt allerdings, es gibt jetzt große Diskussionen, wie man eben dieses Referentengesetz, dieses Pflegeordnungsgesetz eben updated. Und das ist ein Punkt, der jetzt euch, Sascha, aber auch viele Angehörige wirklich sauer macht. Also ihr jetzt als ambulanter Pflegedienst, ihr habt deshalb auch einen offenen Brief an den Bundestagsabgeordneten Heiko Hein geschickt, weil eben die neuen Pläne vorsehen, ja, es gibt schon enorme Kürzungen von allen Pflegegraden, ja.
1: Der Pflegegrad 1 bekommt momentan 131 Euro Entlastbetrag. Das war früher dieses sogenannte Demenzgeld. Das wird zum Beispiel für den Pflegegrad 1 gestrichen. Dafür sollen ja aber Beratungen kommen. Wo sich mir wieder die Frage stellt, wo soll das Personal dafür herkommen? Weil es sollen roundabout circa deutschlandweit 25.000 bis 30.000 Pflegeberater dann implementiert werden. Wo sollen die herkommen?
0: Ja, also die Idee ist absolut irrsinnig, sagt er. Gerade hier jetzt auch im ambulanten Pflegedienst im ländlichen Raum. Da arbeiten schon, ja, alle.

Angestellten so nah am Patienten und da passiert schon auch automatisch eine Beratung. Also da braucht es jetzt nicht noch eine Extrawurst sozusagen und würde halt einfach auch viele Strukturen zerstören, die schon so eingegroovt sind. Ja, der Referentenentwurf aktuell ja noch in den Kinderschuhen. Deshalb ja, ist Sascha jetzt einer von vielen, die sich da wirklich kümmern, die aufstehen und sagen, wir müssen drüber reden und müssen darüber diskutieren, dass das so nicht kommt. Ja, und deshalb haben wir es heute auch zum Thema. Dankeschön, Sascha. Und in guter Stunde red mal, wie denn dein Ideenvorschlag aussehen würde.

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1: Ich bin Gregor Jusse-Moser. Guten Morgen. Die Verbraucherzentrale Bundesverband bemängelt zu wenig günstige Super-Sparpreistickets bei der Deutschen Bahn. Wie die FAZ berichtet, stellten die Verbraucherschützer nach knapp zweijähriger Untersuchung fest, dass die Schnäppchen an rund drei Vierteln der Tage nicht für Fahrten zwischen 7 und 19 Uhr verfügbar waren. Die Deutsche Bahn weist das zurück und spricht von methodischen Mängeln. Wegen der Waldbrände in Griechenland weist das Auswärtige Amt Reisende auf mögliche Gefahren hin. Urlauber sollten sich stets über das Wetter informieren und Notfallbenachrichtigungen auf dem Handy anstellen, heißt es auf der Internetseite des Ministeriums. Ursula Winkler berichtet.
2: Das Amt wies auch darauf hin, dass es auf der Reise zu Straßensperren oder Evakuierungen kommen kann. Seit Tagen kämpfen die Feuerwehrleute in Griechenland gegen die Flammen. Vor allem bei einem Großbrand nahe der Hauptstadt Athen. Dort kollidierten Medienberichte zufolge nun auch noch zwei Löschhubschrauber in der Luft und stürzten ab. Die Crew der einen Maschine überlebte das Unglück.
1: Friedrich Merz ist so unbeliebt wie kein Bundeskanzler vor ihm, aber eine richtige Alternative gibt es nicht, hat der Politikwissenschaftler Wurtmann der Rheinischen Post gesagt. Zwar hätten NRW-Ministerpräsident Wüst und CSU-Chef Söder Ambitionen, Wurtmann bezweifelt aber, dass die CDU Söder die Kanzlerschaft kampflos überlasse oder die SPD das mittragen würde. In Bayern bleibt die Waldbrandgefahr hoch. Laut Deutschem Wetterdienst gilt vor allem für Dienstag und Mittwoch in weiten Teilen die zweithöchste Warnstufe 4. In den Waldbrandgebieten an der Lackenbergwand in den Chiemgauer Alpen und am Johannesberg in der Oberpfalz laufen die Nachlöscharbeiten. Innenminister Herrmann

0: und dankte den rund 2300 Hilfskräften für ihren unermüdlichen Einsatz.
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2: Mit Lisa Grieshammer. Hinterhof liegen 10 Tage ausgelassenes Feiern. Im Festzelt hat es am letzten Volksfestwochenende aber noch eine Schlägerei gegeben. Ein 24-Jähriger und ein 15-Jähriger sind aneinander geraten. Deren Freunde sind ebenfalls mit eingestiegen. Nach einem Platzverweis hatte der 24-Jährige noch mit seinem Auto nach dem Jugendlichen gesucht und ihn gefunden. Er und seine Freunde haben ihn verprügelt. Gefunden hat die Polizei den Schläger, daraufhin erst in der Notaufnahme des Krankenhauses. Dort musste er hin, weil ein Karate-Kick scheinbar schiefgegangen ist und er humpeln musste. Ansonsten kamen alle Beteiligten mit leichteren Verletzungen davon, heißt es. Bürgermeister Jürgen Schnabel hat es in den vergangenen Wochen schon angekündigt. Der Ausbau der Wasserversorgung in und um Regnitz-Losau und die damit verbundenen Baustellen beschäftigen den Ort bis in den Herbst und auch nochmal im kommenden Jahr. Die Ortsdurchfahrt von Dreisendorf ist noch bis Jahresende dicht. Ab heute kommt noch eine weitere Vollsperrung dazu, die Gemeindeverbindungsstraße zwischen Dreisendorf und Kautendorf. Auch hier gilt die bestehende Umleitung über Ulitz und Kautendorf. 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
3: Dankeschön fürs Update. Kurz nach 6 haben wir es und so langsam ist schon softe Morgensonne da. Ist noch ganz entspannt, schön auch nochmal zum Lüften. Wir haben jetzt heute Morgen 15 bis 18 auf dem Thermometer. Nachher allerdings, da dampft's wieder. Bei über 30 schwitzen wir uns heute durch diesen Montag. Sonne hat richtig Kraft und noch mal wärmer wird es sogar morgen am Dienstag mit 33 bis 35. Da sind am Abend immer mal wieder einzelne Gewitter mit dabei. Bleibt aber weiterhin heiß, jetzt erstmal bis mindestens Donnerstag. Also bis dahin sind wir bei um die 30 unterwegs. Dann kommt eher der Temperatursturz zum Wochenende. Der Euroherz-Service, ihr seid unterwegs mit uns und wir checken, was los ist. Sieht gut aus. Eure Herzverkehrsampel ist grün und wir sind auch noch blitzfrei. Wenn ihr was habt für uns, dann sagt ihr Bescheid als Eurer Herzverkehrsreporter 09281 880 880. Merci.
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3: Juhu, schönen guten Morgen. Es wird eine mega Sommerwoche. Topwetter für den August. Und unsere Radio Euroherz Kinosommertour geht weiter. Wir kommen zu euch in den Ort, an einen wunderschönen Platz, bauen die XXL-Leinwand auf, bauen ganz, ganz viele Kinosesselchen auf. Und rundherum seid ihr mit dabei, mit eurem Verein oder mit eurem Unternehmen, mit eurem Foodtruck oder Zapfbier und bratet Wurst. Und dann machen wir uns ja jeden Abend im Sommer ganz kuschelig und gemütlich und lauschig. Neuer Tourauftakt jetzt in dieser Woche ab morgen. Und wo und wie und was, sage ich euch gleich.

Schönen guten Morgen am Montag. Neue Woche und es gibt eine neue Kinosommerrunde. Wir touren weiter und der Aufbau geht los in Bad Weißenstadt am See. Da sehen wir uns ab morgen.

0: ab dem Dienstagabend an einer mega schönen Location, der Bürgermeister Matthias Beck.
1: Direkt an unserem Bad Weißenstädter See gelegen, werden wir alle unsere Filme in unserem Kurpark genießen dürfen. Auf insgesamt 50 Hektar Erholungsfläche, unseren See mit eingerechnet, ist wieder für jeden etwas geboten, auch vor und nach den Filmen. Ein kleiner Spaziergang um den See, ein kurzer Halt an unserem See und vielleicht sogar bei bestem Wetter noch ein kleiner Ausflug ins Wasser bescheren uns ein einmaliges Erlebnis.
0: Yes, also das wird richtig schönes Freiluftkino, dann jetzt ab morgen schön im Grünen. Und dann guckt ihr auf unserer XXL-Leinwand ganz verschiedene Filme jeden Abend. Und das Wetter sieht super aus, wird jetzt jeden Abend richtig schön lauschig. Aber Kinosommer ist ja oft auch so viel mehr als nur vor der Leinwand sitzen.
1: Neben dem tollen Filmangebot und den Filmabenden freue ich mich immer ganz besonders auf das Gespräch, auf das Zusammenkommen, auf den Afterwork-Charakter der Filmwoche bei uns in Weißenstadt. Miteinander zusammensitzen zu dürfen, die Zeit zu genießen an so einer tollen Stelle, an so einem tollen Ort in Bad Weißenstadt, in unserem Kurpark, das freut mich immer ganz besonders.
0: Wir freuen uns auch ganz sehr. Das komplette Programm, das läuft auf der Leinwand, gibt es bei uns auf euroherz.de. Morgen starten wir gleich schon mal mit dem richtigen Kracher. Das Kanu des Manitou flimmert dann auf der Leinwand. 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

Guten Morgen euch am Montag. Der liefert uns heute perfektes Sommerwetter. Um die 30 Grad haben wir heute in der Tagesspitze. Bleibt komplett sonnig und wir sind ja regen- und gewitterfrei. Auf den Straßen sind wir auch störungs- und blitzfrei. Das ist auch super entspannt heute Morgen. Wenn ihr was Wichtiges habt, was jeder hinterm Steuer wissen muss, dann sagt er gern Bescheid über die 09281 880 880. Ihr macht uns zum schnellsten Verkehrsservice von hier. Gute Fahrt jetzt durch die Morgensonne.

0: Morgen euch mit Radio Eurer Herz und eine schöne Melone. So ein schöner großer Oschi, der liegt wahrscheinlich bei vielen von euch jetzt gerade daheim oder im Kühlschrank. Das ist ja super lecker. Wenn die schön gekühlt ist, ist es eine hervorragende Erfrischung. Und die Melone hat sogar ihren eigenen Tag. Und der ist heute, Tag der Wassermelone. Und wenn ihr euch vielleicht heute noch eine kauft und die heimrollt, wir haben heute Morgen die Tipps, welche ihr euch schnappt und welche besonders lecker ist. Eure Herzreporterin Julia Wasselkopf.
1: Ja, das hängt ein bisschen von der Sorte ab. Bei einer Wassermelone am besten auf den hellen Fleck an der Schale schauen. Ist der cremig gelb statt weiß, dann dürfte die Melone lang genug reifen. Außerdem sollte sie für ihre Größe überraschend schwer sein. Das spricht für viel Fruchtfleisch und Saft. Beim Dagegenklopfen klingt eine reife Wassermelone eher tief und voll statt hell und hohl.
0: Alles klar, danke schön für die Tipps heute Morgen am Tag der Wassermelone. Könnt ihr heute schön eine wegschlürfen. Wir haben es gleich 6:30. Gleich gibt's alles Wichtige von hier bei Lisa.

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9: Mit Lisa Grieshammer. Guten Morgen.
10: Ambulante Pflegedienste unterstützen euch und eure Angehörigen zu Hause, wenn ihr einen Pflegegrad habt. Zudem gibt es auch Pflegegeld vom Staat, je nach Pflegegrad. Das könnte durch die Pläne der Bundesregierung aber ins Wanken geraten. Sie strebt eine Pflegereform an mit entsprechenden Kürzungen. Bei den ambulanten Pflegediensten hier in der Region sorgt der Inhalt des Entwurfs für viel Wut und Verwirrung. Sie haben einen offenen Brief an den Bundestagsabgeordneten Heiko Hein verfasst. Der Pflegedienstleiter des ambulanten Pflegedienstes Rödel in Hof, Sascha Rödel.
11: Wir müssen einfach reagieren, weil es so nicht weitergehen kann. Man hat schon durch dieses Stabilisierungspaket für die gesetzlichen Krankenversicherungen gemerkt, dass das sehr viel rumort. Und dieses Pflegeneuordnungsgesetz ist im Endeffekt jetzt die Kirsche auf dem Sahnehäubchen. Also die hat es fast zum Überlaufen gebracht.
10: Gerade bewährte Strukturen in ländlichen Gebieten könnten mit der Pflegereform zerstört werden und Patienten nicht mehr vor Ort behandelt werden, fürchtet Rödel. Der ambulante Pflegedienst fordert deshalb, den noch nicht abgestimmten Referentenentwurf noch einmal zu überdenken und Berufsverbände an der Basis bei der Entscheidung mit einzubeziehen. Am letzten Schultag vor den Sommerferien sind an der Sophienschule in Hof Schmierereien aufgetaucht, darunter auch mehrere Hakenkreuze. Das hat der Hausmeister am Freitagvormittag bei seinem Rundgang festgestellt, schreibt die Polizei. Eine Parkbank, das Schulgebäude und das Müllhaus sind betroffen. Vermutlich wurden die Schmierereien am Donnerstag oder in der Nacht auf Freitag angebracht. Die Kripo ermittelt wegen der Sachbeschädigung und auch wegen des Verwendens von Kennzeichen verfassungswidriger Organisationen. Wer verdächtige Personen in dem Zeitraum an der Grundschule beobachtet hat oder Hinweise geben kann, soll sich bitte bei der Polizei melden. Im Landkreis Wunsiedel kommt heute eine Vollsperrung auf euch zu, und zwar auf der Kreisstraße zwischen Meierhof und Vordorf. Hier entsteht ein neuer Geh- und Radweg zwischen den Dörfern. Bedeutet für Autofahrer erstmal Umwege für die nächsten Wochen. Die genaue Strecke findet ihr bei uns im Netz. Bis voraussichtlich zum 23. Oktober sollen die Bauarbeiten dauern, meldet das Landratsamt Wunsiedel.
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10: Der Verbraucherzentrale Bundesverband bemängelt zu wenig günstige Supersparpreistickets bei der Deutschen Bahn. Wie die FAZ berichtet, stellten die Verbraucherschützer nach knapp 2-jähriger Untersuchung fest, dass die Schnäppchen an rund 3/4 der Tage nicht für Fahrten zwischen 7 und 19 Uhr verfügbar waren. Wegen der Waldbrände in Griechenland weist das Auswärtige Amt Reisende auf mögliche Gefahren hin. Urlauber sollten sich stets über das Wetter informieren und Notfallbenachrichtigungen auf dem Handy anstellen, heißt es auf der Internetseite des Ministeriums. Seit Tagen kämpfen

0: Die Feuerwehrleute in Griechenland gegen die Flammen, vor allem bei einem Großbrand nahe der Hauptstadt Athen. 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
1: Dankeschön, Lisa. Kurz nach 7:30 haben wir es. Sonne gibt heute Vollgas und hat heute Schicht von frühmorgens bis rein in den Feierabend. Um die 30 Grad haben wir nachher. Morgen nochmal einen Zacken heißer. Und dann sind in den Abendstunden hier und da mal schon kleinere Schauer und Gewitter mit dabei. Aber das ist gar nicht so eine große Abkühlung, denn wir haben es jetzt bis zum Donnerstag weiterhin sehr sonnig, sehr warm. Erst zum Wochenende selbst wird es wieder überschaubarer. Also erstmal ein richtig schöner Urlaubs- und Sommerferienstart hier. Der Euroherz-Service, die schnellsten Verkehrsinfos von hier. Guten Morgen auf die Straßen.
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1: Das ist ganz fein heute Morgen, nämlich freie Fahrt für euch. Und wenn ihr noch was habt unterwegs, dann sagt ihr einfach Bescheid über die 09281 880 880. Danke.
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1: Einen schönen guten Morgen. Tobi hat Sommerferien, Sommerpause. Ich bin für euch da. Guten Morgen.

0: Willkommen im August, mitten im Sommer. Es sind Sommerferien. Ja, und jetzt ist einfach Hauptreisezeit. Und weil viele unterwegs sind, schnappt die Polizei sich sämtliche Geräte und ja, schaut ganz genau hin, wie schnell wir unterwegs sind. Es gibt nämlich verstärkt aufgestellte Radarkontrollen in den meisten Bundesländern. Jetzt in dieser Woche bis zum Wochenende. Es ist die sogenannte Speed Week. Die geht eben noch bis Sonntag. Eure Herzreporterin Elisa.
1: Die Aktion heißt offiziell Speed Week, also Geschwindigkeitswoche, und findet immer im April und eben jetzt im August statt. Wie immer sind auch wieder fast alle Bundesländer mit dabei. Die Polizei kontrolliert gleichmäßig die ganze Woche über. Besonders viel wird in der Nähe von Schulen und Kindergärten, Baustellen, Altenheimen und Krankenhäusern geblitzt. Also alles Orte, wo man sowieso aufpassen sollte. Hm. Manche Bundesländer informieren auch, wo genau geblitzt wird.
0: Ja, jetzt ist immer so eine Diskussion. Eine Woche lang blitzen, alles schön und gut, aber mit Ankündigung bringt das denn so viel?
1: Laut Polizei sind Blitzermarathons sehr effektiv, um etwas gegen Raser zu machen. Zu schnelles Fahren ist nach wie vor die Hauptursache für Verkehrsunfälle, die tödlich enden. Und jetzt im August trifft die Aktion ja nicht nur Pendler, sondern auch Urlauber. Allgemein ist auf den Straßen also viel los. Klar kann es sein, dass manche Fahrer dann nur vorm Blitzer langsamer werden. Allgemein führt das aber schon zu einem Bewusstsein, den Tacho mehr im Auge zu behalten.
0: Genau, deshalb gibt es auch bei uns hier bei Radio Euerherz immer die schnellsten Blitzer, auch mit eurer Hilfe, also dank euch. Habt ihr auf dem Schirm, diese Woche wird ganz besonders viel geblitzt und genau hingeguckt. Also nicht nur hier bei uns in der Euerherz-Region, sondern wenn ihr eben auch mal mit der Family einen Ausflug macht in der Speed Week. Sind fast alle Bundesländer jetzt in dieser Woche mit dabei.

Herzlich willkommen im Montag und der ist heute auch wieder perfekt für ja, das Abtauchen. Heute ganz viel Sonne und um die 30 Grad. Blick auf die Straßen, der Euroherz-Service ohne Meldungen. Auch das ist ganz easy heute Morgen. Wenn ihr was habt, sagt ihr Bescheid, WhatsApp oder kurzer Anruf bei uns. Dann haben wir es mit raus. Danke.

0: Wahrscheinlich ratzen eure Mäuse noch eine Runde. Die können jetzt ausschlafen. Es sind Sommerferien. Ein paar sind aber auch schon wach. Und ihr erzählt uns, was ihr Schönes treibt jetzt in den Sommerferien.
1: Wir sind in den Ferien bei Oma und Opa.
2: Ich fahre nach Indien im Sommer.
3: Ich freue mich auf die Ferien, weil ich da mit unseren Verwandten nach Italien fahre.
4: Ich gehe am Strand, aufs Wasser und auf dem Wasserspielplatz.
5: Dass man Eis essen kann.
0: So, das sind doch alles schöne Pläne. Wenn ihr noch ein bisschen Luft und Lust und Zeit habt, dann könnt ihr jetzt in euren Sommerferien auch mal hier bei Radio Eurerherz vorbeischauen. Der Tobi ist jetzt erstmal lange im Sommerurlaub und ihr könnt ja ihn gerne sozusagen vertreten mit der Eurerherz Ferienvertretung hier bei mir im Studio. Heißt, ihr nehmt hier im Studio Platz am Mikrofon, könnt euch hier alles mal angucken und unterstützt mich dann ein bisschen am Morgen. Wir lernen uns kennen und ihr lernt, wie Radio funktioniert.
6: Heute wird ein super sonniger Tag für die Sommerferien. Viel Sonne, kaum Wolken und schön heiß, wieder bis zu 30 Grad. Bei mir zu Hause in Matrettwitz im Moment 19 Grad.
0: Und um einen ganz speziellen Song geht's ihm heute Morgen noch bei uns in der Morningshow. Laurenz, erzähl.
6: Um Senorita, weil den Song möchte ich spielen, weil den meiner Mama so gut gefällt.
0: Ach, das ist aber lieb. Wer singt den denn?
6: Shawn Mendes und Camila Cabello.
0: Yes, machen wir für die Mama. Ja, so kann das dann klingen. Ihr meldet euch gerne hier bei uns per WhatsApp an die 09281 880 880. Wer wird Radio Eurerherz Ferienvertretung und unterstützt mich hier in der Morningshow? Würde mich freuen über eure Post und für euch, ja, dann sozusagen als kleines Ferienhighlight ein Morgen, ein Stündchen hier mit uns in der Sendung. Freue mich, wenn ihr hier mal durchschreibt oder mal durchmailt und ja, dann wir unseren schönen Sommerferientag zusammen.

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8: Ich bin Gregor Jusse Moser. Guten Morgen. Die Politik muss aus diesem Sommer lernen, das findet das Bundesumweltministerium. Für den nächsten brauche es einen nationalen Hitzeaktionsplan, so Umweltstaatssekretär Flassbart. Dazu arbeitet der Bund bereits sehr eng mit den Ländern zusammen, von denen viele schon einen solchen Plan hätten, wie der SPD-Politiker im ZDF gesagt hat. Die Lehre aus diesem Sommer sei nun, die Maßnahmen der Länder zu bündeln. Das Baden am Mittelmeer kann in Italien teuer werden. Für Schirme und Liegen werden in manchen privat betriebenen Strandbädern teils horrende Preise verlangt. Jetzt gehen die Behörden in mehreren Regionen dagegen vor, zum Beispiel in Ostia, dem Stadtstrand Roms. Dort lässt die Stadtverwaltung zwei kommerzielle Bäderbetriebe abreißen. An ihrer Stelle soll ein für alle kostenloser öffentlicher Strand entstehen. Wer in Deutschland im Büro arbeitet, hätte es gerne leiser. Das zeigt eine aktuelle YouGov-Umfrage im Auftrag von Logitech. 95% der Befragten nennen eine ruhige Arbeitsumgebung sehr oder eher wichtig. Mehr von Ursula Winkler.
9: Mehr als jeder Zweite findet Calls und Telefonate der Kollegen am störendsten, gefolgt von beruflichen Gesprächen oder Plaudereien der anderen. Dann folgen Videomeetings, bei denen die Kolleginnen und Kollegen keine Kopfhörer tragen. Ein Großteil von ihnen, mehr als zwei Drittel, sagen, ihr Bedürfnis nach Ruhe bei der Arbeit ist in den letzten 5 Jahren gestiegen. Deswegen fühlt sich auch mehr als jeder Zweite verpflichtet, mehr Rücksicht auf die anderen zu nehmen.
8: Die Autobahn A3 zwischen den Kreuzen Fürth-Erlangen und Biebelried wird heute wieder komplett freigegeben nach 6 Jahren Ausbau. Am Vormittag gibt es deshalb eine Feierstunde, zu der auch der neue Bundesverkehrsminister Bilger erwartet wird. Die 76 Kilometer lange Strecke wurde für 1,5 Milliarden Euro sechsstreifig ausgebaut. Auch 90 Brücken mussten neu oder umgebaut werden.
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10: Mit Lisa Grieshammer. Noch ist die geplante Pflegereform der Bundesregierung nicht beschlossen. Der Inhalt des Entwurfs sorgt aber auch in der Euroherz-Region für Ärger bei den ambulanten Pflegediensten, die sich zu Hause um Patienten kümmern. Pflegedienstleister Sascha Rödel sagt, das Pflegeneuordnungsgesetz bringe das Fass zum Überlaufen und jetzt müsse reagiert werden. Es sind mitunter Kürzungen des

0: Pflegegelds bei allen Pflegegraden vorgesehen. Rödel und viele andere befürchten, dass die bewährten Strukturen im ländlichen Raum zerstört werden. Daher ging ein offener Brief an den hochfränkischen Bundestagsabgeordneten Heiko Hain. Die Berufsverbände an der Basis müssten mit in die Entscheidungen im Bundestag einbezogen werden, so die Forderung. Es ist ein kleiner Ort im tiefsten Vogtland, dafür eine recht große Baustelle, die für 13 Monate angesetzt ist. Der Vogtlandkreis lässt die Kreisstraße in Hammerbrücke bei Muldenhammer ausbauen. Heute soll der Ausbau starten, saniert werden die Fahrbahn und eine Brücke über die Zwickauer Mulde. Bis zum Winter soll die Brücke fertig sein, der gesamte erste Bauabschnitt im November 2027. Für die Anwohner und Gewerbetreibenden sind immer dienstags um 13.30 Uhr Bauberatungen angesetzt, sollte es Fragen und Anregungen geben. 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
1: Uff, also heute gibt's schön saftige 32 Grad wieder. Sonne knallt von morgens bis abends. Das macht's auch morgen, da wird's sogar nochmal eine Spur wärmer. Am Abend aber dann immer wieder stellenweise kleinere Gewitter oder mal ein kleiner Regenschauer. Es bleibt nichtsdestotrotz erstmal hot, auch für Mittwoch und Donnerstag jetzt im Euroherz-Ausblick. Auch da sehr, sehr sonnig und weiterhin bei Werten mit 3 vorne. Die Abkühlung kommt dann erst zum Freitag. Der Euroherz-Service, die schnellsten Verkehrsinfos von hier. Da ist heute Morgen alles tutti frutti. Wenn ihr was entdeckt, 09 281 880 880. Danke.
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1: Juhu, am Montag. Ihr habt nochmal schön Volksfest gefeiert, jetzt am Wochenende in Hof. Mit Feuerwerk, vielleicht auch nochmal mit einer Runde Kettenkarussell jetzt am Sonntagnachmittag. War nochmal richtig viel los. Wetter hat auch top gepasst. Ihr habt auch schön in Selb das Wochenende verbracht beim Porzellinerfest mit riesen Flohmarkt. Also überall schön gefeiert und jetzt starten wir wieder durch in der neuen Woche. Damit das besser wuppt, haben wir die beste Playlist für die Region. Jetzt mit einem Klassiker. Billy Joel bei uns auf der Playlist. Guten Morgen.

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Schönen guten Morgen euch. Gleich wird es 7:45. Was euch bewegt im Moment, das machen wir zum Thema hier bei Radio Eurer Herz. Und wenn ihr einen lieben Menschen habt, der Pflege benötigt und ihr braucht dabei Support, dann gibt es einen ambulanten Pflegedienst. Und je nach Pflegegrad eben dann auch

0: Pflegegeld, um die Kosten bestmöglich irgendwo abzudecken. Die Pflegegelder könnten aber bald enorm gekürzt werden, denn es wird gerade ein neuer Referentenentwurf diskutiert beim Bund für die Pflegeneuorientierung, für die Pflegeneuordnung. Und diese eingesparten Gelder sollen dann in neue Beratungsstellen fließen für Pflegedienste. Das ist jetzt ja für Pflegedienste gerade hier bei uns im ländlichen Raum echt ein Schlag ins Gesicht, sagt heute Morgen Pflegedienstleiter Sascha Rödel hier aus Hof.
1: Dieses Beratungskonzept, was die da aufgestellt haben, das ist nicht zu Ende gedacht. Das funktioniert vielleicht in Ballungszentren, Berlin, München, Stuttgart, Hamburg, Ruhrpott. Aber bei uns im Umland, wo ja eh schon eine Pflegedienstknappheit herrscht, da werden dann noch Fachkräfte rausgezogen, die dann beraten sollen. Wie soll das funktionieren? Mhm. Das haut nicht hin.
0: Ja, und die fehlenden Stellen dann vielleicht mit Fachkräften aus dem Ausland zu füllen, funktioniert oft auch nicht, zumindest nicht auf Knopfdruck, denn auch da gibt es ja ganz große Hürden bei euch.
1: Wir haben ja in Deutschland eh einen Fachkräftemangel. Wenn ausländische Fachkräfte nach Deutschland kommen und ihr Examen, was die haben, anerkennen lassen wollen, dann müssen die momentan 500 Tage warten, bis das anerkannt ist, bis die als Pflegefachperson arbeiten dürfen. Normalerweise müsste man mit seiner Urkunde, die man hat, aufs Amt gehen können, sagen, passt auf, ich bin Pflegefachperson, ich habe hier mein Examen gemacht, anerkennen.
0: Mhm. Ja, der ambulante Pflegedienst von Sascha hat deshalb jetzt auch einen offenen Brief an den Bundestagsabgeordneten Heiko Hain verfasst. Ja, und er würde sich schon auch über den Referentenentwurf insofern freuen, dass der jetzt so Gott sei Dank noch nicht abgestimmt ist und dass man ja da einfach vom Bundestag mal ein Signal bekommt, der sich mit den Berufsverbänden in den Landkreisen auch mal auseinandersetzt und spricht, um diesen Entwurf eben vielleicht einfach auch nochmal zu überarbeiten. Und er hofft, dass sowohl die Pflegedienste als auch die Pflegebedürftigen einfach ein vernünftiges, praktisches, alltagsorientiertes Pflegekonzept bekommen, mit dem dann jeder zufrieden ist, mit dem er auch arbeiten kann. Das ist mal der Stand der Dinge. Sascha, danke, dass du das mit uns teilst und was dann rauskommt und was sich vielleicht auch mit eurem offenen Brief bewegt. Wir bleiben am Thema dran.

Guten Morgen euch. Wetter heute. Jawohl, genau so. Und zwar mit 30, 32 Grad heute komplett sonnig. Blick auf die Straßen, der Eurer Herz Service, die schnellsten Verkehrsinfos von hier. Da ist heute Morgen alles ruhig auf den Straßen. Wir sind störungs- und blitzfrei. 09281 880 880. Wenn ihr was habt, dann landet es hier bei uns. Danke euch.

0: Gleich starten wir durch mit Dragon Bone Man. Ganz fluffiger Montagssound. Nach halb bei uns auf der besten Playlist.
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12: Mit Lisa Grieshammer. Schönen guten Morgen. Ein großes Ärztezentrum mit zwei Hochhäusern, Pflegeeinrichtungen, Geschäften und Cafés. So haben die Investoren ihre Pläne zum Schillerquartier in Hof vor 4 Jahren vorgestellt. Im Herbst hieß es noch, dass dieses Jahr schon Bagger rollen könnten. Das dürfte sich aber weiter verzögern. Wie aus einem Bericht der Frankenpost hervorgeht, müssen sowohl Stadt als auch die Investoren nochmal umplanen. Die Stadt muss demnach nochmal an den Bebauungsplan ran und festlegen, was genau auf dem Gelände mit in den Hof gebaut werden und welche Dimensionen das haben darf. Die Investoren planen dem Bericht zufolge kleiner als ursprünglich gedacht, also keine zwei Hochhäuser mehr. Außerdem ist neben dem Ärztehaus nun auch von einem Hotel die Rede, das die Investoren auf dem Grundstück planen. Aktuell fehle außerdem noch ein Vertrag zwischen Stadt und Investoren, der beiden Parteien Sicherheit bieten soll. Das Hofer Volksfest 2026 ist vorbei. Zum Endspurt ging es am Wochenende aber noch mal hitzig zu. So sind ein 24-Jähriger und ein 15-Jähriger im Festzelt aneinander geraten. Es kam zur Schlägerei. Mehrere Freunde der beiden haben sich eingemischt und der Sicherheitsdienst vor Ort ist eingeschritten. Die Gruppen mussten das Festgelände verlassen. Der 24-Jährige ist mit zwei Freunden dann noch im Auto ums Festgelände herumgefahren, um den 15-Jährigen zu suchen. Mit Erfolg. Sie haben ihn gefunden und verprügelt. Das hat die Polizei auf den Plan gerufen. Gefunden hat sie den 24-jährigen Schläger im Krankenhaus. Ein Zeuge hatte nämlich berichtet, dass er nach einem missglückten Karatekick humpeln musste. Die Polizei ermittelt jetzt zu den Hintergründen. Ziel erreicht. Der FC Eintracht Münchberg hat am Wochenende den ersten klaren Saisonsieg eingefahren. Zu Hause gegen den SV Unterreichenbach hieß es für den amtierenden Vizemeister der Fußball-Landesliga Nordost 1:0. Die ersten zwei Spieltage der noch jungen Saison waren noch unentschieden ausgegangen. Am Mittwoch geht's schon weiter. Dann müssen die Münchberger beim ASV Weißendorf ran.
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12: Die Politik muss aus diesem Sommer lernen. Das findet das Bundesumweltministerium. Für den nächsten brauche es einen nationalen Hitzeaktionsplan, so Umweltstaatssekretär Flassbart. Dazu arbeitet der Bund bereits sehr eng mit den Ländern zusammen, von denen viele schon einen solchen Plan hätten. Das Baden am Mittelmeer kann in Italien teuer werden. Für Schirme und Liegen werden in manchen privat betriebenen Strandbädern teils horrende Preise verlangt. Jetzt gehen die Behörden in mehreren Regionen dagegen vor, zum Beispiel in Ostia, dem Stadtstrand Roms. Dort lässt die Stadtverwaltung 2

0: kommerzielle Bäderbetriebe abreißen. An ihrer Stelle soll ein für alle kostenloser öffentlicher Strand entstehen. 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
1: 4:30, euch einen schönen guten Morgen. Heute ist der Backofen wieder eingeschürt und es wird warm bei 30 bis 32 Grad. Komplett sonnig. Same procedure morgen, sogar noch mal ein bisschen wärmer. Bei 35 landen wir da für euren Feierabend. Da gibt es dann aber immer wieder Schauer und Gewitter, die sich mal hier mit durchziehen. Aber es wird sich ab Mittwoch wieder aufheizen, auch am Donnerstag. Also bis dahin haben wir jetzt jeden Tag eine 3 vor den Temperaturen. Und ja, auch in den Nächten bleibt es aufgeheizt und teilweise auch schwülwarm. Der Euroherz-Service, die schnellsten Verkehrsinfos von hier. Heute Morgen alles ruhig, Verkehrsampel grün und wir sind auch noch blitzfrei. Kommt gut und sicher an mit uns.
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1: Für Tobi gibt es jetzt erstmal Sommerpause, der genießt die Ferien. Und wir jetzt hier in der neuen Woche, wir haben eine neue Runde Euroherz Kinosommer. Wir touren weiter in die nächste Kinosommer City. Es wird aufgebaut, XXL-Leinwand, ganz viele Kinosessel. Und ihr seid mit dabei. Wo wir uns diese Woche treffen, sage ich euch gleich.

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0: Guten Morgen euch mit Radio Eure Herz. Willkommen im August und wir feiern und zelebrieren diesen Sommer jetzt herrlich weiter mit dem Radio Eure Herz Kinosommer. Und es ist die Woche, in der wir wieder bei euch in der nächsten Kinosommer City aufschlagen. Und das ist Bad Weißenstadt am See. Ab morgen, ab dem Dienstagabend, verwandelt sich, ja, Bad Weißenstadt in Freiluftkino. Wir haben heute den Bürgermeister schon mal da, Matthias Beck.
1: Der Radio Eure Herz Kinosommer leitet unseren Bad Weißenstädter Festsommer ein. Wir kommen alle frisch von unserem Weißenstädter Wiesenfest. Wir haben ein tolles Wochenende hinter uns mit 150 Jahre Freiwilliger Feuerwehr Bad Weißenstadt und der Gründung einer Kinderfeuerwehr. Wir blicken hoffnungsfroh auf unser Fischerfest, auf die Birkner Kirchweih, auf unser Sommerfest in unserem Siebenquell und auch auf den Abschluss des Sommers mit Rocks Ruins an gleicher Stelle.
0: Ja, und ich muss ja sagen, die Location in Bad Weißenstadt am See ist ja wirklich phänomenal. Es ist ein richtig schöner Ort für den Feierabend, um dann lauschig in die Nacht rein zu starten.
1: Direkt an unserem Bad Weißenstädter See gelegen, werden wir alle unsere Filme in unserem Kurpark genießen dürfen. Auf insgesamt 50 Hektar Erholungsfläche, unseren See mit eingerechnet, ist wieder für jeden etwas geboten, auch vor und nach den Filmen. Ein kleiner Spaziergang um den See, ein kurzer Halt

0: an unserem See und vielleicht sogar bei bestem Wetter noch ein kleiner Ausflug ins Wasser bescheren uns ein einmaliges Erlebnis.
1: Yes, also aktuell sieht es gut aus. Da funktioniert Baden, da funktioniert dann Film gucken, da funktioniert dann abends schönen Feierabenddrink genießen, ein bisschen ratschen. Und ja, morgen starten wir. Den kompletten Spielplan gibt es bei uns auf euroherz.de. Und Auftakt wird das Kanu des Manitou sein. Also sehr witzig, gleich mal zum Start. Und ja, dann freuen wir uns ab morgen. 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

kurzes Montags-Update für euch. Komplett sonnig. Das sind heute locker 13 Stunden. Blauer Himmel. Und ja, dann wirklich auch um und über 30 Grad wieder. Blick noch auf die Straßen, der Euroherz-Service, da rollt's auch. Ich habe noch eine Servicemeldung für euch und zwar von der A9 Richtung Halle-Leipzig. Da ist der Rastplatz Lippertz jetzt gesperrt, da laufen Mäharbeiten. Das wird bis heute Mittag 13 Uhr dauern. Das ist vor allen Dingen wichtig für euch Brummis, dass ihr das mit auf dem Schirm habt. Wenn es noch was gibt, 09 281 880 880.

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2: Ich bin Gregor Youssef Moser. Guten Morgen. Marokko hat Fake News in den sozialen Medien für den Ansturm auf Ceuta verantwortlich gemacht. Außerdem sei ein spanisches Gerichtsurteil falsch interpretiert worden, teilte das Innenministerium mit. Diese Erklärung deckt sich mit den spanischen Angaben. Etwa 60.000 Menschen waren vergangene Woche innerhalb weniger Stunden von Marokko in die Exklave Ceuta gelangt. 72 Menschen sollen bei dem Ansturm ums Leben gekommen sein. Die geplante Rentenreform sorgt weiter für Diskussionen. Der Präsident des Deutschen Instituts für Wirtschaftsforschung, Fratscher, hält die geplante Abschaffung der abschlagsfreien Rente mit 63 für unverzichtbar, sagte er der Rheinischen Post. Fiona Reinhardt berichtet.
3: Der DIW-Chef ist überzeugt, ohne das Aus für die Rente mit 63 ist die Rentenreform tot. Dabei betont er noch einmal, dass von der früheren Rente ohnehin vor allem Besserverdiener und Männer profitieren würden, nicht etwa die Menschen, die von Altersarmut bedroht sind. Auch CSU-Chef Markus Söder fürchtet, dass die Rentenreform scheitert, wenn diese Empfehlung neu diskutiert wird.
2: In Griechenland versucht die Feuerwehr weiterhin, die schweren Waldbrände einzudämmen. Westlich der griechischen Hauptstadt Athen sind bereits mehr als 10.000 Hektar Wald zerstört. Beim Absturz eines Löschflugzeugs starben 2 Menschen. In Spanien hat sich die Lage dagegen deutlich entspannt und auch in Frankreich bleibt die Situation trotz einiger neuer Feuer stabil. 12 Bundespräsidenten hat es in Deutschland bisher gegeben, alle Männer. Nach der Wahl im kommenden Januar könnte es erstmals eine Bundespräsidentin geben. Als eine der Favoritinnen gilt die bayerische Landtagspräsidentin Aigner von der CSU. Für sie haben sich jetzt mehrere SPD-Politiker aus dem Freistaat ausgesprochen. Landtagsvizepräsident Rinderspacher zum Beispiel sagte dem Tagesspiegel, Aigner bringe alles mit, was eine gute Präsidentin brauche.
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4: Mit Lisa Grieshammer. Im Herbst war beim Schillerquartier in Hof noch die Rede davon, dass zur Jahresmitte heuer schon Bauarbeiten starten könnten. Zu sehen ist davon aktuell nichts. Ein Bericht der Frankenpost lässt vermuten, dass es noch eine Weile dauern wird, bis etwas passiert. Demnach muss die Stadt Hof den Bebauungsplan des Geländes nochmal ändern. Die Investoren planen zudem kleiner als ursprünglich kommuniziert. Sprich, keine 2 Hochhäuser mehr. Beim Ärztehaus mit Pflegeeinrichtungen, Geschäften und Cafés soll es aber bleiben. Für die Öffentlichkeit eine neue Aussage. Die Investoren planen eigenen Aussagen nach schon die ganze Zeit auch ein Hotel auf dem Schillerquartier. Bürgermeister Jürgen Schnabel hat es in den vergangenen Wochen schon angekündigt. Der Ausbau der Wasserversorgung in und um Regnitz-Losau und die damit verbundenen Baustellen beschäftigen den Ort bis in den Herbst und auch nochmal im kommenden Jahr. Die Ortsdurchfahrt von Dreisendorf ist noch bis Jahresende dicht. Ab heute kommt noch eine weitere Vollsperrung dazu, die Gemeindeverbindungsstraße zwischen Dreisendorf und Kautendorf. Auch hier gilt die bestehende Umleitung über Ulitz und Kautendorf. 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
5: Montagswetter, das ist heute fantastisch. Was für ein schöner Sommerferienstart. Mit diesem Augusttag, der ist heute knallwarm bei 30 bis 32 Grad, bleibt bei blauem Himmel. Richtig schick, auch morgen der Dienstag dann, wird sogar noch mal ein paar Grad wärmer. Wir kratzen an der 35er-Marke. Am Abend rechnet ihr allerdings immer mal wieder mit leichten Schauern und Gewittern, die hier mal mit durchziehen können. Und dann haben wir ja in der Nacht immer mal wieder auch ein paar dicke Wolken und es ist schwül. Aber Mittwoch und Donnerstag auch da wieder tagsüber ganz, ganz viel Sonne bei ähnlichen Temperaturen. Der Wetterumschwung kommt dann tatsächlich eher ab Freitag. 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
5: Alles gut soweit. Ich habe eine Servicemeldung für euch. Die heißt A9. Und zwar ist der Rastplatz Lippertz hier im Moment gesperrt wegen Mäharbeiten. Dauert bis heute Mittag. That's it. Wenn ihr noch was habt, 09 281 880 880. Danke.

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1: Schönen guten Morgen euch in den Sommerferien, in der Urlaubszeit. Da hat jetzt auch der Tobi seine Sommerpause hier bei Radio Euroherz und schläft sich eine Runde aus. Und ja, wir spitzen heute auch mal in andere Länder. Wie sieht's denn da aus mit Sommerferien?
2: Ein paar Wochen einfach nur chillen, nicht in Japan. Da bekommen die Schülerinnen und Schüler nämlich Hausaufgaben über die Ferien auf. Zum Beispiel ein Lesetagebuch führen oder Naturbeobachtungen.
3: Bei uns ist Hochsommer, in Chile frieren die Kinder aber. Da sind die Sommerferien nämlich im Dezember und Januar. Im Juli sind in Chile stattdessen die Winterferien. Das liegt daran, dass die Jahreszeiten auf der Südhalbkugel genau andersherum liegen.
2: Vom August-Effekt spricht man in Frankreich. Da haben nämlich nicht nur die Schüler frei, sondern auch viele Einheimische machen Urlaub. Geschäfte, Restaurants und Betriebe haben zu und deshalb wirken manche Orte wie ausgestorben.
3: Wer denkt, dass 6 Wochen Sommerferien lang sind? In Italien haben die Schülerinnen und Schüler sogar 3 Monate frei. Genauso wie in Portugal oder auch Griechenland. Dafür gibt's während des Schuljahrs kaum oder gar keine Ferien.
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0: Schönen guten Morgen euch mit Radio Eure Herz. Ihr seid mit uns unterwegs durch die Sommerferien, durch die Hauptreisezeit geht's ja jetzt gerade. Und diese Woche schnappt sich auch immer wieder die Polizei, um ganz besonders unsere Geschwindigkeit zu checken. Es ist die Speed Week von heute bis rein ins Wochenende. Das heißt, vermehrt Geschwindigkeitskontrollen, Laserstationen und Blitzer, die hier aufgebaut sind. Und wir sprechen drüber heute Morgen, was oder auf was ihr euch einstellen könnt.
1: Die Aktion heißt offiziell Speed Week, also Geschwindigkeitswoche, und findet immer im April und eben jetzt im August statt. Wie immer sind auch wieder fast alle Bundesländer mit dabei. Die Polizei kontrolliert gleichmäßig die ganze Woche über. Besonders viel wird in der Nähe von Schulen und Kindergärten, Baustellen, Altenheimen und Krankenhäusern geblitzt. Also alles Orte, wo man sowieso aufpassen sollte. Manche Bundesländer informieren auch, wo genau geblitzt wird.
0: Jetzt eine Woche lang blitzen, das auch mit Ansage, also mit Ankündigung, ist schon immer die Diskussion da, bringt das denn so viel?
1: Laut Polizei sind Blitzermarathons sehr effektiv, um etwas gegen Raser zu machen. Zu schnelles Fahren ist nach wie vor die Hauptursache für Verkehrsunfälle, die tödlich enden. Und jetzt im August trifft die Aktion ja nicht nur Pendler, sondern auch Urlauber. Allgemein ist auf den Straßen also viel los. Klar kann es sein, dass manche Fahrer dann nur vor dem Blitzer langsamer werden. Allgemein führt das aber schon zu einem Bewusstsein, den Tacho mehr im Auge zu behalten.
0: Und darum soll es eben gehen. Dankeschön, eure Herzreporterin Elisa Schuh. Ihr wisst Bescheid, also in dieser Woche besonders viele Blitzer. Ab heute läuft die Speed Week.

Einmal weiter schwitzen heute. Der Montag liefert uns satte 13 Stunden Sonne und über 30 Grad dann heute auch auf dem Thermometer. Das ist wirklich ein perfekter Sommerferienstart fürs Freibad, oder? Könnt ihr euch heute abkühlen? Der Euroherz-Service mit einer Meldung heute Morgen ganz aktuell und zwar von der A9. Da ist der Rastplatz Lippertz gesperrt im Moment wegen Mäharbeiten, voraussichtlich bis heute Mittag. Wenn ihr noch was habt, 09 281 880 880. Ihr speichert uns per WhatsApp mal ein und dann sind wir hier direkt im Austausch und ihr landet hier bei uns im Studio.

0: Update von den Straßen heute Morgen. Ihr seid unterwegs mit uns wieder. Klaus, guten Morgen.
1: Ja, guten Morgen, hier ist der Klaus. Hi. Ich befinde mich gerade auf der A9 Richtung Nürnberg bei der Baustelle Bad Berneck-Himmelkron. Circa 10 Minuten Stau. Keine Ahnung, was da los ist, aber am besten umfahren, wäre cleverer. Servus, euch einen schönen Tag. Ciao, ciao.
0: Dankeschön, Klaus. Vielen Dank. Auch dir ist durchgegeben. Euch eine gute und sichere Fahrt. So, es sind Sommerferien und das ist auch für den Tobi Schmalfuß so. Der hat jetzt erstmal Sommerpause, ist die nächsten Wochen nicht da. Das heißt, ich morgens hier allein im Studio. Es sei denn, ihr kommt mit vorbei. Ich lade euch gerne wieder ein, als Eurer Herz Ferienvertretung hier mit im Studio zu sitzen. Das heißt, ihr könnt hier bei Radio Eurer Herz mal vorbeischauen. Ihr nehmt hier im Studio Platz am Mikrofon und unterstützt mich einfach ein bisschen am Morgen. Ihr seht, wie Radio funktioniert. Ihr dürft natürlich auch ein bisschen mitmachen. Und wir lernen uns kennen. Und das können jetzt gerne kleine Ferienvertretungen sein, aber auch große.
2: Heute wird ein super sonniger Tag für die Sommerferien. Viel Sonne, kaum Wolken und schön heiß, wieder bis zu 30 Grad. Bei mir zu Hause in Marktredwitz im Moment 19 Grad.
0: Und um einen ganz speziellen Song geht's ihm heute Morgen noch bei uns in der Morningshow. Laurenz, erzähl.
2: Um Senorita, weil den Song möchte ich spielen, weil den meiner Mama so gut gefällt.
0: Ach, das ist aber lieb. Wer singt den denn?
2: Shawn Mendes und Camelia Cabello.
0: Yes, machen wir für die Mama.
3: Ich wollte es eigentlich schon immer mal machen und hat sich noch nie ergeben. Und ich habe es zufällig bei Instagram gesehen und gesagt, da mache ich jetzt einfach mit.
0: Das Eurer Herz Wetter, das gibt's heute von unserer Ferienvertretung Barbara.
3: Wir genießen den Sommer. Heute viel Sonne. Heute Morgen bei uns in Neuswerk schon 15 Grad. Der Live-Sommer mit Radio Eurer Herz und AC/DC. Bisschen Rock für den Freitagmorgen. Hier kommt TNT.
0: Jawohl. Wetter gebe ich heute ab an meine Ferienvertretung Olli.
4: Oh ja, Sonnenwolken wechseln sich in den nächsten Tagen in den Hof ab und es werden höchstens um 18 Grad erreicht. Wow.
0: Janis ist heute Morgen hier. Guten Morgen.
5: Guten Morgen.
0: Janis, erzähl mal kurz, wie alt bist du? Wo kommst du her?
5: Also ich bin der Janis, 12 Jahre alt, komme aus Reitenbach.
0: Bist du aufgeregt?
5: Ja, schon ein bisschen.
0: Ja, schon ein bisschen. So good, make me feel so good. Das ist heute ein aufregender Ferienfreitag für Janis. Dann lass uns das mal ein bisschen quatschen, Janis.

0: Bist du, wenn du nicht im Radio stehst und nicht in der Schule bist, dann bist du beim Ehrenamt tätig. Das finde ich richtig stark.
1: Bei der Feuerwehr in Arzberg. Das ist, weil mein Vater war auch schon da und die Feuerwehr ist halt was. Viele große rote Autos und es wünscht

0: Hi Julia, also wir wollen uns auch nochmal von ganzem Herzen bedanken. Ich muss ganz ehrlich sagen, ihr seid echt ein super Team. Patrick war total begeistert. Ich bin begeistert. Macht weiter so und da kann man echt mit Stolz sagen, hier schlägt unser Herz.
1: So, und jetzt seid ihr dran. Ihr werdet gerne meine Euroherz-Ferienvertretung jetzt für diesen Sommer. Wenn ihr, ja, die nächsten Tage ein bisschen frei habt, ein bisschen Zeit habt. Wir machen das gerne immer freitags. Und dann schickt ihr hier eine WhatsApp mal rein an die 09281 880 880. Und dann startet ihr hier vielleicht schon bald live mit mir in den Morgen.

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10: Mit Lisa Grieshammer. Guten Morgen. Der Hofer Piratenstadtrat Michael Böhm hatte im Kommunalwahlkampf vorgeschlagen, dass die Saalestadt ihren Status als kreisfreie Stadt aufgeben soll. Ganz so weit geht die CSU-Fraktion nicht. Doch auch sie setzt sich jetzt für eine bessere Zusammenarbeit von Stadt und Landkreis Hof ein. Euroherz-Reporter Jan Gebelein mit den Details.
11: Seit Jahren schon leben und arbeiten die Menschen in Stadt und Landkreis Hof zusammen. Deshalb sollte auch die Verwaltung eine engere interkommunale Zusammenarbeit prüfen. So begründet die CSU ihren Antrag. Als Beispiele nennt sie gemeinsame Bürgerservice-Angebote oder eine gemeinsame Zulassungs- und Fahrerlaubnisstelle. Bislang betreiben Stadt und Landkreis dafür eigene Behörden. Eine Gesetzesänderung ermöglicht es, staatliche Aufgaben gemeinsam wahrzunehmen. Innerhalb eines Jahres sollen nach dem Willen der CSU mögliche Kooperationsfelder und Pilotprojekte stehen.
10: Die aufgegrabenen Wege habt ihr im Frühling überall in Hof sehen können. Die Arbeiter haben Glasfaser in den Boden gelegt. Wie die Telekom mitteilt, kommt das schnelle Internet jetzt auch direkt in die Häuser. Ab sofort sind Teams unterwegs, die die Haushalte und Unternehmen ans Glasfasernetz anschließen. Vorausgesetzt, ihr oder eure Hausverwaltung habt einen entsprechenden Vertrag abgeschlossen. Techniker können auch noch spontan Hausanschlüsse legen. In der jetzigen Phase sind viele Straßen des Hofer Bahnhofsviertels und der Innenstadt dran. Insgesamt 1277 Haushalte und Unternehmen bekommen schnelleres Internet. Alle Straßen und weitere Infos von der Telekom zum Prozedere haben wir für euch auf euroherz.de zusammengefasst. Im Landkreis Wunsiedel kommt heute eine Vollsperrung auf euch zu, und zwar auf der Kreisstraße zwischen Meierhof und Vordorf. Hier entsteht ein neuer Geh- und Radweg zwischen den Dörfern.

0: bedeutet für Autofahrer erstmal Umwege für die nächsten Wochen. Die genaue Strecke findet ihr bei uns im Netz. Bis voraussichtlich zum 23. Oktober sollen die Bauarbeiten dauern, meldet das Landratsamt Wunsiedel.
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0: Marokko hat Fake News in den sozialen Medien für den Ansturm auf Ceuta verantwortlich gemacht. Außerdem sei ein spanisches Gerichtsurteil falsch interpretiert worden, teilt das Innenministerium mit. Diese Erklärung deckt sich mit den spanischen Angaben. Etwa 60.000 Menschen waren vergangene Woche innerhalb weniger Stunden von Marokko in die Exklave Ceuta gelangt. 72 Menschen sollen bei dem Ansturm ums Leben gekommen sein. Die geplante Rentenreform sorgt weiter für Diskussionen. Der Präsident des Deutschen Instituts für Wirtschaftsforschung, Fratscher, hält die geplante Abschaffung der abschlagsfreien Rente mit 63 für unverzichtbar, sagt er der Rheinischen Post. Ohne das Aus für die Rente mit 63 ist die Rentenreform tot, sagt er. Dabei betont er noch einmal, dass von der früheren Rente ohnehin vor allem Besserverdiener und Männer profitieren würden, nicht etwa die Menschen, die von Altersarmut bedroht sind. 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
2: Kurz nach halb, euch einen schönen guten Morgen mit strahlendem Sonnenschein. Heute wieder richtig hot. Wir schwitzen saftig bei 30 bis 32 Grad und haben das ganze Wetterpaket auch morgen. Da wird es sogar noch mal heißer um bis zu 35. Am Abend dann allerdings immer wieder hier mal da Schauer und Gewitter möglich. Der Mittwoch lässt sich davon nicht beeindrucken. Der geht dann auch gleich wieder in die Vollen mit ähnlichen Temperaturen und wieder ganz viel Sonne. Auch der Donnerstag macht da jetzt mit im Euroherz-Ausblick. Erst der Freitag, der kracht dann rein mit ja schon deutlich kühleren Temperaturen und wieder mehr Wolken. Das ist das Euroherz-Wetter, euer Sommerwetter für die Region.
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2: Dann gehen wir auf die Straßen der Euroherz-Service. Die schnellsten Verkehrsinfos von hier mit einer Meldung für euch im Moment von der A93. Achtung, Richtung Weiden zwischen Regnitz-Losau und Hof Süd. Gefahr durch einen defekten PKW und der Standstreifen ist hier in diesem Bereich auch blockiert. Außerdem haben wir die A9 am Rastplatz Lippertz, ist alles im Moment gesperrt. Da laufen Mäharbeiten, wird noch dauern bis heute Mittag. Wenn ihr noch was habt, 09281 880 880.
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2: Hier geht es ratzfatz. Gleich nochmal ein Update von den Straßen von Katharina. Dankeschön. Wir haben die B90 zwischen Saalfeld und Hirschberg ist das. Bei Bad Lobenstein vor allen Dingen gerade im Moment. Meldungen rot. In beiden Fahrtrichtungen haben wir jetzt Behinderungen durch einen Unfall. Und die Rettungsfahrzeuge brauchen Platz. Die sind hier im Einsatz. Deshalb bitte alles freimachen. Rettungsgasse bilden. Und wenn ihr könnt, diesen Bereich im Moment auch weitläufig umfahren.

0: Der Montag mit Radio Eurer Herz. Euch einen schönen guten Morgen. Viele von euch pflegen auch heute wieder lieben Angehörigen zu Hause. Oder ihr arbeitet sogar in dem Pflegeberuf. Dann gibt's da gerade ein Thema, das euch richtig sauer macht. Denn die Politik plant ja gerade ein neues Pflegekompetenz- und Pflegeorganisationsgesetz. Und das ja, sorgt für euren Alltag in eurer Vorstellung einfach auch schon für ganz große Probleme. Pflegedienstleiter Sascha Rödel aus Hof spricht heute Morgen mit.
1: Der Pflegegrad 1 bekommt momentan 131 Euro Entlastbetrag. Das war früher dieses sogenannte Demenzgeld. Das wird zum Beispiel für den Pflegegrad 1 gestrichen. Dafür sollen ja aber Beratungen kommen. Wo sich mir wieder die Frage stellt, wo soll das Personal dafür herkommen? Weil es sollen roundabout circa deutschlandweit 25.000 bis 30.000 Pflegeberater dann implementiert werden. Wo sollen die herkommen?
0: Also es gibt Kürzungen dann bei den Pflegegeldern und das fließt dann eben in neue Beratungsstellen, in Zwangsberatungsstellen. Sascha sagt, hey, das machen wir eigentlich ohnehin schon jeden Tag. Gerade hier im ländlichen Raum sind wir als Pflegedienst Ansprechpartner. Wir sind vor Ort am Patienten und sind dann da einfach schon mal vor Ort mit Tipps und Tricks, wie man eben ja in der Pflege im Alltag dann zu Hause klarkommt. Deshalb, sagst du, Sascha, man muss das ja nicht alles auch neu aufziehen.
1: Der ambulante Bereich bietet jetzt schon Beratungen an. Diese Pflegeberatungsbesuche nach § 37.3 sollen von den Pflegediensten rausgenommen werden. Die sollen nur diese Pflegeberater machen. Warum? Wir sind am Patienten. Wir kriegen mit, was da los ist. Wir können schnell reagieren. Da muss kein Pflegeberater kommen und das Rad neu erfinden.
0: Aktueller Stand der Dinge ist so, also das ganze neu aufgestellte Pflegekompetenz- und Pflegeorganisationsgesetz, das ist noch nicht durch. Es gibt jetzt einen Entwurf und da will die Region aber jetzt auch dagegen hauen. Ihr habt jetzt ja schon einen offenen Brief geschrieben und zwar an den Bundestagsabgeordneten Heiko Hain. Ihr erhofft euch da wirklich auch Hilfe, dass man ja, bevor dieses Gesetz dann eben durchgeht, diesen Neuentwurf vielleicht einfach noch mal ein bisschen anpasst. Sascha, danke, dass du das mit uns teilst heute Morgen und wir bleiben dann natürlich am Thema dran.
2: Da

hier bei uns für den nächsten heißen Sommertag. Hier ist Radio Euer Herz und ich kann euch heute 30 bis 32 Grad anbieten. Ganz, ganz viel Sonne bis rein in den Abend. Und dann wird auch die Nacht sternenklar und ganz lauschig. Also perfekt. Der Euer Herz Service, die schnellsten Verkehrsinfos von hier. Achtung bitte, heute Morgen haben wir ein Problem. Und zwar auf der A93 Richtung Weiden zwischen Regnitzloser und Hof Süd. Gefahr durch einen defekten PKW, der blockiert auch den Standstreifen. Und da bitte in den nächsten Minuten noch Vorsicht, da laufen jetzt die Bergungsarbeiten. Außerdem noch eine Servicemeldung für euch von der A9. Da ist der Rastplatz Lippertz gesperrt, da laufen heute Mäharbeiten. Wird bis ca. 13 Uhr dauern. Wenn ihr noch was habt, 09281 880 880. Wir sind noch blitzfrei, also vielleicht entdeckt ihr ja den Ersten des Morgens. Gute Fahrt.

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0: Ich bin Gregor Jussi Moser. Guten Morgen. Mit 63 abschlagsfrei in Rente gehen, zumindest wenn man schon 45 Jahre lang eingezahlt hat. Diese Möglichkeit soll abgeschafft werden, das sieht die geplante Rentenreform vor. Die ostdeutschen Ministerpräsidenten aus der CDU hatten sich zuletzt aber dagegen gestellt. Der Präsident des Deutschen Instituts für Wirtschaftsforschung Fratscher hält eine Abschaffung dagegen für unverzichtbar. Die würde nämlich 125.000 zusätzliche Beschäftigte pro Rentnerjahrgang bedeuten, wie er der Rheinischen Post gesagt hat. Alle Bundesländer haben diese Woche gleichzeitig Sommerferien und viele zieht es auch dieses Jahr natürlich nach Italien. Aber an vielen privat betriebenen Strandbädern dort, und das trifft auf mehr als die Hälfte der Strände zu, wird man nur gegen Bezahlung ans Meer gelassen, wogegen die Behörden jetzt in mehreren Regionen vorgehen. Zum Beispiel in Ostia, dem Stadtstrand Roms, werden 2 kommerzielle Bäderbetriebe abgerissen. An ihrer Stelle soll ein für alle kostenloser öffentlicher Strand entstehen. Bei dem Ansturm von Zehntausenden Migrantinnen und Migranten auf die spanische Exklave Ceuta sind vergangene Woche 72 Menschen gestorben. Die Diskussion danach dreht sich allerdings vor allem um den Schutz der EU-Außengrenzen. Heute und morgen beraten die EU-Staaten darüber. Laut Spanien und Marokko hatten gezielte Fake News in sozialen Medien den Massenansturm ausgelöst. Die Autobahn A3 zwischen den Kreuzen Fürth-Erlangen und Bibelried wird heute wieder komplett freigegeben nach 6 Jahren Ausbau. Am Vormittag gibt es deshalb eine Feierstunde, zu der auch der neue Bundesverkehrsminister Bilger erwartet wird. Die 76 Kilometer lange Strecke wurde für 1,5 Milliarden Euro sechsstreifig ausgebaut.
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2: Mit Lisa Grieshammer. Mehr Zusammenarbeit zwischen Rathaus und Landratsamt. Das wünscht sich die Hofer CSU-Stadtratsfraktion jetzt in einem Antrag. Sie kann sich gemeinsame Bürgerservice-Angebote oder eine gemeinsame Zulassungs- und Fahrerlaubnisstelle von Stadt und Landkreis vorstellen. Eine Gesetzesänderung macht diese interkommunale Zusammenarbeit auch grundsätzlich möglich. Ähnliche Gedankenspiele gab es schon im Wahlkampf. Piratenstadtrat Michael Böhm hatte vorgeschlagen, dass Hof den Status als kreisfreie Stadt aufgeben sollte. Es ist ein kleiner Ort im tiefsten Vogtland, dafür eine recht große Baustelle, die für 13 Monate angesetzt ist. Der Vogtlandkreis lässt die Kreisstraße in Hammerbrücke bei Muldenhammer ausbauen. Heute soll der Ausbau starten. Saniert werden die Fahrbahn und eine Brücke über die Zwickauer Mulde. Bis zum Winter soll die Brücke fertig sein, der gesamte erste Bauabschnitt im November 2027. Für die Anwohner und Gewerbetreibenden sind immer dienstags um 13.30 Uhr Bauberatungen angesetzt, sollte es Fragen und Anregungen geben. 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
3: Dankeschön. Kurz nach 9, das Euroherz Wetter, euer Wetter für die Region, ist heute wieder eine 10 von 10. Sommerwetter at its best. Ganz viel Sonne und ja, um die 30 Grad dann nachher in der Tagesspitze. Das Ganze bleibt auch ruhig und gewitterfrei. Morgen starten wir den Dienstag. Der ist auch wieder heiß, bei sogar bis zu 35 Grad, die möglich sind. Da haben wir dann am Abend aber eine erhöhte Wahrscheinlichkeit, dass es hier und da mal wieder rumst oder auch mal einen kleinen Regenschauer geben kann. Wird danach aber auch direkt wieder schön. Am Mittwoch strahlt auch die Sonne um die Wette. Und das kann ich euch auch für Donnerstag mitgeben. Wahnsinn, gell? Erst am Freitag, da wird es ein bisschen kühler und stellenweise auch ganz schön nass. Also da kommt dann so der Wetterumschwung im Laufe der Woche. Der Euroherz Service, die schnellsten Verkehrsinfos von hier. Guten Morgen auf die Straßen. Wir checken direkt die Lage auf der A93 Richtung Weiden. Achtung, zwischen Regnitz-Losau und Hof Süd. Hier Gefahr durch einen defekten PKW. Außerdem haben wir die A9 und zwar Richtung Halle-Leipzig am Rastplatz Lippertz laufen. Mehr arbeiten, hier bitte Vorsicht. Und der Parkplatz ist deshalb auch hier gesperrt bis ca. 13 Uhr. Wenn ihr noch was habt für uns, 09 281 880 880, das hat Katharina heute schon super gemacht. Wir haben nämlich auch im Moment noch Probleme zwischen Saalfeld und Hirschberg. Da hat es einen Unfall gegeben und deshalb Platz machen hier für die Rettungsfahrzeuge, die hier im Einsatz sind. Und ortskundige Autofahrer werden auch schon gebeten, das Gebiet weiträumig zu umfahren. Zwischen Saalfeld und Hirschberg hat es gekracht. Das ist auf Höhe der L1093. Ihr seid unterwegs mit uns. Wir sagen merci, denn ihr macht uns zum schnellsten Verkehrsservice von hier.

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1: Tobi hat Sommerpause, also schöne Ferien an dich, Tobi, und auch an euch, wenn ihr jetzt ein bisschen frei habt und den Sommer genießt. Am Wochenende vielleicht nochmal schön auf dem Volksfest oder auch in Selb beim Fest der Porzellina mit einem riesen Porzellanflohmarkt. Ihr habt wieder überall herrlich gefeiert. Und wir zelebrieren den Sommer richtig schön weiter mit einer neuen Runde Radio Euroherz Kinosommer. 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

0: 0921 880 880, da erreicht ihr uns hier direkt im Studio und es gibt ein Update von Tom. Guten Morgen.
1: Guten Morgen, liebe Euro-Hörer. Auf der ehemaligen B15 zwischen Tierstein und Selb, Höhe Schwarzenhammer, wird gerade in Fahrtrichtung Selb ein Blitzer aufgebaut. Fahrt vorsichtig und ich wünsche einen guten Start in die neue Woche.
0: Jawohl, haben wir rausgehauen. Dankeschön fürs Update. Und euch eine schöne Sommerwoche mit uns von Radio Eurer Herz. Unser

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9 haben wir nochmal für euch, genau, zwischen Bergbad Steben und Rudolfstein hier. Gefahr durch Gegenstände auf der Fahrbahn. Auf der A9 Richtung Halle Leipzig ist das zwischen Bergbad Steben und Rudolfstein. Hier Vorsicht, Gegenstände auf der Fahrbahn.

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3: Mit Lisa Grieshammer, schönen guten Morgen. Ein großes Ärztezentrum mit zwei Hochhäusern, Pflegeeinrichtungen, Geschäften und Cafés. So haben die Investoren ihre Pläne zum Schillerquartier in Hof vor 4 Jahren vorgestellt. Im Herbst hieß es noch, dass dieses Jahr schon Bagger rollen könnten. Das dürfte sich aber weiter verzögern. Wie aus einem Bericht der Frankenpost hervorgeht, müssen sowohl Stadt als auch die Investoren nochmal umplanen. Die Stadt muss demnach nochmal an den Bebauungsplan ran und festlegen, was genau auf dem Gelände mitten in Hof gebaut werden und welche Dimensionen das haben darf. Die Investoren planen dem Bericht zufolge kleiner als ursprünglich gedacht, also keine 2 Hochhäuser mehr. Außerdem ist neben dem Ärztehaus nun auch noch von einem Hotel die Rede, das die Investoren auf dem Grundstück planen. Aktuell fehle außerdem noch ein Vertrag zwischen Stadt und Investoren, der beiden Parteien Sicherheiten bieten soll. Am letzten Schultag vor den Sommerferien sind an der Sophienschule in Hof Schmierereien aufgetaucht, darunter auch mehrere Hakenkreuze. Das hat der Hausmeister am Freitagvormittag bei seinem Rundgang festgestellt, schreibt die Polizei. Eine Parkbank, das Schulgebäude und das Müllhaus sind betroffen. Vermutlich wurden die Schmierereien am Donnerstag oder in der Nacht auf Freitag angebracht. Die Kripo ermittelt wegen der Sachbeschädigung und auch wegen des Verwendens von Kennzeichen verfassungswidriger Organisationen. Wer verdächtige Personen in dem Zeitraum an der Grundschule beobachtet hat oder Hinweise geben kann, soll sich bitte bei der Polizei melden. Plauen hat im Weißbachschen Haus in den vergangenen Jahren einen Ort für die eigene Industriegeschichte geschaffen. In dem einstigen Manufakturgebäude ist das Spitzenmuseum Fabrik der Fäden entstanden. Zum industriekulturellen Ensemble gehört auch ein denkmalgeschützter Garten. Der soll nun auch in neuem Glanz erstrahlen. Ab heute wird die Baustelle im Weißbachschen Garten eingerichtet, kündigt die Stadt Plauen an. Am Mittwoch soll es schließlich noch einen offiziellen Pressetermin zu den geplanten Arbeiten geben, sowie einen Einblick in den aktuellen Zustand des Gartens, wie es heißt.
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3: Mit 63 abschlagsfrei in Rente gehen, zumindest wenn man schon 45 Jahre lang eingezahlt hat. Diese Möglichkeit soll abgeschafft werden. Das sieht die geplante Rentenreform vor. Die ostdeutschen Ministerpräsidenten aus der CDU hatten sich zuletzt aber dagegen gestellt. Der Präsident des Deutschen Instituts für Wirtschaftsforschung, Fratscher, hält eine Abschaffung dagegen für unverzichtbar. Bei dem Ansturm von Zehntausenden Migranten auf die spanische Exklave Ceuta sind vergangene Woche 72 Menschen gestorben. Die Diskussion danach dreht sich allerdings vor allem um den Schutz der EU-Außengrenzen. Heute und morgen beraten die EU-Staaten darüber. Laut Spanien und Marokko hatten gezielte Fake News in den sozialen Medien den Massenansturm ausgelöst. 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
4: Danke, Lisa. Wir haben es kurz nach halb, das Euroherz-Wetter. Euer Wetter für die Region ist heute ein Träumchen. Wir schwitzen weiter bei blauem Himmel, heute bei 30 Grad. Bleibt schick bis rein in die Nacht, dann ist die auch sternenklar und schön lauschig. Morgen, der Dienstag, liefert uns sogar um die 35 Grad. Dann allerdings am Abend eine erhöhte Wahrscheinlichkeit, dass es hier und da mal zu einem kleinen lokalen Gewitter kommt oder es ist auch mal ein kleiner Regenschauer mit dabei. Tut aber dieser heißen Woche erstmal gar keinen Abbruch. Auch Mittwoch wieder heiß und um die 30 Grad. Ähnliches Prinzip, auch da am Abend immer wieder die höhere Wahrscheinlichkeit, dass es mal rumst. Und wird sich aber auch am Donnerstag wieder aufheizen. Der Euroherz-Service, die schnellsten Verkehrsinfos von hier. Servus auf die Straßen. Und Vorsicht auf der A9 Richtung Halle Leipzig zwischen Bergbad Steben und Rudolfstein. Hier Gegenstände auf der Fahrbahn. Ich habe außerdem die A93 Richtung Weiden zwischen Regnitz-Loser und Hof Süd. Hier im Moment Behinderungen durch einen defekten PKW. Und da haben wir auch Gegenstände auf der Fahrbahn, beziehungsweise rollen da jetzt die Bergungsarbeiten an.

0: Und ich habe für euch noch die A9. Wenn ihr unterwegs seid Richtung Halle Leipzig, dann ist hier der Rastplatz Lipperts noch gesperrt. Da laufen Mäharbeiten. Wird bis ca. 13 Uhr dauern. Alle Blitzer zuerst bei uns. Da steht einer bei Schwarzenhammer in Fahrtrichtung Selb und eben noch ganz frisch reingekommen. Wenn ihr unterwegs seid, in Reau von Regnitz-Losau kommend, hier in der Regnitz-Losauer Straße. 09 281 880 880. Danke fürs Mithelfen. Dank euch sind wir der schnellste Verkehrsservice von hier.
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0: Juhu, am Montag. Ihr startet wieder durch in eine neue Arbeitswoche. Oder ihr genießt dann auch ein bisschen Urlaub oder Ferienzeit. Das macht nämlich auch der Tobi. Der ist in der Sommerpause. Ich bin die Julia. Guten Morgen.

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0: Hier ist Julia aus eurer Herz am Morgen. Der Tobi, der hat jetzt erstmal richtig schön fett frei und Sommerpause für die nächsten Wochen. Und jetzt bin ich hier allein im Studio. Deshalb brauche ich Unterstützung von euch. Ich lade euch gern wieder ein, als eure Herz-Ferienvertretung hier im Studio am Mikrofon zu sitzen. Ihr lernt das Studio mal kennen, wie funktioniert Radio und wir lernen uns kennen.
1: Heute wird ein super sonniger Tag für die Sommerferien. Viel Sonne, kaum Wolken und schön heiß, wieder bis zu 30 Grad. Bei mir zu Hause in Marktredwitz im Moment 19 Grad.
0: Und um einen ganz speziellen Song geht's ihm heute Morgen noch bei uns in der Morningshow. Laurenz, erzähl.
1: Um Senorita, weil den Song möchte ich spielen, weil den meiner Mama so gut gefällt.
0: Ach, das ist aber lieb. Wer singt den denn?
1: Shawn Mendes und Camila Cabello.
0: Yes, machen wir für die Mama.
2: Ich wollte es eigentlich schon immer mal machen und hat sich noch nie ergeben. Und ich habe es zufällig bei Instagram gesehen und habe gesagt, da mache ich jetzt einfach mit.
0: Das eure Herzwetter, das gibt's heute von unserer Ferienvertretung Barbara.
2: Wir genießen den Sommer. Heute viel Sonne. Heute Morgen bei uns in Neuswag schon 15 Grad. Der Live-Sommer mit Radio Euroherz und AC/DC. Bisschen Rock für den Freitagmorgen. Hier kommt TNT.
0: Jawohl. Wetter gebe ich heute ab an meine Ferienvertretung Olli.
3: Oh ja, Sonnenwolken wechseln sich in den nächsten Tagen in den Hof ab und es werden höchstens um 18 Grad erreicht. Wow.
0: Janis ist heute Morgen hier. Guten Morgen.
4: Guten Morgen.
0: Janis, erzähl mal kurz, wie alt bist du? Wo kommst du her?
4: Also ich bin der Janis, 12 Jahre alt, komme aus Reitenbach.
0: Bist du aufgeregt?
4: Ja, schon ein bisschen.
0: Ja, schon ein bisschen. So good, make me feel so good. Das ist heute ein aufregender Ferienfreitag für Janis. Dann lass uns das mal ein bisschen quatschen, Janis. Du, wenn du nicht im Radio stehst und nicht in der Schule bist, dann bist du beim Ehrenamt tätig. Das finde ich richtig stark.
4: Bei der Feuerwehr in Arzberg. Das ist, weil mein Vater war auch schon da und die Feuerwehr ist halt was. Viele große rote Autos und es wünschen sich viele und man kann das schwer beschreiben, wie viel Kameradschaft und wie cool das eigentlich ist.
0: Ferienvertretung Patrick hat sogar sein Instrument mitgebracht und hier live gespielt. Und das ist natürlich für Mama und Papa dann ein ganz besonderer Moment. Und hat sich Patricks Mama Tina dann auch noch gemeldet.
5: Hi Julia, also wir wollen uns auch nochmal von ganzem Herzen bedanken. Ich muss ganz ehrlich sagen, ihr seid echt ein super Team. Patrick war total begeistert. Ich bin begeistert. Macht weiter so und da kann man echt mit Stolz sagen, hier schlägt unser Herz.
0: Wenn ihr Lust habt, mich zu unterstützen, dann schickt uns gerne WhatsApp rein an die 09281 880 880 und dann starten wir vielleicht schon bald gemeinsam live in den Morgen.
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8: Ich bin Gregor Jusse Moser. Die geplante Rentenreform sorgt weiter für Diskussionen. Der Präsident des Deutschen Instituts für Wirtschaftsforschung, Fratscher, hält die geplante Abschaffung der abschlagsfreien Rente mit 63 für unverzichtbar, sagte er der Rheinischen Post. Fiona Reinhardt berichtet.
9: Der DIW-Chef ist überzeugt, ohne das Aus für die Rente mit 63 ist die Rentenreform tot. Dabei betont er noch einmal, dass von der früheren Rente ohnehin vor allem besser

0: Verdiener und Männer profitieren würden, nicht etwa die Menschen, die von Altersarmut bedroht sind. Auch CSU-Chef Markus Söder fürchtet, dass die Rentenreform scheitert, wenn diese Empfehlung neu diskutiert wird.
1: Verbraucherschützer werfen der Bahn Tricksereien bei ihren Supersparpreisen vor. Die Verbraucherzentrale Bundesverband hat Verbindungen von 7 bis 19 Uhr zwischen Berlin, Hamburg, München, Köln und Frankfurt am Main untersucht. Das Ergebnis: zu diesen üblichen Reisezeiten ist das günstigste Angebot oft nicht verfügbar. Marokko hat Fake News in den sozialen Medien für den Ansturm auf Ceuta verantwortlich gemacht. Außerdem sei ein spanisches Gerichtsurteil falsch interpretiert worden, teilte das Innenministerium mit. Diese Erklärung deckt sich mit den spanischen Angaben. Etwa 60.000 Menschen waren vergangene Woche innerhalb weniger Stunden von Marokko in die Exklave Ceuta gelangt. 72 Menschen sollen bei dem Ansturm ums Leben gekommen sein. 12 Bundespräsidenten hat es in Deutschland bisher gegeben, alle Männer. Nach der Wahl im kommenden Januar könnte es erstmals eine Bundespräsidentin geben. Als eine der Favoritinnen gilt die bayerische Landtagspräsidentin Aigner von der CSU. Für sie haben sich jetzt mehrere SPD-Politiker aus dem Freistaat ausgesprochen. Landtagsvizepräsident Rinderspacher zum Beispiel sagte dem Tagesspiegel, Aigner bringe alles mit, was eine gute Präsidentin brauche. Bio-Lebensmittel sind weiterhin beliebt. Der Einzelhandel hat mit Bioprodukten zwischen April und Juli einen Umsatz von 4,75 Milliarden Euro gemacht, wie der Bund Ökologische Lebensmittelwirtschaft mitteilte. Das ist ein Plus von knapp 4% im Vergleich zum gleichen Zeitraum letztes Jahr.
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3: Mit Lisa Grieshammer. Im Herbst war beim Schillerquartier in Hof noch die Rede davon, dass zur Jahresmitte heuer schon Bauarbeiten starten könnten. Zu sehen ist davon aktuell nichts. Ein Bericht der Frankenpost lässt vermuten, dass es noch eine Weile dauern wird, bis etwas passiert. Demnach muss die Stadt Hof den Bebauungsplan des Geländes nochmal ändern. Die Investoren planen zudem kleiner als ursprünglich kommuniziert. Sprich, keine zwei Hochhäuser mehr. Beim Ärztehaus mit Pflegeeinrichtungen, Geschäften und Cafés soll es aber bleiben. Für die Öffentlichkeit eine neue Aussage. Die Investoren planen eigenen Aussagen nach schon die ganze Zeit auch ein Hotel auf dem Schillerquartier. Hinter Hof liegen 10 Tage ausgelassenes Feiern. Im Festzelt hat es am letzten Volksfestwochenende aber noch eine Schlägerei gegeben. Ein 24-Jähriger und ein 15-Jähriger sind aneinander geraten. Deren Freunde sind ebenfalls mit eingestiegen. Nach einem Platzverweis hatte der 24-Jährige noch mit seinem Auto nach dem Jugendlichen gesucht und ihn auch gefunden. Er und seine Freunde haben ihn verprügelt. Gefunden hat die Polizei den Schläger daraufhin erst in der Notaufnahme des Krankenhauses. Dort musste er hin, weil ein Karate-Kick scheinbar schiefgegangen ist und er humpeln musste. Ansonsten kamen alle Beteiligten mit leichteren Verletzungen davon, heißt es. 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
4: Rein geht's in die erste August- und Sommerferienwoche bei uns in Hochfranken mit jeder Menge Sonnenschein und dazu klettern die Temperaturen auf rund 31 Grad. In der kommenden Nacht ist es oft sternklar, mit Tiefstwerten kaum unter 18 Grad. Auch morgen am Mittwoch gibt's viel Sonne und höchstens ganz vereinzelt mal ein Hitzegewitter. Das Ganze morgen bei etwa 33 zur Wochenmitte mit etwas auffrischendem Wind und 31 Grad. Aus der Radio Euroherz Wetterredaktion Christian König.
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6: Und euch einen schönen Vormittag. Das ist Radio Euroherz mit dem Blick auf die Straßen. Wir schauen auf die A9, Fahrt Richtung Berlin. Vorsicht bitte zwischen Bergbad Steben und Rudolfstein, gegenständig hier auf der Autobahn. In der Gegenrichtung zwischen Marktschorgast und dem Dreieck Bayreuth-Kulmbach. Auch heute Vormittag wieder 5 Kilometer Stau im Baustellenbereich. Das kostet euch 17 Minuten aktuell. Dann die A93, Weiden Richtung Hof. Bitte Vorsicht zwischen Neustadt an der Waldnab und Windisch-Eschenbach. Da ist ein Unfall passiert, rechte Spur blockiert, außerdem Personen auf der Fahrbahn. Und in der Gegenrichtung zwischen Regnitz-Lose und Hof Süd. Hier ein Pannenauto, Standspur blockiert. Einen Blitzer hätten wir noch, der steht in Schwarzenhammer in Richtung Selb. Wenn ihr Updates habt, dann meldet sie gerne 09281 880 880.
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6: Und euch einen wunderschönen Montagvormittag. Die Sommerferien starten, der August startet und das mit jeder Menge Sonne und richtig sommerlichen Temperaturen. Es ist einfach richtig schön und es hat ja auch den Vorteil, viele haben jetzt schon frei, aber es

geht für viele erst später in den Ferien in den Urlaub. Das heißt, vielleicht macht ihr euch auch heute einfach erstmal einen richtig schönen Ferientag bei uns in der Region. Ferientipps haben natürlich wir, genauso wie die richtige Musik für den Vormittag. Die Hooters in der Playlist mit dabei und Taylor Swift, The Fate of Ophelia.

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2: Wir wünschen euch einen wunderschönen Wochenstart an diesem 3. August. Es geht rein in die Sommerferien und das ist wirklich eine tolle Aktion. Gibt schon seit vielen Jahren immer zum Start in die Sommerferien freie Fahrt für alle Schüler mit einer 1 im Zeugnis. Das geht hier bei uns eigentlich in ganz Oberfranken, zum Beispiel heute den ganzen Tag in den Zügen der Agilis. Also alles, was ihr braucht, eine Kopie eures Jahreszeugnisses, dann noch einen Perso, Kinder- oder Schülerausweis, um die Identität eindeutig zu prüfen. Und dann könnt ihr einen Tag lang umsonst Bahn

Bahn fahren. Die Frage ist jetzt natürlich nur, wohin? Was könnte man machen? Ich hätte euch mal ein paar Ideen rausgesucht. Zum Beispiel fährt die Agilis nach Kirchenlamitz. Von dort aus kann man richtig schön auf den Kornberg wandern. Ist eine richtig schöne Tour. Dauert ungefähr eine Dreiviertelstunde. Anschließend eine gemütliche Einkehr. Ganz gemütlicher Wanderausflug. Nach Kulmbach könnt ihr sowieso mal wieder auf die Plassenburg und den schönen Blick weit ins Kulmbacher Land genießen. Oder ihr fahrt mit der Agilis nach Immenreuth. Da gibt es ja das richtig schöne Naturerlebnisbad. Ein ganz tolles Freibad. Ist ein paar Gehminuten vom Bahnhof entfernt. Ja, aber ein richtig schöner Badeausflug, vielleicht auch ganz schön bei diesen sommerlichen Temperaturen. Habt auf jeden Fall einen guten Wochenstart, genießt ein bisschen den Sommer bei uns in der Region.

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7: Mit Lisa Grieshammer. Ambulante Pflegedienste unterstützen euch und eure Angehörigen zu Hause, wenn ihr einen Pflegegrad habt. Zudem gibt es auch Pflegegeld vom Staat, je nach Pflegegrad. Das könnte durch die Pläne der Bundesregierung aber ins Wanken geraten. Sie strebt eine Pflegereform mit entsprechenden Kürzungen an. Bei den ambulanten Pflegediensten hier in der Region sorgt der Inhalt des Entwurfs für viel Wut und Verwirrung. Sie haben einen offenen Brief an den Bundestagsabgeordneten Heiko Hain verfasst. Der Pflegedienstleiter des ambulanten Pflegedienstes Rödel in Hof, Sascha Rödel.
8: Wir müssen einfach reagieren, weil es so nicht weitergehen kann. Man hat schon durch dieses Stabilisierungspaket für die gesetzlichen Krankenversicherungen gemerkt, dass das sehr viel rumort und dieses Pflegeneuordnungsgesetz ist im Endeffekt jetzt die Kirsche auf dem Sahnehäubchen. Also die hat es fast zum Überlaufen gebracht.
7: Gerade bewährte Strukturen in ländlichen Gebieten könnten so zerstört und Patienten nicht mehr vor Ort behandelt werden, fürchtet Rödel. Der ambulante Pflegedienst fordert deshalb, den noch nicht abgestimmten Referentenentwurf noch einmal zu überdenken und Berufsverbände an der Basis bei der Entscheidung mit einzubeziehen.

0: ziehen. Das Hofer Volksfest 2026 ist vorbei. Zum Endspurt ging es am Wochenende aber nochmal hitzig zu. So sind ein 24-Jähriger und ein 15-Jähriger im Festzelt aneinander geraten. Es kam zur Schlägerei. Mehrere Freunde der beiden haben sich eingemischt und der Sicherheitsdienst vor Ort ist eingeschritten. Die Gruppen mussten das Festgelände verlassen. Der 24-Jährige ist mit zwei Freunden dann noch im Auto ums Festgelände herumgefahren, um den 15-Jährigen zu suchen. Mit Erfolg. Sie haben ihn gefunden und verprügelt. Das hat die Polizei auf den Plan gerufen. Gefunden hat sie den 24-jährigen Schläger im Krankenhaus. Ein Zeuge hatte nämlich berichtet, dass er nach einem missglückten Karatekick humpeln musste. Die Polizei ermittelt jetzt zu den Hintergründen. Ziel erreicht. Der FC Eintracht Mönchberg hat am Wochenende den ersten klaren Saisonsieg eingefahren. Zu Hause gegen den SV Unterreichenbach hieß es für den amtierenden Vizemeister der Fußball-Landesliga Nordost 1:0. Die ersten zwei Spieltage der noch jungen Saison waren noch unentschieden ausgegangen. Am Mittwoch geht's schon weiter. Dann müssen die Mönchberger beim ASV Weißendorf ran.
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0: Und auch die geplante Rentenreform sorgt weiter für Diskussionen. Der Präsident des Deutschen Instituts für Wirtschaftsforschung, Fratscher, hält die geplante Abschaffung der abschlagsfreien Rente mit 63 für unverzichtbar, sagt er der Rheinischen Post. Dabei betont er noch einmal, dass von der früheren Rente ohnehin vor allem Besserverdiener und Männer profitieren würden, nicht etwa die Menschen, die von Altersarmut bedroht sind. Verbraucherschützer werfen der Bahn Tricksereien bei ihren Supersparpreisen vor. Die Verbraucherzentrale Bundesverband hat Verbindungen von 7 bis 19 Uhr zwischen Berlin, Hamburg, München, Köln und Frankfurt am Main untersucht. Das Ergebnis: zu diesen üblichen Reisezeiten ist das günstigste Angebot oft nicht verfügbar. 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
2: Wir starten in Hochfranken mit viel Sonne und erneut Hitze in die erste August- und Sommerferienwoche. Auf rund 31 Grad geht's in der kommenden sternklaren Nacht kühlt's dann kaum unter 18 Grad ab. Und auch morgen und am Mittwoch haben wir heißes Badewetter zu erwarten mit kaum Gewitterrisiko. Morgen bei sogar bis zu 33, zur Wochenmitte dann bei etwas auffrischendem Wind erneut rund 31 Grad. Aus der Radio Euroherz Wetterredaktion Christian König.
3: Der Euroherz Verkehrsservice um 10:30. Wir schauen auf die A9 in Fahrtrichtung Nürnberg zwischen Markt Schorgast und dem Dreieck Bayreuth-Kulmbach. Da dauert es eine knappe Viertelstunde länger, aktuell 5 Kilometer Stau im Baustellenbereich. Und ein Blitzer in Schwarzenhammer in Fahrtrichtung Selb, da bitte nicht zu schnell. Und gerne melden, wenn ihr was entdeckt. 09281 880 880, die Nummer ins Euroherz Studio.
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3: Ja, und ich wünsche euch einen schönen Wochenstart bei uns in der Playlist. Gleich eine wunderschöne 80er-Ballade. Geht immer. Phil Collins, Another Day in Paradise. Großartig. Davor Austis mit Electrified. Und ich wünsche euch einen schönen Montagvormittag.

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6: Ich bin Gregor Jusse Moser. Der Rhein ist eine wichtige Handelsstraße für die deutsche und europäische Schifffahrt und die leidet unter Niedrigwasser. NRW-Verkehrsminister Krischer ruft nach Maßnahmen. Helen Martin berichtet.
7: NRW-Verkehrsminister Krischer sieht im Bahngüterverkehr eine Lösung für den stockenden Warenverkehr. Auch entlang des Rheins brauche es zusätzliche Lagerhallen, sagte er im ZDF. Es kommt im Sommer häufiger vor, dass der Fluss wenig Wasser führt, aber selten so früh im Jahr wie aktuell. Mittelfristig müsse die Fahrrinne ausgebaut werden, so Krischer. Es fehle dazu allerdings Geld vom Bund.
6: Mit 63 abschlagsfrei in Rente gehen, zumindest wenn man schon 45 Jahre lang eingezahlt hat. Diese Möglichkeit soll abgeschafft werden, das sieht die geplante Rentenreform vor. Die ostdeutschen Ministerpräsidenten aus der CDU hatten sich zuletzt aber dagegen gestellt. Der Präsident des Deutschen Instituts für Wirtschaftsforschung Fratscher hält eine Abschaffung dagegen für unverzichtbar. Die würde nämlich 125.000 zusätzliche Beschäftigte pro Rentnerjahrgang bedeuten, wie er der Rheinischen Post gesagt hat. Marokko wehrt sich gegen den Vorwurf, für den Ansturm Zehntausender auf die spanische Exklave Ceuta verantwortlich zu sein. Der Zwischenfall sei nicht organisiert gewesen, so die Regierung. Sie nennt Schleuseraktivitäten und Falschinformationen als Gründe. Bei dem Ansturm starben mehr als 70 Menschen. In Griechenland versucht die Feuerwehr weiterhin, die schweren Waldbrände einzudämmen. Westlich der griechischen Hauptstadt Athen sind bereits mehr als 10.000 Hektar Wald zerstört. In Spanien hat sich die Lage dagegen deutlich entspannt und auch in Frankreich bleibt die Situation trotz einiger

0: neuer Feuer stabil. Alle Bundesländer haben diese Woche gleichzeitig Sommerferien und viele zieht es auch dieses Jahr natürlich nach Italien. Aber an vielen privat betriebenen Strandbädern dort, und das trifft auf mehr als die Hälfte der Strände zu, wird man nur gegen Bezahlung ans Meer gelassen, wogegen die Behörden jetzt in mehreren Regionen vorgehen. Zum Beispiel in Ostia, dem Stadtstrand Roms, werden 2 kommerzielle Bäderbetriebe abgerissen. An ihrer Stelle soll ein für alle kostenloser öffentlicher Strand entstehen.
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2: Mit Lisa Grieshammer. Noch ist die geplante Pflegereform der Bundesregierung nicht beschlossen. Der Inhalt des Entwurfs sorgt aber auch in der Euroherz-Region für Ärger bei den ambulanten Pflegediensten, die sich zu Hause um Patienten kümmern. Pflegedienstleister Sascha Rödel sagt, das Pflegeneuordnungsgesetz bringe das Fass zum Überlaufen und jetzt müsse reagiert werden. Es sind mitunter Kürzungen des Pflegegelds bei allen Pflegegraden vorgesehen. Rödel und viele andere befürchten, dass die bewährten Strukturen im ländlichen Raum zerstört werden. Daher ging ein offener Brief an den hochfränkischen Bundestagsabgeordneten Heiko Hain. Die Berufsverbände an der Basis müssten mit in die Entscheidungen im Bundestag einbezogen werden, so die Forderung. Am letzten Schultag vor den Sommerferien sind an der Sophienschule in Hof Schmierereien aufgetaucht, darunter auch mehrere Hakenkreuze. Das hat der Hausmeister am Freitagvormittag bei seinem Rundgang festgestellt, schreibt die Polizei. Eine Parkbank, das Schulgebäude und das Müllhaus sind betroffen. Vermutlich wurden die Schmierereien am Donnerstag oder in der Nacht auf Freitag angebracht. Die Kripo ermittelt wegen der Sachbeschädigung und auch wegen des Verwendens von Kennzeichen verfassungswidriger Organisationen. Wer verdächtige Personen in dem Zeitraum an der Grundschule beobachtet hat oder Hinweise geben kann, soll sich bitte bei der Polizei melden. 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
3: Rein geht's in die erste August- und Sommerferienwoche bei uns in Hochfranken mit jeder Menge Sonnenschein und dazu klettern die Temperaturen auf rund 31 Grad. In der kommenden Nacht ist es oft sternklar, mit Tiefstwerten kaum unter 18 Grad. Auch morgen am Mittwoch gibt's viel Sonne und höchstens ganz vereinzelt mal ein Hitzegewitter. Das Ganze morgen bei etwa 33 zur Wochenmitte mit etwas auffrischendem Wind und 31 Grad. Aus der Radio Euroherz Wetterredaktion Christian König.
4: Und das ist der Euroherz-Verkehrsservice um 11. Es dauert länger auf der A9 Richtung Nürnberg. Wir haben eine Viertelstunde Zeitverlust zwischen Markt Schorgast und dem Dreieck bei Rot-Kulmbach. Aktuell sind es 5 Kilometer Stau im Baustellenbereich. Dieser Blitzer ist neu in Oberkotzau in der Goethestraße, 30er-Zone. Außerdem weiter der Blitzer in Schwarzenhammer in Fahrtrichtung Selb. Wenn ihr Updates habt, meldet sie gerne. 09281 880 880.
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4: Und herzlich willkommen bei uns. Wir sind euer Sommerferienradio. Heute und in den nächsten Wochen freut uns sehr, wenn ihr uns mitnehmt. Zum Beispiel daheim auf die Terrasse oder auch gleich direkt an den Badesee. Ihr sorgt hoffentlich für die richtige Abkühlung an heißen Sommertagen und wir sorgen für die richtige Musik. Jetzt ein toller Song in der Playlist von Nickelback und Rockstar.

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2: Ich wünsche euch einen schönen Montag. Das ist der 3. August, Wochenstart in den Sommerferien. Und ich hoffe natürlich, ihr findet auch heute eine passende Abkühlung bei diesen 33 Grad. Zum Beispiel abends noch gemütlich nach Feierabend mal in den Biergarten radeln, was Gutes essen, was trinken, vielleicht einfach ein bisschen die Sommeratmosphäre bei uns in der Region genießen. Und vielleicht wollt ihr das ja im schönsten Biergarten Bayerns tun. Da habt ihr Glück, denn der ist bei uns in Oberfranken. Es ist der Schlossberg in Pegnitz. Das ist wirklich eine tolle Auszeichnung. Jetzt hat der Hotel- und Gaststättenverband, die HOGA, entschieden, der Schlossberg in Pegnitz ist Lieblingsbiergarten 2026 in der Kategorie bis 500 Sitzplätze. Der ist auch wirklich schön. Also da könnt ihr echt gerne mal hingehen, euch einfach einen schönen Abend machen und die abendliche Stimmung mit dem Blick auf die Stadt Pegnitz genießen.

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17: Mit Lisa Grieshammer. Der Hofer Piratenstadtrat Michael Böhm hatte im Kommunalwahlkampf vorgeschlagen, dass die Saalestadt ihren Status als kreisfreie Stadt aufgeben soll. Ganz so weit geht die CSU-Fraktion nicht, doch auch sie setzt sich jetzt für eine bessere Zusammenarbeit von Stadt und Landkreis Hof ein. Euroherz-Reporter Jan Gebelein mit den Details.
18: Seit Jahren schon leben und arbeiten die Menschen in Stadt und Landkreis Hof zusammen. Deshalb sollte auch die Verwaltung eine engere interkommunale Zusammenarbeit prüfen. So begründet die CSU ihren Antrag. Als Beispiele nennt sie gemeinsame Bürgerservice-Angebote oder eine gemeinsame Zulassungs- und Fahrerlaubnisstelle. Bislang betreiben Stadt und Landkreis dafür eigene Behörden. Eine Gesetzesänderung ermöglicht es, staatliche Aufgaben gemeinsam wahrzunehmen. Innerhalb eines Jahres sollen nach dem Willen der CSU mögliche Kooperationsfelder und Pilotprojekte stehen.
17: Die aufgegrabenen Wege habt ihr im Frühling überall in Hof sehen können. Die Arbeiter haben Glasfaser in den Boden gelegt. Wie die Telekom mitteilt, kommt das schnelle Internet jetzt auch direkt in die Häuser. Ab sofort sind Teams unterwegs, die die Haushalte und Unternehmen ans Glasfasernetz anschließen. Vorausgesetzt, ihr oder eure Hausverwaltung habt einen entsprechenden Vertrag abgeschlossen. Techniker können auch noch spontan Hausanschlüsse legen. In der jetzigen Phase sind viele Straßen des Hofer Bahnhofsviertels und der Innenstadt dran. Insgesamt 1.277 Haushalte und Unternehmen bekommen schnelleres Internet. Alle Straßen und weitere Infos von der Telekom zum Prozedere haben wir für euch auf euroherz.de zusammengefasst. Bürgermeister Jürgen Schnabel hat es in den vergangenen Wochen schon angekündigt. Der Ausbau der Wasserversorgung in und um Regnitz-Losau und die damit verbundenen Baustellen beschäftigen den Ort bis in den Herbst und auch nochmal im kommenden Jahr. Die Ortsdurchfahrt von Dreisendorf ist noch bis Jahresende dicht.

0: Ab heute kommt noch eine weitere Vollsperrung dazu, die Gemeindeverbindungsstraße zwischen Dreisendorf und Kautendorf. Auch hier gilt die bestehende Umleitung über Ulitz und Kautendorf.
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0: Der Rhein ist eine wichtige Handelsstraße für die deutsche und europäische Schifffahrt und die leidet unter Niedrigwasser. Nordrhein-Westfalens Verkehrsminister Krischer ruft nach Maßnahmen. Er sieht im Bahngüterverkehr eine Lösung für den stockenden Warenverkehr. Marokko wehrt sich gegen den Vorwurf, für den Ansturm Zehntausender auf die spanische Exklave Ceuta verantwortlich zu sein. Der Zwischenfall sei nicht organisiert gewesen, so die Regierung. Sie nennt Schleuseraktivitäten und Falschinformationen als Gründe. 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
2: Wir starten in Hochfahrt mit viel Sonne und erneut Hitze in die erste August- und Sommerferienwoche. Auf rund 31 Grad geht's in der kommenden sternklaren Nacht kühlt's dann kaum unter 18 Grad ab. Und auch morgen und am Mittwoch haben wir heißes Badewetter zu erwarten mit kaum Gewitterrisiko. Morgen bei sogar bis zu 33, zur Wochenmitte dann bei etwas auffrischendem Wind erneut rund 31 Grad. Aus der Radio Euroherz Wetterredaktion Christian König.
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4: Und es ist der Euroherz-Verkehrsservice. Um 11:30 wir schon auf die A9 in Fahrtrichtung Nürnberg zwischen Markt Schorgast und dem Dreieck Bayreuth-Kulmbach. Da dauert es 21 Minuten länger. Momentan sind es 5 Kilometer Stau. Zwei Blitzer in der Region, einmal in Oberkotzau in der Goethestraße, 30er-Zone. Und in Schwarzenhammer wird geblitzt in Fahrtrichtung Selb. 09281 880 880. Wenn ihr noch ein Update von den Straßen habt, dann meldet's gerne.
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4: So, und jetzt an dieser Stelle ein kleines philosophisches Zitat, vielleicht ganz gut für die ersten Arbeitsstunden dieser Woche im Büro. Wenn's so ist, dann ist es so. Mhm. Also, ich sag mal so, für mehr intellektuelles Niveau hat's leider nicht gereicht an einem 30 Grad Montagvormittag mitten in den Sommerferien. Deswegen nehmen wir einfach diesen Song, oder? Huey Lewis and the News, jetzt bei uns in der Playlist If This Is It.

0: Best Day of My Life, die American Authors hier bei uns in der Playlist. Ich hoffe, ihr habt auf jeden Fall auch einen richtig schönen Montagvormittag, könnt es ein bisschen genießen. Viele haben frei, sind schon mittendrin in den Sommerferien. Andere haben vielleicht die letzte Arbeitswoche vor dem Urlaub. Dann bringt sie auf jeden Fall gut rum. Dann ist es ja bei euch auf jeden Fall schon mal die Vorfreude auf die freie Zeit. Wir sind auf jeden Fall sehr gerne bei euch an diesem Montagvormittag. Jetzt ist es kurz vor 12.
1: Hier ist die Julia aus Eurer Herz am Morgen. Der Tobi, der hat jetzt erstmal richtig schön fett frei und Sommerpause für die nächsten Wochen. Und jetzt bin ich hier allein im Studio. Deshalb brauche ich Unterstützung von euch. Ich lade euch gern wieder ein, als Eurer Herz Ferienvertretung hier im Studio am Mikrofon zu sitzen. Ihr lernt das Studio mal kennen, wie funktioniert Radio und wir lernen uns kennen.
2: Heute wird ein super sonniger Tag für die Sommerferien. Viel Sonne, kaum Wolken und schön heiß, wieder bis zu 30 Grad. Bei mir zu Hause in Madrid wird es im Moment 19 Grad.
1: Und um einen ganz speziellen Song geht's ihm heute Morgen noch bei uns in der Morning Show. Laurenz, erzähl.
2: Um Senorita, weil den Song möchte ich spielen, weil den meiner Mama so gut gefällt.
1: Ach, das ist aber lieb. Wer singt den denn?
2: Shawn Mendes und Camila Cabello.
1: Yes, machen wir für die Mama.
3: Wollte es eigentlich schon immer mal machen und hat sich noch nie ergeben. Und ich habe es zufällig bei Instagram gesehen und gesagt, da mache ich jetzt einfach mit.
1: Das Eurer Herz Wetter, das gibt's heute von unserer Ferienvertretung Barbara.
4: Wir genießen den Sommer. Heute viel Sonne. Heute Morgen bei uns in Neuss-Wark schon 15 Grad. Der Live-Sommer mit Radio Eurer Herz und AC/DC. Bisschen Rock für den Freitagmorgen. Hier kommt TNT.
1: Jawohl. Wetter gebe ich heute ab an meine Ferienvertretung Olli.
5: Oh ja, Sonnenwolken wechseln sich in den nächsten Tagen in Hof ab und es werden höchstens um 18 Grad erreicht. Wow.
1: Janis ist heute Morgen hier. Guten Morgen.
6: Guten Morgen.
1: Janis, erzähl mal kurz, wie alt bist du? Wo kommst du her?
6: Also ich bin der Janis, 12 Jahre alt, komme aus Reitenbach.
1: Bist du aufgeregt?
6: Ja, schon ein bisschen.
1: Ja, schon ein bisschen. So good, you make me feel so good. Das ist heute ein aufregender Ferienfreitag für Janis. Dann lass uns das mal ein bisschen quatschen. Janis, du, wenn du nicht im Radio stehst und nicht in der Schule bist, dann bist du beim Ehrenamt tätig. Das finde ich richtig stark.
6: Bei der Feuerwehr in Arzberg. 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
7: Hi Julia, also wir wollen uns auch nochmal von ganzem Herzen bedanken. 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Macht weiter so und da kann man echt mit Stolz sagen, hier schlägt unser Herz.
1: Wenn ihr Lust habt, mich zu unterstützen, dann schickt uns gerne WhatsApp rein an die 09 281 880 880 und dann starten wir vielleicht schon bald gemeinsam live in den Morgen.
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8: Ich bin Gregor Jussi Moser. Viele große Gewässer in Deutschland verlieren zurzeit täglich große Mengen Wasser und das wirkt sich auch auf die Schifffahrt und den Warenverkehr aus. Im Bodensee sinkt der Pegel täglich um bis zu 3 Zentimeter. Auch in Donau, Rhein und Elbe melden mehrere Messstationen Niedrigwasser. Wenn Flüsse weniger Wasser führen, dann können bestimmte Transportschiffe nicht mehr fahren oder müssen zumindest weniger beladen werden. Für Vermieter und Eigentümer könnte es künftig teuer werden, wenn sie weiter auf eine Gasheizung setzen. Der Spiegel berichtet über eine Berechnung des Beratungsinstituts Prognos. Ab 2029 müssen Vermieter demnach für eine 80 Quadratmeter große Wohnung, die mittelmäßig gedämmt ist, mit jährlichen Kosten von 330 Euro rechnen.

0: Der Höhepunkt wäre 2045 bei Kosten von rund 760 Euro im Jahr erreicht. Grund ist das neue Gebäudemodernisierungsgesetz. Immer bessere KI-Modelle machen den deutschen Sicherheitsbehörden Sorgen. Der Verfassungsschutz warnt im Handelsblatt, dass dadurch deutlich mehr große Cyberangriffe möglich werden. Fiona Reinhardt berichtet.
1: Die KI-Modelle führender Entwickler hätten im vergangenen Jahr schon gezeigt, dass sie großes Potenzial darin haben, Schwachstellen zu finden und dass sie diese Lücken dann auch selbst ausnutzen können, so ein Sprecher des Bundesamts für Sicherheit in der Informationstechnik. Bisher würden Kriminelle nur davon abgehalten, diese Technik zu nutzen, weil der Rechenaufwand und die Kosten so hoch sind. Mit günstigerer Hardware dürfte diese Hürde aber sinken.
0: Verbraucherschützer werfen der Bahn Tricksereien bei ihren Supersparpreisen vor. Die Verbraucherzentrale Bundesverband hat Verbindungen von 7 bis 19 Uhr zwischen Berlin, Hamburg, München, Köln und Frankfurt am Main untersucht. Das Ergebnis: zu diesen üblichen Reisezeiten ist das günstigste Angebot oft nicht verfügbar. Die Wirtschaft hierzulande dümpelt weiter vor sich hin, aber der deutsche Aktienindex ist davon wenig beeindruckt. Getrieben von der Hoffnung, dass es zwischen dem Iran und den USA eine Annäherung gibt, stieg der DAX am Morgen erstmals über die 26.000-Punkte-Marke. Die Analysten hoffen auf sinkende Ölpreise, von denen dann die Wirtschaft profitiert.
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3: Mit Lisa Grieshammer. Mehr Zusammenarbeit zwischen Rathaus und Landratsamt. Das wünscht sich die Hofer CSU-Stadtratsfraktion jetzt in einem Antrag. Sie kann sich gemeinsame Bürgerservice-Angebote oder eine gemeinsame Zulassungs- und Fahrerlaubnisstelle von Stadt und Landkreis vorstellen. Eine Gesetzesänderung macht diese interkommunale Zusammenarbeit auch grundsätzlich möglich. Ähnliche Gedankenspiele gab es schon im Wahlkampf. Piratenstadtrat Michael Böhm hatte vorgeschlagen, dass Hof den Status als kreisfreie Stadt aufgeben solle. Zwei Mopedfahrer sind am späten Abend in Reau vor einer Polizeikontrolle geflüchtet. Ohne Licht und ungebremst sind sie über den Bahnübergang Richtung Stadtmitte gerast. Einer der Fahrer ist schließlich abgestiegen und zu Fuß weiter geflüchtet, heißt es im Polizeibericht. Der andere ist weitergefahren und hat die Polizei ignoriert. Über waghalsige Fahrmanöver und einen abgesperrten Bereich hat er es geschafft zu flüchten. Nur den abgestiegenen Mopedfahrer hat die Polizei erwischt, einen 16-Jährigen ohne Fahrerlaubnis. Zu seinem Kumpel hat er laut Polizei keine Angaben gemacht. Die Polizei Reau bittet Zeugen und Verkehrsteilnehmer, denen die beiden Mopedfahrer aufgefallen sind, sich zu melden. 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
4: Rein geht's in die erste August- und Sommerferienwoche bei uns in Hochfranken mit jeder Menge Sonnenschein und dazu klettern die Temperaturen auf rund 31 Grad. In der kommenden Nacht ist es oft sternklar, mit Tiefstwerten kaum unter 18 Grad. Auch morgen am Mittwoch gibt's viel Sonne und höchstens ganz vereinzelt mal ein Hitzegewitter. Das Ganze morgen bei etwa 33 zur Wochenmitte mit etwas auffrischendem Wind und 31 Grad. Aus der Radio Euroherz Wetterredaktion Christian König.
5: Es ist kurz nach 12, dann schauen wir auf die Straßen. Der Euroherz Verkehrsservice mit der A9 Richtung Nürnberg. 19 Minuten Zeitverlust in der Baustelle zwischen Markt Czorgast und dem Dreieck Bayreuth-Kulmbach. Aktuell sind es 6 Kilometer Stau. Zwei Blitze haben wir noch in Oberkotzau in der Goethestraße, 30er-Zone. Und in Schwarzenhammer wird geblitzt in Fahrtrichtung Sepp. 09281 880 880. Wenn ihr noch was entdeckt, ein Update für uns habt, dann meldet's gerne.
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5: Und jetzt um die Mittagszeit, da machen langsam die ersten Wirtshäuser bei uns in der Region auf. Heute natürlich die Sonnenschirme aufspannen. Na, die meisten Gäste werden vermutlich draußen essen bei diesem Sommerwetter. Wir sind sehr gerne bei euch. Wir begleiten euch durch diesen Montagmittag und haben jetzt Shaboozy in der Playlist zusammen mit Miles Smith. 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
2: Schönen Montag euch, so starten wir doch rein in die erste Sommerferienwoche, jetzt um kurz vor 1:30. Ich bin mir sicher, ganz viele wird's an die Badeseen, in die Freibäder ziehen. Es ist absolutes Sonnenbrillen- und Badewetter bei uns, heute und auch in den nächsten Tagen. Viele suchen Abkühlung und jetzt ist natürlich die Frage, wie schaut's denn momentan eigentlich mit den Wassertemperaturen bei uns in der Region aus? Gibt's denn auch wirklich in den Gewässern, in den Seen momentan richtig Abkühlung? Was sagt unser Wetterexperte Christian König?
3: Ja, kommt drauf an, ob es ein kleiner Weiher ist oder ein richtig großer See, aber die laden allesamt zum Baden ein, sind noch relativ erfrischend. Man muss ja immerhin denken, wir haben die nächsten Tage teilweise deutlich über 30 Grad zu erwarten und das im Schatten. Also wenn dann der See irgendwas, sagen wir mal, zwischen 26 und 28 Grad hat, dann ist das ja schon enorm hoch und auch was für Kleinkinder.
2: Wunderbar. Da natürlich ganz wichtig, immer achtsam sein, immer aufpassen, aber dann steht dem Badeausflug heute und in den nächsten Tagen wirklich überhaupt nichts mehr im Weg.

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10: Mit Lisa Grieshammer. Ein großes Ärztezentrum mit zwei Hochhäusern, Pflegeeinrichtungen, Geschäften und Cafés. So haben die Investoren ihre Pläne zum Schillerquartier in Hof vor 4 Jahren vorgestellt. Im Herbst hieß es noch, dass dieses Jahr schon Bagger rollen könnten. Das dürfte sich aber weiter verzögern. Wie aus einem Bericht der Frankenpost hervorgeht, müssen sowohl Stadt als auch die Investoren nochmal umplanen. Die Stadt muss demnach nochmal an den Bebauungsplan ran und festlegen, was genau auf dem Gelände mitten in Hof gebaut werden und welche Dimensionen das haben darf. Die Investoren planen dem Bericht zufolge kleiner als ursprünglich gedacht, also keine zwei Hochhäuser mehr. Außerdem ist neben dem Ärztehaus nun auch noch von einem Hotel die Rede, das die Investoren auf dem Grundstück planen. Aktuell fehle außerdem noch ein Vertrag zwischen Stadt und Investoren, der beiden Parteien Sicherheiten bieten soll. Zwei Mopedfahrer sind am späten Abend in Reau vor einer Polizeikontrolle geflüchtet. Ohne Licht und ungebremst sind sie über den Bahnübergang Richtung Stadtmitte gerast. Einer der Fahrer ist schließlich abgestiegen und zu Fuß weitergeflüchtet, heißt es im Polizeibericht. Der andere ist weitergefahren und hat die Polizei ignoriert. Über waghalsige Fahrmanöver und einen abgesperrten Bereich hat er es geschafft zu flüchten. Nur den abgestiegenen Mopedfahrer hat die Polizei erwischt, einen 16-Jährigen ohne Fahrerlaubnis. Zu seinem Kumpel hat er laut Polizei keine Angaben gemacht. Die Polizei Reau bittet Zeugen und Verkehrsteilnehmer, denen die beiden Mopedfahrer aufgefallen sind, sich zu melden. Im Landkreis Wunsiedel kommt heute eine Vollsperrung auf euch zu, und zwar auf der Kreisstraße zwischen Meierhof und Vordorf. Hier entsteht ein neuer Geh- und Radweg zwischen den Dörfern. Bedeutet für Autofahrer erstmal Umwege für die nächsten Wochen. Die genaue Strecke findet ihr bei uns im Netz. Bis voraussichtlich zum 23. Oktober sollen die Bauarbeiten dauern, meldet das Landratsamt Wunsiedel.
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1: Viele große Gewässer in Deutschland verlieren zurzeit täglich große Mengen Wasser und das wirkt sich auch auf die Schifffahrt und den Bahnverkehr aus. Im Bodensee sinkt der Pegel täglich um bis zu 3 Zentimeter. Auch in Donau, Rhein und Elbe melden mehrere Messstationen Niedrigwasser. Wenn Flüsse weniger Wasser führen, dann können bestimmte Transportschiffe nicht mehr fahren oder müssen zumindest weniger beladen werden. Für Vermieter und Eigentümer könnte es künftig teuer werden, wenn sie weiter auf eine Gasheizung setzen. Der Spiegel berichtet über eine Berechnung des Beratungsinstituts Prognos. Ab 2029 müssen Vermieter demnach für eine 80 Quadratmeter große Wohnung, die mittelmäßig gedämmt ist, mit jährlichen Kosten von 330 Euro rechnen. Grund ist das neue Gebäudemodernisierungsgesetz. 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
2: Wir starten in Hochfranken mit viel Sonne und erneut Hitze in die erste August- und Sommerferienwoche. Auf rund 31 Grad geht's in der kommenden sternklaren Nacht kühlt's dann kaum unter 18 Grad ab. Und auch morgen und am Mittwoch haben wir heißes Badewetter zu erwarten mit kaum Gewitterrisiko. Morgen bei sogar bis zu 33, zur Wochenmitte dann bei etwas auffrischendem Wind erneut rund 31 Grad. Aus der Radio Euroherz Wetterredaktion Christian König.
3: Der Euroherz-Verkehrsservice um 12:30 mit der A9 in Fahrtrichtung Nürnberg. Zwischen Markt Schorgast und dem Dreieck Bayreuth-Kulmbach dauert es 23 Minuten länger. Aktuell haben wir 6 Kilometer Stau dort im Baustellenbereich. Dann wird geblitzt, der ist neu, in Reau in der Regnitz-Losauer Straße, dann in Oberkotzau, Goethestraße, 30er-Zone und in Schwarzenhammer immer noch der Blitzer in Richtung Selb. 09281 880 880. Wenn ihr ein Update von den Straßen habt, dann gibt's gerne weiter.
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3: Der Montagnachmittag in den Sommerferien mit einer tollen Playlist. The Fame, Summer is a Curse haben wir gleich mit dabei. Aus den 80ern die Dire Straits mit Money for Nothing. Und Felix Yen startet jetzt um kurz nach 12:30 mit Pride. 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

Das ist ein richtig schöner, sonniger, sommerlicher Ferienmontag bei uns in der Euroharz-Region. Jetzt ist es kurz vor eins. Ich bin Martin Zinner und freue mich sehr, dass wir diesen 3. August gemeinsam verbringen.

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6: Ich bin Gregor Jussi Moser. Das Deutschland-Ticket wird im kommenden Jahr wohl teurer. Nach Berechnungen von Fachleuten des Tagesspiegels könnte der Preis um rund 3,40 Euro auf mehr als 66 Euro im Monat steigen. Grundlage ist ein Index, den die Verkehrsminister beschlossen hatten, um den Streit um den Preis zu beenden. Als das Deutschland-Ticket 2023 eingeführt wurde, kostete es 49 Euro. Es gibt aktuell gut 14 Millionen Nutzer. Nach dem Fund einer Fliegerbombe auf einem Firmengelände in Nürnberg müssen alle Anwohner im Radius von 400 Metern evakuiert werden. Wie viele Menschen genau betroffen sind, weiß die Stadt noch nicht. Die Fliegerbombe aus dem Zweiten Weltkrieg war am Vormittag im Stadtteil Gebitzenhof gefunden worden. Sie soll um 16 Uhr entschärft werden. Die geplante Rentenreform sieht unter anderem vor, die abschlagsfreie Rente mit 63 abzuschaffen. Der Präsident des Deutschen Instituts für Wirtschaftsforschung Fratscher hält das für unverzichtbar. Die Abschaffung würde nämlich 125.000 zusätzliche Beschäftigte pro Rentnerjahrgang bedeuten, wie er der Rheinischen Post gesagt hat. Claudia Wächter berichtet.
7: Ohne dieses Element sei die komplette Rentenreform tot, warnt der Chefökonom. Eigentlich hatte sich die Bundesregierung auf ein Maßnahmenpaket geeinigt, um die Rente zu stabilisieren. Doch nun bröckelt der Konsens. Mehrere ostdeutsche Bundesländer wollen nun die Reform stoppen.

0: Deutschlands Sicherheitsbehörden warnen vor einer wachsenden Cyberbedrohung durch immer bessere KI-Modelle. Das Bundesamt für Verfassungsschutz hat dem Handelsblatt gesagt, Angriffe seien dadurch leichter im großen Stil möglich, die Einstiegshürden für Kriminelle niedriger. Gleichzeitig betonen die Behörden aber auch, dass KI auch bei der Abwehr von Angriffen helfen kann. FIFA-Präsident Infantino steht weiter stark unter Druck. Der Europäische Fußballverband prüft laut Medienberichten rechtliche Schritte und fordert, das Material zu den gescheiterten WM-Investorenplänen zu sichern. Infantino wollte Anteile an den Premium-Produkten des Weltverbandes an private Investoren verkaufen. Als Vorsitzender einer neuen FIFA-Tochterfirma sollte er Millionen verdienen.
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2: Mit Lisa Grieshammer. Im Herbst war beim Schillerquartier in Hof noch die Rede davon, dass zur Jahresmitte heuer schon Bauarbeiten starten könnten. Zu sehen ist davon aktuell nichts. Ein Bericht der Frankenpost lässt vermuten, dass es noch eine Weile dauern wird, bis etwas passiert. Demnach muss die Stadt Hof den Bebauungsplan des Geländes nochmal ändern. Die Investoren planen zudem kleiner als ursprünglich kommuniziert. Sprich, keine zwei Hochhäuser mehr. Beim Ärztehaus mit Pflegeeinrichtungen, Geschäften und Cafés soll es aber bleiben. Für die Öffentlichkeit eine neue Aussage. Die Investoren planen eigenen Aussagen nach schon die ganze Zeit auch ein Hotel auf dem Schillerquartier. Es ist ein kleiner Ort im tiefsten Vogtland, dafür eine recht große Baustelle, die für 13 Monate angesetzt ist. Der Vogtlandkreis lässt die Kreisstraße in Hammerbrücke bei Muldenhammer ausbauen. Heute soll der Ausbau starten. Saniert werden die Fahrbahn und eine Brücke über die Zwickauer Mulde. Bis zum Winter soll die Brücke fertig sein, der gesamte erste Bauabschnitt im November 2027. Für die Anwohner und Gewerbetreibenden sind immer dienstags um 13.30 Uhr Bauberatungen angesetzt, sollte es Fragen und Anregungen geben. 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
3: Rein geht's in die erste August- und Sommerferienwoche bei uns in Hochfranken mit jeder Menge Sonnenschein und dazu klettern die Temperaturen auf rund 31 Grad. In der kommenden Nacht ist es oft sternklar mit Tiefstwerten kaum unter 18 Grad. Auch morgen am Mittwoch gibt's viel Sonne und höchstens ganz vereinzelt mal ein Hitzegewitter. Das Ganze morgen bei etwa 33 zur Wochenmitte mit etwas aufwischendem Wind und 31 Grad. Aus der Radio Euroherz Wetterredaktion Christian Kühn.
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5: Der Euroherz-Verkehrsservice. Kurz nach 1 ist es und Vorsicht bitte auf der A9, Fahrtrichtung Nürnberg. Zwischen Dittersdorf und Schleiz steht ein Pannen-LKW, rechte Spur blockiert und hier liegen Reifenteile auf der Autobahn. Dann weiter zwischen Marktschorgast und dem Dreieck Bayreuth-Kulmbach. Ihr braucht 18 Minuten länger, wir haben 6 Kilometer Stau im Baustellenbereich. Zur A93, Weiden Richtung Hof, zwischen Höchstädt und Selb-West. Pannenauto, hier bitte auch gut aufpassen. Und nicht zu schnell, in Rehau in der Regnitz-Losauer Straße, dann in Oberkotzau in der Goethestraße, 30er-Zone und in Schwarzenhammer in Fahrtrichtung Sepp. 09281 880 880, die Nummer ins Studio. Wenn ihr Updates habt, gebt sie gerne weiter.
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5: Und genießt diesen sommerlichen, diesen heißen Montagnachmittag bei uns in der Region. 3. August, wir sind angekommen in den Sommerferien und wir begleiten euch. Schön, dass ihr mit dabei seid.

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2: Wir wünschen euch einen wunderschönen Wochenstart an diesem 3. August. Es geht rein in die Sommerferien und das ist wirklich eine tolle Aktion. Gibt schon seit vielen Jahren immer zum Start in die Sommerferien freie Fahrt für alle Schüler mit einer 1 im Zeugnis. Das geht hier bei uns eigentlich in ganz Oberfranken, zum Beispiel heute den ganzen Tag in den Zügen der Agilis. Also alles, was ihr braucht, eine Kopie eures Jahreszeugnisses, dann noch einen Perso, Kinder- oder Schülerausweis, um die Identität eindeutig zu prüfen. Und dann könnt ihr einen Tag lang umsonst Bahn fahren. Die Frage ist jetzt natürlich nur, wohin? Was könnte man machen? Ich hätte euch mal ein paar Ideen rausgesucht. Zum Beispiel fährt die Agilis nach Kirchenlamitz. Von dort aus kann man richtig schön auf den Kornberg wandern. Ist eine richtig schöne Tour. Dauert ungefähr eine Dreiviertelstunde. Anschließend eine gemütliche Einkehr. Ganz gemütlicher Wanderausflug. Nach Kulmbach könnt ihr sowieso mal wieder auf die Plassenburg und den schönen Blick weit ins Kulmbacher Land genießen. Oder ihr fahrt mit der Agilis nach Immenreuth. Da gibt es ja das richtig schöne Naturerlebnisbad. Ein ganz tolles Freibad. Ist ein paar Gehminuten vom Bahnhof entfernt. Ja, aber ein richtig schöner Badeausflug, vielleicht auch ganz schön bei diesen sommerlichen Temperaturen. Habt auf jeden Fall einen guten Wochenstart, genießt ein bisschen den Sommer bei uns in der Region.

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11: Mit Julia Krause. Ambulante Pflegedienste unterstützen euch und eure Angehörigen zu Hause, wenn ihr einen Pflegegrad habt. Außerdem gibt es Pflegegeld vom Staat, je nach Pflegegrad. Das könnte durch die Pläne der Bundesregierung aber ins Wanken geraten. Sie strebt eine Pflegereform mit entsprechenden Kürzungen an. Bei den ambulanten Pflegediensten hier in der Region sorgt der Inhalt des Entwurfs für viel Wut und Verwirrung. Sie haben einen offenen Brief an den Bundestagsabgeordneten Heiko Hein verfasst. Der Pflegedienstleiter des ambulanten Pflegedienstes Rödel in Hof, Sascha Rödel.
12: Wir müssen einfach reagieren, weil es so nicht weitergehen kann. Man hat schon durch dieses Stabilisierungspaket für die gesetzlichen Krankenversicherungen gemerkt, dass das sehr viel rumort. Und dieses Pflegeneuordnungsgesetz ist im Endeffekt jetzt die Kirsche auf dem Sahnehäubchen. Also die hat es fast zum Überlaufen gebracht.
11: Gerade bewährte Strukturen in ländlichen Gebieten könnten so zerstört und die Patienten nicht mehr vor Ort behandelt werden, fürchtet Rödel. Der ambulante Pflegedienst fordert deshalb, den noch nicht abgestimmten Referentenentwurf noch einmal zu überdenken und Berufsverbände an der Basis bei der Entscheidung mit einzubeziehen. Monatelang haben die Stadtwerke Hof im Siegmundsgraben Fernwärmeleitungen verlegt. Auch wenn die Vollsperrung viele Nerven gekostet hat, können davon langfristig viele Haushalte profitieren. Wie es geht, zeigt die katholische Pfarrkirchenstiftung Bernhard Lichtenberg. Sie hat ihren gesamten Gebäudekomplex ans Hofer Fernwärmenetz anschließen lassen. Das beheizt nun die Konradskirche, das Pfarramt und den Kindergarten St. Konrad. Die Einrichtungen profitieren damit von einer effizienten, CO2-armen und zukunftssicheren Wärmeversorgung, schreiben die Stadtwerke Hof. Die Leitungen haben ausreichend Kapazitäten, um in Zukunft auch andere Gebäude in der Nähe anschließen zu können. In Bayern hat das schon seit Jahren Tradition zum Ferienstart. Einserschüler dürfen einen Tag kostenlos mit der Bahn fahren. Das gilt auch für die Züge der Agilis in der Region und für den offiziell ersten Ferientag heute. Dazu einfach eine Zeugniskopie mitbringen, die zeigt, dass ihr eine 1 oder ein sehr gut im Zeugnis stehen habt. Dazu

0: einen Personal-, Kinder- oder Schülerausweis und dann steht der freien Bahnfahrt nichts mehr im Wege.
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0: Wir bleiben beim Thema Bahn. Das Deutschlandticket wird im kommenden Jahr wohl teurer. Nach Berechnungen von Fachleuten des Tagesspiegels könnte der Preis um rund 3,40 Euro auf mehr als 66 Euro im Monat steigen. Nach dem Fund einer Fliegerbombe auf einem Firmengelände in Nürnberg müssen alle Anwohner im Radius von 400 Metern evakuiert werden. Die Fliegerbombe aus dem Zweiten Weltkrieg war am Vormittag im Stadtteil Giebitzenhof gefunden worden und soll um 16 Uhr entschärft werden. 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
2: Wir starten in Hochfahrt mit viel Sonne und erneut Hitze in die erste August- und Sommerferienwoche. Auf rund 31 Grad geht's in der kommenden sternklaren Nacht kühlt's dann kaum unter 18 Grad ab. Und auch morgen und am Mittwoch haben wir heißes Badewetter zu erwarten mit kaum Gewitterrisiko. Morgen bei sogar bis zu 33, zur Wochenmitte dann bei etwas auffrischendem Wind erneut rund 31 Grad. Aus der Radio Euroherz Wetterredaktion Christian König.
3: Der Euroherz-Verkehrsservice um 1:30 mit der A9 in Fahrt Richtung Nürnberg. Bitte Vorsicht zwischen Dittersdorf und Schleiz. Pannen-Lkw auf der rechten Spur. Hier kommt es zu Behinderungen. Dann weiter zwischen Marktschorgast und dem Dreieck Bayreuth-Kulmbach. Da dauert es leider 25 Minuten länger. Aktuell 6 Kilometer Stau im Baustellenbereich. Und Vorsicht bitte auch auf der A72 zwischen Hoftöpen und dem Dreieck Hochfranken, also in Fahrt Richtung Plauen. Hier Rehe auf der Fahrbahn in beiden Richtungen. Bitte gut aufpassen. Blitzer in Rehau in der Regnitz-Losauer Straße. Dann in Oberkotzau in der Goethestraße, das 30er-Zone, und in Schwarzenhammer in Fahrtrichtung Sepp. Wenn ihr Updates habt, dann meldet sie gerne. 09281 880 880, das ist die Nummer ins Studio.
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3: Und jetzt an diesem sommerlichen Hitze-Montagnachmittag Miley Cyrus bei uns in der Playlist und Flowers, die natürlich an so heißen Tagen wie heute immer schön gießen. Ganz wichtig.

Kommt alle gut durch diesen ersten Ferientag 2026, der Montagnachmittag, es ist kurz vor zwei. Perfektes Ferienwetter, würde ich mal sagen, oder? 33 Grad in der Euroherzregion, strahlender Sonnenschein und das wird auch die nächsten Tage noch so bleiben. Perfekt auch für unseren Euroherz-Kinosommer. Das ist Thema in 20 Minuten hier bei uns. Einen schönen Montag euch.

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9: Ich bin Moritz Einzel. Weil in Nürnberg auf dem Gelände von Siemens Energy eine Fliegerbombe gefunden worden ist, müssen alle Beschäftigten dort evakuiert werden. Der Evakuierungsradius beträgt 400 Meter. Allein bei Siemens Energy seien rund 800 Mitarbeitende betroffen. Hinzu kämen viele hundert Beschäftigte anderer Firmen, hieß es. Die Fliegerbombe aus dem Zweiten Weltkrieg war am Vormittag gefunden worden. Sie soll ab 16 Uhr entschärft werden. Mit 63 abschlagsfrei in Rente gehen, zumindest wenn man schon 45 Jahre lang eingezahlt hat. Das soll abgeschafft werden, das sieht die geplante Rentenreform vor. Zuspruch kommt vom Deutschen Institut für Wirtschaftsforschung. Eine Abschaffung sei unverzichtbar, heißt es. Dadurch gäbe es pro Jahr nämlich 125.000 zusätzliche Beschäftigte, berichtet die Rheinische Post. Für Vermieter und Eigentümer könnte es künftig teuer werden, wenn sie weiter auf eine Gasheizung setzen. Der Spiegel berichtet über eine Berechnung des Beratungsinstituts Prognos. Ab 2029 müssen Vermieter demnach für eine 80 Quadratmeter große Wohnung, die mittelmäßig gedämmt ist, mit jährlichen Kosten von 330 Euro rechnen. Der Höhepunkt wäre 2045 bei Kosten von rund 760 Euro im Jahr erreicht. Grund ist das neue Gebäudemodernisierungsgesetz. Die Wirtschaft hierzulande dümpelt weiter dahin, aber der deutsche Aktienindex ist davon wenig beeindruckt. Getrieben von der Hoffnung, dass es zwischen dem Iran und den USA eine Annäherung gibt, stieg der DAX am Morgen erstmals über die 26.000-Punkte-Marke. US-Präsident Trump hatte für heute Verhandlungen mit dem Iran angekündigt. Teheran hat mittlerweile aber mitgeteilt, es seien derzeit keine Gespräche mit den USA geplant. Der Streit um die gescheiterten WM-Investorenpläne von FIFA-Präsident Gianni Infantino geht in die nächste Runde. Die UEFA droht jetzt offenbar mit rechtlichen Schritten. Sie hat Infantino per Brief aufgefordert, sämtliches Material im Zusammenhang mit dem Vorhaben nicht zu vernichten. Mehr von Thomas Thonfeld.
10: Sehr viel stärker kann man das Misstrauen kaum ausdrücken, als es die UEFA mit diesem Brief getan hat. Der Europäische Verband prüfe jetzt die Einleitung rechtlicher Schritte eines Schiedsverfahrens und/oder Beschwerden bei den zuständigen Aufsichtsbehörden, heißt es da. Auch der US-Technologieinvestor Joshua Kushner soll so einen Brief erhalten haben. Er sollte bei dem

0: Projekt eine Schlüsselrolle einnehmen.
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2: Mit Julia Krause. Noch ist die geplante Pflegereform der Bundesregierung nicht beschlossen. Der Entwurf sorgt aber auch in der Euroherz-Region für Ärger bei den ambulanten Pflegediensten, die sich zu Hause um Patienten kümmern. Pflegedienstleiter Sascha Rödel sagt, das Pflegeneuordnungsgesetz bringe das Fass zum Überlaufen. Unter anderem sind Kürzungen des Pflegegelds bei allen Pflegegraden vorgesehen. Rödel und viele andere befürchten, dass die bewährten Strukturen im ländlichen Raum zerstört werden. Daher ging ein offener Brief an den hochfränkischen Bundestagsabgeordneten Heiko Hain. Die Berufsverbände an der Basis müssten mit in die Entscheidungen im Bundestag einbezogen werden, so die Forderung. In Bayern hat das schon seit Jahren Tradition zum Ferienstart. Einserschüler dürfen einen Tag kostenlos mit der Bahn fahren. Das gilt auch für die Züge der Agilis in der Region und für den offiziell ersten Ferientag heute. Dazu einfach eine Zeugniskopie mitbringen, die zeigt, dass ihr eine 1 oder ein sehr gut im Zeugnis stehen habt. Dazu einen Personal-, Kinder- oder Schülerausweis und dann steht der freien Bahnfahrt nichts mehr im Wege. 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
3: Rein geht's in die erste August- und Sommerferienwoche bei uns in Hochfranken mit jeder Menge Sonnenschein und dazu klettern die Temperaturen auf rund 31 Grad. In der kommenden Nacht ist es oft sternklar, mit Tiefstwerten kaum unter 18 Grad. Auch morgen am Mittwoch gibt's viel Sonne und höchstens ganz vereinzelt mal ein Hitzegewitter. Das Ganze morgen bei etwa 33 zur Wochenmitte mit etwas auffrischendem Wind und 31 Grad. Aus der Radio Euroherz Wetterredaktion Christian König.
4: Und es ist der Euroherz Verkehrsservice. Kurz nach zwei, leider auch wieder heute Behinderungen auf der A9 Fahrt Richtung Nürnberg zwischen Markt Czorgast und dem Dreieck Bayreuth-Kulmbach. Es sind 7 Kilometer Stau, Zeitverlust hier momentan 19 Minuten. Dann die Blitzer in Oberkotzau bei der Feuerwehr beidseitig und in Reau in der Regnitz-Losauer Straße. Euch damit eine gute und sichere Fahrt. Wenn ihr noch was entdeckt, meldet's gerne 09281 880 880.
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4: Und euch einen wunderschönen Montagnachmittag. Unsere Playlist kann auch Deutsch. Ja, machen wir nicht oft, aber manchmal ist dann doch auch Zeit und Gelegenheit für ein paar musikalische Besonderheiten bei uns. Jetzt zum Beispiel 2 Titel hintereinander in deutscher Sprache. Gleich Herbert Grönemeyer, einer seiner großen Hits, Männer. Davor ebenfalls auf Deutsch, wenn auch eigentlich aus Österreich, Christina Stürmer und einer ihrer großen Hits, Ich lebe.
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0: Herbert Grönemeyer in der Playlist Radio Euroherz jetzt um kurz nach zwei. 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
1: 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Miteinander zusammensitzen zu dürfen, die Zeit zu genießen an so einer tollen Stelle, an so einem tollen Ort in Bad Weißenstadt, in unserem Kurpark, das freut mich immer ganz besonders.
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2: Ich wünsche euch einen schönen Montag. Das ist der 3. August, Wochenstart in den Sommerferien. Und ich hoffe natürlich, ihr findet auch heute eine passende Abkühlung bei diesen 33 Grad. Zum Beispiel abends noch gemütlich nach Feierabend mal in den Biergarten radeln, was Gutes essen, was trinken, vielleicht einfach ein bisschen die Sommeratmosphäre bei uns in der Region genießen. Und vielleicht wollt ihr das ja im schönsten Biergarten Bayerns tun. Da habt ihr Glück, denn der ist bei uns in Oberfranken. Es ist der Schlossberg in Pegnitz. Das ist wirklich eine tolle Auszeichnung. Jetzt hat der Hotel- und Gaststättenverband, die HOGA, entschieden, der Schlossberg in Pegnitz ist Lieblingsbiergarten 2026 in der Kategorie bis 500 Sitzplätze. Der ist auch wirklich schön. Also da könnt ihr echt gerne mal hingehen, euch einfach einen schönen Abend machen und die abendliche Stimmung mit dem Blick auf die Stadt Pegnitz genießen.
3: Wenn

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13: Mit Julia Krause. Parteien, die bei Wahlen weniger als 5% erzielen, schaffen es nicht ins Parlament. Kurz vor den Landtagswahlen in Sachsen-Anhalt hat SPD-Spitzenkandidat Armin Willingmann eine Diskussion angestoßen. Er hat angeregt, über die Einführung einer 3%-Hürde nachzudenken. Die SPD könnte im September aus dem Landtag in Sachsen-Anhalt fliegen, während die AfD stärkste Partei werden könnte. Kritik an dem Vorschlag kommt auch aus den eigenen Reihen. Der Wunsiedler Abgeordnete und SPD-Fraktionschef im Bayerischen Landtag Holger Grieshammer hält die Debatte für einen Fehler. Statt Wahlregeln zu ändern, erwarteten die Menschen Lösungen für die Probleme im Land. Nur so könne die SPD Vertrauen zurückgewinnen und zweistellige Ergebnisse erreichen, so Grieshammer. In Plauen steht Ende des kommenden Jahres ein großes Straßenbauprojekt an, der Ausbau der Trockentalstraße. Die Bundesstraße soll zwischen der Mühlgrabenbrücke und der Kreuzung Siegener Straße auf 3 Fahrstreifen ausgebaut werden, teilt die Stadt Plauen mit. Das soll die Verkehrsführung verbessern. An den Kreuzungen mit Ampeln sind zusätzliche Abbiegespuren geplant. Neben der Straßenerneuerung entstehen auch weitere Ampeln, Stützwände und eine Lärmschutzwand. Neu gemacht werden auch die Gehwege und die Beleuchtung. Die Baugenehmigung für das Projekt steht schon seit Jahren und auch die Kostenfrage ist geklärt. Immerhin teilen sich die Stadt und der Bund hier fast 7 Millionen Euro. Der Start ist auch deshalb erst auf Ende 2027 terminiert, weil die Stadt Straßensperrungen und Umleitungen zum Tag der Sachsen vermeiden will. Fertig sein soll der Ausbau 2030. Zwei Mopedfahrer sind am späten Abend in Reau

0: vor einer Polizeikontrolle geflüchtet. Ohne Licht und ungebremst sind sie über den Bahnübergang Richtung Stadtmitte gerast. Einer der Fahrer ist schließlich abgestiegen und zu Fuß weiter geflüchtet, heißt es im Polizeibericht. Der andere ist weitergefahren und hat die Polizei ignoriert. Über waghalsige Fahrmanöver und einen abgesperrten Bereich hat er es geschafft. Nur den abgestiegenen Mopedfahrer hat die Polizei erwischt. Einen 16-Jährigen ohne Fahrerlaubnis. Zu seinem Kumpel hat er laut Polizei keine Angaben gemacht. Die Polizei Riau bittet Zeugen und Verkehrsteilnehmer, sich zu melden.
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0: Weil in Nürnberg auf dem Gelände von Siemens Energy eine Fliegerbombe gefunden wurde, müssen alle Beschäftigten dort evakuiert werden. Allein bei Siemens Energy seien rund 800 Mitarbeitende betroffen. Die Fliegerbombe aus dem Zweiten Weltkrieg soll ab 16 Uhr entschärft werden. Mit 63 abschlagsfrei in Rente gehen, zumindest wenn man schon 45 Jahre lang eingezahlt hat, das soll abgeschafft werden, das sieht die geplante Rentenreform vor. Zuspruch kommt vom Deutschen Institut für Wirtschaftsforschung. Eine Abschaffung sei unverzichtbar, heißt es. 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
2: Wir starten in Hochfranken mit viel Sonne und erneut Hitze in die erste August- und Sommerferienwoche. Auf rund 31 Grad geht's in der kommenden sternklaren Nacht, kühlt's dann kaum unter 18 Grad ab. Und auch morgen und am Mittwoch haben wir heißes Badewetter zu erwarten mit kaum Gewitterrisiko. Morgen bei sogar bis zu 33, zur Wochenmitte dann bei etwas auffrischendem Wind erneut rund 31 Grad. Aus der Radio Euroherz Wetterredaktion Christian König.
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4: Und das ist Radio Euroherz mit dem Blick auf die Straßen. Halb drei ist vorbei und wir haben leider immer noch Behinderungen auf der A9 in Fahrt Richtung Nürnberg zwischen Markt Schorgast und dem Dreieck Bayreuth-Kulmbach. 6 Kilometer Stau sind heute Nachmittag, 21 Minuten Zeitverlust. Dann die A93, bitte Vorsicht, zwischen Hof Süd und Hof Ost, also in Fahrt Richtung Hof, da ist ein Unfall passiert. Unfallstelle noch nicht gesichert, außerdem hier Personen auf der Fahrbahn. Und zwei Blitzer stehen in Oberkotzau bei der Feuerwehr beidseitig und in Rehau in der Regnitz-Losauer Straße. Euch damit eine gute und sichere Fahrt.
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4: Ja, und das ist schon wichtig an so einem sommerlich heißen Montagnachmittag wie heute. Entspannt angehen lassen, Ruhe bewahren und schöne Musik hören. Wir hätten einen so richtig schön entspannten und ruhigen Song jetzt in der Playlist. Das ist Joe Cocker.

0: Wir begleiten euch durch diesen Montagnachmittag. Lady Gaga bei uns in der Playlist Pokerface. Es ist kurz vor drei. Ich bin Martin Zinner. Hoffe sehr, ihr habt einen schönen ersten Feriennachmittag. Genießt ein bisschen die Sonne bei uns in der Region und die 33 Grad. Ich wünsche euch noch einen schönen Tag, schönen Abend und würde mich freuen, wenn wir uns morgen wieder hören. Servus.
1: Hier ist Julia aus eurer Herz am Morgen. Der Tobi, der hat jetzt erstmal richtig schön fett frei und Sommerpause für die nächsten Wochen. Und jetzt bin ich hier allein im Studio. Deshalb brauche ich Unterstützung von euch. Ich lade euch gern wieder ein, als eure Herz-Ferienvertretung hier im Studio am Mikrofon zu sitzen. Ihr lernt das Studio mal kennen, wie funktioniert Radio und wir lernen uns kennen.
2: Heute wird ein super sonniger Tag für die Sommerferien. Viel Sonne, kaum Wolken und schön heiß, wieder bis zu 30 Grad. Bei mir zu Hause in Matrettwitz im Moment 19 Grad.
1: Und um einen ganz speziellen Song geht's ihm heute Morgen noch bei uns in der Morningshow. Laurens, erzähl.
2: Um Senorita, weil den Song möchte ich spielen, weil den meiner Mama so gut gefällt.
1: Ach, das ist aber lieb. Wer singt den denn?
2: Shawn Mendes und Camila Cabello.
1: Yes, machen wir für die Mama.
3: Ich wollte es eigentlich schon immer mal machen und hat sich noch nie ergeben. Und ich habe es zufällig bei Instagram gesehen und gesagt, da mache ich jetzt einfach mit.
1: Das eure Herzwetter, das gibt's heute von unserer Ferienvertretung Barbara.
4: Wir genießen den Sommer. Heute viel Sonne. Heute Morgen bei uns in Neuswag schon 15 Grad. Der Live-Sommer mit Radio Euroherz und AC/DC. 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Hier kommt TNT.
1: Jawohl. Wetter gebe ich heute ab an meine Ferienvertretung Olli.
5: Oh ja, Sonnenwolken wechseln sich in den nächsten Tagen in den Hof ab und es werden höchstens um 18 Grad erreicht. Wow.
1: Jan ist heute Morgen hier. Guten Morgen.
6: Guten Morgen.
1: Janis, erzähl mal kurz, wie alt bist du, wo kommst du her?
6: Also ich bin der Janis, 12 Jahre alt, komme aus Reitenbach.
1: Bist du aufgeregt?
6: Ja, schon ein bisschen.
1: Ja, schon ein bisschen. So good, make me feel so good. Das ist heute ein aufregender Ferienfreitag für Janis. Dann lass uns jetzt mal ein bisschen quatschen, Janis. Du

0: 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Das finde ich richtig stark.
1: Bei der Feuerwehr in Arzberg. Das ist, weil mein Vater war auch schon da und die Feuerwehr ist halt was. Viele große rote Autos und es wünschen sich viele und man kann das schwer beschreiben, wie viel Kameradschaft und wie cool das eigentlich ist.
2: Ferienvertretung. 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
0: Und das ist natürlich für Mama und Papa dann ein ganz besonderer Moment. Und hat sich Patricks Mama Tina dann auch noch gemeldet.
3: Hi Julia, also wir wollen uns auch nochmal von ganzem Herzen bedanken. Ich muss ganz ehrlich sagen, ihr seid echt ein super Team. 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Ich bin begeistert. Macht weiter so und da kann man echt mit Stolz sagen, hier schlägt unser Herz.
2: Wenn ihr Lust habt, mich zu unterstützen, dann schickt uns gerne WhatsApp rein an die 09 281 880 880 und dann starten wir vielleicht schon bald gemeinsam live in den Morgen.
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8: Ich bin Oliver Urbanker. Auf dem Gelände von Siemens Energy in Nürnberg ist am Vormittag eine Fliegerbombe gefunden worden. Der Blindgänger aus dem Zweiten Weltkrieg ist 112 Kilo schwer und soll ab 16 Uhr entschärft werden. Laut der Stadt Nürnberg müssen im Umkreis von 400 Metern die Leute aus dem Firmengebäude raus. Allein bei Siemens Energy betrifft das rund 800 Mitarbeitende. Die Frühschicht wurde vorzeitig beendet, die Spätschicht vorsorglich abgesagt. Dem Rhein fehlt Wasser und zwar jede Menge. Am Wochenende sind historische Tiefstände gemessen worden. Viele Frachtschiffe können deshalb zurzeit kaum Ladung mitnehmen. Darum lädt Bundesverkehrsminister Bilger jetzt für Donnerstag zu einer Fachkonferenz in Bonn ein. Der Rhein ist extrem wichtig für den Warentransport in Europa. Jährlich werden hier Millionen Tonnen von Kohle, Getreide, Flüssiggas und vielem mehr befördert. Der Protest gegen das geplante Aus der abschlagsfreien Rente mit 63 wächst. Nach den ostdeutschen CDU-Ministerpräsidenten hat sich auch die saarländische Regierungschefin Redinger gegen die Pläne gestellt. Es widerspreche dem Respekt vor der Lebensleistung von Menschen, so die SPD-Politikerin gegenüber der Funke Mediengruppe. Um jährlich tausende Arbeitskräfte zu erhalten, will die Bundesregierung die Möglichkeit streichen, nach 45 Beitragsjahren mit 63 abschlagsfrei in Rente zu gehen. Wegen des Angriffs der USA auf den Iran ist Tanken im Juli wieder deutlich teurer geworden. Laut ADAC war vor allem Diesel der Preistreiber an den Zapfsäulen. Ausgewertet wurde die Preisentwicklung vom 5. bis zum 31. Juli. Ergebnis? Es ging um fast 30 Cent je Liter hoch. Mehr als 2,20 Euro kostet der Treibstoff aktuell. E10 verteuerte sich im gleichen Zeitraum um 15 Cent pro Liter. FIFA-Präsident Infantino steht weiter stark unter Druck. Der Europäische Fußballverband prüft laut Medienberichten rechtliche Schritte und fordert, das Material zu den gescheiterten WM-Investorenplänen zu sichern. Infantino wollte Anteile an den Premium-Produkten des Weltverbands an private Investoren verkaufen. Als Vorsitzender einer neuen FIFA-Tochterfirma sollte er Millionen verdienen.
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9: Mit Julia Krause. Am 6. September wählt Sachsen-Anhalt einen neuen Landtag. In eine Debatte um neue Wahlregeln hat sich jetzt auch der Wunsiedler-Abgeordnete und SPD-Fraktionschef im Bayerischen Landtag, Holger Grieshammer, eingeschaltet. Die SPD Sachsen-Anhalt mit Spitzenkandidat Armin Willingmann kämpft darum, den Einzug in den Landtag zu schaffen. Willingmann hatte deshalb angeregt, die bestehende 5%-Hürde auf 3% zu senken. Holger Grieshammer hält die Debatte für einen Fehler. Er schreibt, statt Wahlregeln zu ändern, erwarteten die Menschen Lösungen für die Probleme im Land. Nur so könne die SPD Vertrauen zurückgewinnen und zweistellige Ergebnisse erreichen. Ende kommenden Jahres möchte die Stadt Plauen ein großes Straßenbauprojekt angehen. Für fast 7 Millionen Euro möchte sie die Trockentalstraße ausbauen. Die Bundesstraße soll auf 3 Fahrstreifen ausgebaut werden, neue Ampeln, Stützwände, Gehwege und Beleuchtung bekommen. Die Arbeiten sollen erst Ende 2027 starten, um Straßensperrungen und Umleitungen zum Tag der Sachsen im kommenden Jahr zu vermeiden. Fertig sein soll der Ausbau 2030. 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
1: Ein paar Wolkenfelder sind dabei, aber sonst gibt es viel Sonnenhochfranken bis zum Abend und es ist eher schwülheiß mit durchaus gut 30 Grad. Das Gewitterrisiko bleibt begrenzt. Nachts ist es auf sternklaren Hochfranken mit Tiefstwerten kaum unter 18 Grad. Und auch morgen gibt es viel Sonne bei sogar bis zu 34 Grad. Mittwoch und Donnerstag haben wir es auch eher mit viel Sonnenschein zu tun, mit recht seltenem Gewitter. Das Ganze bei bestem Badewetter mit anfangs um 27, ab Donnerstag dann eher 23 bis 25 Grad. Aus der Radio Euroherz Wetterredaktion Christian König.
2: Unser Blick auf die Straßen mit dem Euroherz Verkehrsservice. Viel Geduld braucht ihr heute Nachmittag auf der A9 Richtung Nürnberg. Zwischen Gefrees und Bayreuth-Kulmbach in der Baustelle 7 Kilometer Stau. Es dauert etwa 20 Minuten länger. Länger dauert es auch auf der A93 Richtung Hof. Hier hat es zwischen Hof Süd und Hof Ost einen Unfall gegeben. Dort laufen die Bergungsarbeiten. Bitte bildet unbedingt eine Rettungsgasse für die Einsatzfahrzeuge. Wir haben momentan 1 Kilometer Stau, aber es geht halt momentan nicht voran. Deswegen dauert es da etwa 23 Minuten länger. Weiter auf der A93 es ist weiter Richtung Hof, aber es ist die Ausfahrt Biesau betroffen. Hier ist ein LKW liegen geblieben. Bitte Vorsicht, das ist direkt in der Ausfahrt. Und gerade habt ihr angerufen und uns gemeldet auf der B2 Richtung Nürnberg. Bei Reutlass an der Kreuzung, da ist ein Traktor liegen geblieben. Auf der rechten Spur bitte umfahrt auch das vorsichtig, das ist natürlich jetzt auch schwer vorbeizukommen. Einen Blitz habt ihr uns gemeldet in Riau in der Regnitz-Losauer Straße und in Oberkotzau wird bei der Feuerwehr geblitzt. Beidseitig, der ist vorhin umgezogen. Wenn ihr noch was habt, gerne auch per Telefon oder WhatsApp an uns 09281 880 880. Gute Fahrt.
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2: Hallo zusammen, es ist mal wieder Montag und ich stehe mal wieder im Studio. Aber keine Sorge, wir haben auch noch gute Nachrichten. Zum Beispiel, wir sind in der ersten Sommerferienwoche. Genießt sie und dazu haben wir die beste Playlist für die Region. Gleich mit einem Klassiker von Eleanor Miles und den Anfang macht die Stimme aus der Oberpfalz. Leonie mit Callum Scott.

9:09. Aktuelles aus dem Euroherz-Verkehrsservice. Ihr habt uns gerade geschrieben auf der A93 bei Hof Ost. Da dauert es jetzt schon länger. Seit 40 Minuten geht hier schon nichts voran. Ja, wir sind bei euch. Da ist der Unfall. Es laufen noch die Bergungsarbeiten. Ihr fragt auch, da ist gerade eine Vollsperrung. Also bitte habt da noch ein bisschen Geduld. Wir behalten das im Blick.

0: Das Hofer Volksfest ist seit gestern Abend Geschichte. Das waren wieder viele tolle Tage, wo ihr hier in Hof wieder gefeiert habt, beim größten Volksfest in der Region. Und ja, es war eine Menge los auf der Bühne, tolle Bands, war richtig gute Stimmung. Und wir ziehen eine Bilanz mit dem Marktmeister der Stadt, Uwe Vogt, der das alles immer im Blick gehabt hat, die vergangenen Tage, heute mit dem Abbau schon wieder beschäftigt ist. Und auch er sagt, es waren eigentlich alle zufrieden.
1: Die Geschäftsbetreiber waren sehr zufrieden, die sind gerne nach Hof gekommen, haben auch gesagt, das ist ein richtig schöner Platz, auch von den Besuchern her auch die Rückmeldung, dass auch die Besucher eben sehr, sehr positiv waren. Und ich denke auch, die Schlangen an den Geschäften haben es gezeigt, dass auch die Geschäfte sehr gut angenommen wurden.
0: Auf jeden Fall, und was ja auch immer schön ist, wenn es am Ende friedlich bleibt, auch die Polizeibilanz ist gut verlaufen.
1: Es war sogar sehr, sehr gut. Also wir haben, glaube ich, das friedlichste Volksfest gefeiert, das wir hatten bisher. Es gab ganz, ganz wenige Vorfälle. Ich glaube, Polizeifälle hatten wir 2 in den ganzen 10 Tagen. Das ist wirklich ein ganz ruhiges, schönes, friedliches Fest gewesen, wo jeder mit guter Laune da war.
0: Ja, also das muss man echt sagen. Super, so lässt sich schön feiern. Und da freuen wir uns aufs Volksfest schon im kommenden Jahr wieder in Hof. Es gibt natürlich auch mal so Leute, die verlieren dann gerne mal was. Schmuck, Geldbeutel, Uhren. Aber auch da hat natürlich die Stadt Hof alles, was bei denen eingegangen ist, wird jetzt gesammelt. Und ab morgen Mittag ungefähr, da könnt ihr dann auch mal im Fundbüro vorbeischauen und checken, ob da vielleicht eure Sachen mit dabei sind.

0: In 8 Minuten wird's 16:30. Eine kurze Meldung aus dem Euroherz-Verkehrsservice. Bitte Vorsicht auf der A93 Richtung Hof zwischen Mitterteich Nord und Pechbrunn. Hier sind Fahrradfahrer auf der Autobahn unterwegs. Damit herzlich willkommen in einer neuen Woche. Es ist ja auch die erste Sommerferienwoche. Das heißt, ja, auch geht's, glaube ich, für viele jetzt erstmal ein bisschen langsamer an. Die Kinder können natürlich auch länger schlafen. Und in dieser Woche ist auch wieder eine Menge los. Wir starten zum Beispiel morgen auch unseren Euroherz-Kinosommer in Bad Weißenstadt am See. Da freuen wir uns schon sehr drauf, wenn wir wieder mit unserer XXL-Leinwand da sind und dann mit euch Filme Open Air schauen. Könnt schon mal reinschauen auf euroherz.de. Da haben wir das Kinoprogramm. Und was sonst noch in dieser Woche ansteht, das sagt euch Euroherz-Reporter Andi Eller.
1: Jawollo, endlich! Heute erster Ferientag. Also 6 Wochen lang faulenzen.

0: Reden, rumlümmeln, Urlaub machen und so weiter und so fort. Die Lehrer freuen sich.
1: What?
0: Ach so, hauptsächlich natürlich die Schüler. Also denke ich. Außerdem gibt's in dieser Woche, Achtung, Speed Week Blitzermarathon. Mal wieder. Allerdings ist das kein Muss, sondern eher ein Kann für die Bundesländer. Morgen feiert dann ihr Geburtstag.
2: Hallo, hier ist Florian Silbereisen und ich wünsche allen Hörern einen gesunden und guten Start ins neue Jahr.
0: Florian Silbereisen wird 45. Dann wird's, irgendwie kulinarisch. Mittwoch ist Tag der Auster in den USA.
3: Ekelhaft.
0: Und am Donnerstag heißt es,
4: putz dir die Scheißzähne, wenn du weißt, es könnte zu einem Kuss kommen.
0: Genau, es ist Tag des frischen Atems.
5: Ihr müffelt's wie beim Waschbären um Eier.
0: Und dann starten wir ja quasi schon wieder ins Wochenende. Ab Freitag geht's in Straubing wieder rund.
6: Laufen! Geil!
0: Beim Gäubodenfest. Und dann ist Samstag. Es heißt, schmuggel ein paar Zucchini auf die Terrasse deiner Nachbarn in den USA.
7: Wie kann man so dumm sein? Wie kann diese Dummheit kennt keine Grenzen?
0: Viel Spaß dabei. Und am Sonntag, zum guten Schluss, ist Tag des Milchreis.
8: Lecker!
0: Also, in diesem Sinn,
9: ich glaube, fertig.

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3: Genau halb vier.
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5: Mit Julia Krause. Mit vielen fröhlichen Gesichtern ist am Abend das Hofer Volksfest zu Ende gegangen. Die Besucher haben sich vom Mix aus Hitze und Regen nicht abhalten lassen, so Marktmeister Uwe Vogt im Euroherz-Interview.
6: Ja, es war wieder ein ganz hervorragendes Volksfest. Wir hatten wieder sehr, sehr viele Gäste, konnten viele Besucher begrüßen. Und das Schönste daran war wirklich, dass alle eine positive Grundstimmung hatten, dass das ein ganz harmonisches Fest war und mit vielen fröhlichen und freundlichen Leuten. Also das hat richtig Spaß gemacht.
5: Obwohl viel Alkohol geflossen ist, ist das Hofer Volksfest überwiegend ruhig geblieben, so Uwe Vogt weiter. Auch die beiden Feuerwerke sind ohne Vorkommnisse über die Bühne gegangen. Falls ihr etwas auf dem Volksfestgelände verloren habt, könnt ihr eure Sachen ab morgen Mittag im Hofer Fundbüro abholen. Auch die Hofer Polizei zieht eine durchweg positive Volksfestbilanz. Das Sicherheitskonzept habe sich erneut bewährt, heißt es in einer Mitteilung. Während der 10 Volksfesttage ist die Polizei zu insgesamt 21 Einsätzen am und um das Volksfest ausgerückt. Einen kuriosen Vorfall gab es bereits am Eröffnungsabend. Schon um 20 Uhr zum offiziellen Volksfestbeginn hat ein Mann Hausverbot bekommen, weil er mit knapp 3 Promille sehr betrunken war und randaliert hat. Die Polizei spricht vom schnellsten Hausverbot in der Geschichte des Hofer Volksfestes. Ansonsten hatten es die Einsatzkräfte mit 5 Körperverletzungen und einer Anzeige wegen Beleidigung zu tun. Außerdem mussten einige Fahrzeuge abgeschleppt werden. Insgesamt bezeichnet die Polizei das Hofer Volksfest 2026 als absolut friedlich und sicher. Plauen hat im Weißbachschen Haus in den vergangenen Jahren einen Ort für die eigene Industriegeschichte geschaffen. In dem einstigen Manufakturgebäude ist das Spitzenmuseum Fabrik der Fäden entstanden. Zum industriekulturellen Ensemble gehört auch ein denkmalgeschützter Garten. Der soll nun auch in neuem Glanz erstrahlen. Ab heute wird die Baustelle im Weißbachschen Garten eingerichtet, kündigt die Stadt Plauen an. Am Mittwoch soll es schließlich noch einen offiziellen Pressetermin zu den geplanten Arbeiten geben und einen Einblick in den aktuellen Zustand des Gartens.
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5: Auf dem Gelände von Siemens Energy in Nürnberg ist am Vormittag eine Fliegerbombe gefunden worden. Der Blindgänger aus dem Zweiten Weltkrieg ist 112 Kilo schwer und soll ab 16 Uhr entschärft werden. Dem Rhein fehlt Wasser und zwar jede Menge. Am Wochenende sind historische Tiefstände gemessen worden. Viele Frachtschiffe können deshalb zurzeit kaum Ladung mitnehmen. Darum lädt Bundesverkehrsminister Bilger jetzt für Donnerstag zu einer Fachkonferenz in Bonn ein. 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
7: Ein paar Wolkenfäller gibt es zum Sonnenschein in Hochfranken. Ansonsten ist es schwül heiß mit gut 30 Grad. Das Gewitterrisiko bleibt wohl eher gering. Nachts ist es dann eher sternklar mit Frühwerten so um 18 Grad. Auch morgen überwiegt Sonnenschein bei sogar wieder an die 34 Grad. Mittwoch und Donnerstag haben wir es auch meist sonnig, also bestes Bade- und Grillwetter. Das Gewitterrisiko ist weitgehend wohl gering. Anfangs bei etwa 27, am Donnerstag dann eher 23 bis 25 Grad. Aus der Radio Euroherz Wetterredaktion Christian König.
8: Hallo auf die Straßen, hier ist der Euroherz Verkehrsservice mit der A9 Richtung Nürnberg zwischen Gefrees und Bayreuth-Kulmbach. Hier 8 Kilometer Stau heute Nachmittag, da braucht ihr etwa 23 Minuten länger. Viel los heute auf der A93 Richtung Hof. Zwischen Pechbrunn und Marktredwitz Süd bitte Vorsicht, hier sind Fahrradfahrer auf der Standspur unterwegs.

0: Hoffentlich fahren die auch bald wieder ab. Und dann geht's weiter auf der A93 Richtung Hof zwischen Hof Süd und Hof Ost. Hier gibt's immer noch Probleme nach dem Unfall heute. Die Bergungsarbeiten laufen hier noch. Die linke Spur ist blockiert. Aber bitte bildet weiter eine Rettungsgasse und es geht natürlich nur langsam vorbei. 3 Kilometer Stau haben wir momentan. Etwa eine Dreiviertelstunde mehr müsst ihr da schon einplanen. Haltet durch. Litze habt ihr uns gemeldet. In Reau in der Regnitz-Losauer Straße und in Oberkotzau bei der Feuerwehr beidseitig. Und wenn ihr sonst noch was entdeckt habt, sagt immer gerne Bescheid über die 09281 880 880. Das geht per Telefon oder WhatsApp, Text oder Sprachnachricht. Danke und kommt gut an.
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0: Viele Songs, die zurzeit in den Charts abräumen, sind absoluter Müll. Das hat jetzt zumindest Ryan Tedder gesagt, der Sänger von One Republic. Und der hat ja auch schon für andere Stars zahlreiche Chart-Hits geschrieben. Müsste sich eigentlich auskennen. Ich hätte allerdings gesagt, ja, das war schon immer so. Namen oder konkrete Beispiele hat er allerdings nicht genannt. Aber ich bin mir sicher, seine eigenen Hits zählen bestimmt nicht dazu. Dann können wir die ja spielen.

euer Update von der A93 nochmal bei Radio Euro Herz. Alexander hat uns gerade geschrieben per WhatsApp über die 09281 880 880. Die A93 bei Hof, da hat es ja den Unfall gegeben, ist wieder freigegeben, aber es wird eben an der Unfallstelle vorbeigefahren. Deswegen kommt es noch zu Behinderungen, also habt noch etwas Geduld, aber es ist wieder ein bisschen Licht in Sicht.

0: Gleich wird's 3:45. Mit Radio Euroherz geht's in den Montag Feierabend und mit mir, ich bin Jan Gebelein. Wir haben ja alle mitbekommen, die Bundesregierung, die muss sparen, die will Reformen auf den Weg bringen. Eine dieser Reformen ist ja auch die Pflegereform, die jetzt noch die alte Bundesgesundheitsministerin Nina Wagen auf den Weg gebracht hat. Und die schauen wir uns mal ein bisschen genauer an, insbesondere wenn es um Pflegedienste geht. Es ist ja so, hier bei uns kann sich ja jeder Hilfe von einem Pflegedienst holen und bekommt dann auch vom Staat je nach Pflegegrad noch ein Pflegegeld dazu. Allerdings sollen auch die Pflegegelder gekürzt werden vom Bundestag, von der Bundesregierung, Entschuldigung. Und dann sollen die Gelder in Beratungsstellen für Pflegedienste gehen. So hat sich das der Bund vorgestellt. Die Pflegedienste hier in der Region sagen aber jetzt, das ist nicht praktikabel, vor allem nicht hier auf dem Land. Das sagt auch Sascha Rödel, er leitet einen Pflegedienst in Hof.
1: Dieses Beratungskonzept, was die da aufgestellt haben, das ist nicht zu Ende gedacht. Das funktioniert vielleicht

0: in Ballungszentren, Berlin, München, Stuttgart, Hamburg, Ruhrpott. Aber bei uns im Umland, wo ja eh schon eine Pflegedienstknappheit herrscht, da werden dann noch Fachkräfte rausgezogen, die dann beraten sollen. Wie soll das funktionieren? Das haut nicht hin.
1: Er sagt auch, die Pflegedienste hier in der Region, die haben schon immer Patienten auch vor Ort mitberaten und betreut. Also das muss man ja jetzt nicht aufgeben. Und auch irgendwie Fachkräfte dann aus dem Ausland zu holen, sagt er, das ist gar nicht mal so einfach, denn es gibt viele Hürden für die ausländischen Fachkräfte.
0: Wir haben ja in Deutschland einen Fachkräftemangel. Wenn ausländische Fachkräfte nach Deutschland kommen und ihr Examen, was die haben, anerkennen lassen wollen, dann müssen die momentan 500 Tage warten, bis das anerkannt ist, bis die als Pflegefachperson arbeiten dürfen. Normalerweise müsste man mit seiner Urkunde, die man hat, aufs Amt gehen können, sagen, pass auf, ich bin Pflegefachperson, ich habe hier mein Examen gemacht, anerkennen.
1: Alles nicht so einfach bei uns mit der Bürokratie und deswegen hat Sascha Rödl mit seinem Pflegedienst auch einen offenen Brief an den hochfränkischen Bundestagsabgeordneten Heiko Rei hingeschrieben, um zu sagen, da muss man noch mal ran an diese Pflegereform. So sollte der auf jeden Fall nicht durchgehen. Es ist ja auch so, im Bundestag wird der auch noch besprochen. Das ist noch nicht durch, das Gesetz. Aber was sich Sascha Rödl eben wünschen würde, dass die Menschen aus der Praxis eben auch daran beteiligt werden. Dass mit den Berufsverbänden, mit den Pflegediensten auch gesprochen wird, um dann noch mal diesen ersten Entwurf komplett zu überarbeiten, damit da dann auch was Gescheites rauskommt. Wir von Radio Euro Herz bleiben da auf jeden Fall dran.

In 11 Minuten wird's 4 nochmal Aktuelles aus den Straßen von der A93. Sami schreibt uns über die 09281 880 880 auf der A93. Riau-Regnitzloser rollt der Verkehr zwar wieder langsam, es kommen aber immer noch Bergungsfahrzeuge. Sehr gefährlich, bitte weiter auf die Rettungsgasse achten. Halte durch und gute Fahrt mit Radio Euroherz.

0: Dank euch sind wir der schnellste Verkehrsservice der Region mit Radio Euroherz. Nochmal ein Update von der A93. Es kommt jetzt auch noch neben dem Stau ein defektes Fahrzeug dazu. Zwischen Rehau Nord und Hof Süd. Die linke Spur ist hier blockiert. Es laufen Leute rum und offenbar qualmt es da auch. Also bitte fahrt da vorsichtig vorbei. Schöne Sommerferien mit Radio Euroherz und da sind wir wieder auf großer Kinosommertour. Wir packen unsere XXL-Leinwand aus und schauen mit euch Filme Open Air. Morgen geht unsere Kinosommertour weiter in Bad Weißenstadt im Kurpark direkt am See. Eine richtig schöne Location. Wir sind schon zum zweiten Mal bei euch in Bad Weißenstadt und auch Bürgermeister Matthias Beck freut sich schon richtig drauf.
1: Direkt an unserem Bad Weißenstädter See gelegen, werden wir alle unsere Filme in unserem Kurpark genießen dürfen. Auf insgesamt 50 Hektar Erholungsfläche, unseren See mit eingerechnet, ist wieder für jeden etwas geboten, auch vor und nach den Filmen. Ein kleiner Spaziergang um den See, ein kurzer Halt an unserem See und vielleicht sogar bei bestem Wetter noch ein kleiner Ausflug ins Wasser bescheren uns ein einmaliges Erlebnis.
0: Das klingt doch wirklich richtig gut. Die Weißenstädter Vereine haben sich auch wieder um die Verpflegung gekümmert. Und wir haben ein richtig cooles Programm dabei, wo wirklich jeder seinen Lieblingsfilm findet. Morgen geht es zum Beispiel schon mal los mit dem erfolgreichsten deutschen Film aus dem vergangenen Jahr. Das Kanu des Manitou, ne, von Bulli Herbig. Alle Filme findet ihr schon jetzt bei uns im Netz auf euroherz.de. 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

0: 09281 88 088 0 ist die Nummer zu Radio Euroherz. Ein Update von der A93 kommt nochmal von euch, von Tamara per WhatsApp an uns. Von Selb Richtung Hof, kurz nach der Ausfahrt Hof Süd, hier ist immer noch Stau nach dem Unfall. Bitte hier vorsichtig fahren, denn kurz davor steht auch noch ein Auto mit Panne am Überholstreifen. Alles Wichtige von den Straßen gibt's natürlich auch gleich wieder im Überblick nach den Nachrichten um 4 mit Oliver Urbanke.
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4: Ich bin Oliver Urbanker. Das Deutschlandticket wird im kommenden Jahr wohl teurer. Nach Berechnungen von Fachleuten des Tagesspiegels könnte der Preis um rund 3,40 Euro auf mehr als gut 66 Euro im Monat steigen. Grundlage ist ein Index, den die Verkehrsminister beschlossen haben, um den Streit um den Preis zu beenden. Als das Deutschlandticket 2023 eingeführt wurde, kostete es noch 49 Euro. Auf dem Gelände von Siemens Energy in Nürnberg war heute eine Fliegerbombe gefunden worden. Jetzt ist der Blindgänger aus dem Zweiten Weltkrieg entschärft worden. Rund 800 Mitarbeitende von Siemens Energy und 1200 Beschäftigte anderer Unternehmen mussten zuvor evakuiert werden, teilte die Stadt Nürnberg mit. Es gab einen Evakuierungsradius von 400 Metern. Für Vermieter und Eigentümer könnte es künftig teuer werden, wenn sie weiter auf eine Gasheizung setzen. Der Spiegel berichtet über eine Berechnung des Beratungsinstituts Prognos. Ab 2029 müssten Vermieter demnach für eine 80 Quadratmeter große Wohnung, die mittelmäßig gedämmt ist, mit jährlichen Kosten von 330 Euro rechnen, Tendenz steigend. Grund dafür ist das neue Gebäudemodernisierungsgesetz. Ein offener Brief von Juristinnen und Juristen, die ein AfD-Verbot fordern, bekommt immer mehr Zuspruch. Nach Angaben des Vereins Republikanische Anwältinnen und Anwälte hat das Mitte Juli veröffentlichte Schreiben mittlerweile über 1000 Unterstützerinnen und Unterstützer und damit doppelt so viele wie noch vor zwei Wochen. Einen Antrag auf ein Parteiverbot beim Bundesverfassungsgericht können Bundestag, Bundesrat oder Bundesregierung stellen. Der walisische Fußballverband stellt sich als erster nationaler Verband offen gegen Gianni Infantino. Wales hat seine Unterstützung für dessen geplante Wiederwahl als FIFA-Präsident zurückgezogen, schriftlich und öffentlich. Auch Serbien fordert inzwischen eine neue FIFA-Führung. Gewählt wird im kommenden Jahr.
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6: Wir haben, glaube ich, das friedlichste Volksfest gefeiert, das wir hatten bisher. Das ist wirklich ein ganz ruhiges, schönes, friedliches Fest gewesen, wo jeder mit guter Laune da war.
5: Sagt Marktmeister Uwe Vogt im Euroherz-Interview. Nach 10 Tagen ist am Abend das diesjährige Hofer Volksfest zu Ende gegangen. Der Marktmeister und auch die Schausteller sind mit dem Besucheransturm sehr zufrieden. Ab morgen Mittag könnt ihr verloren gegangene Uhren, Schmuck oder Jacken im Hofer Fundbüro abholen. Auch die Polizei bezeichnet das Hofer Volksfest 2026 als absolut friedlich und sicher. Die Einsatzkräfte hatten es mit wenigen Körperverletzungen und einer Anzeige wegen Beleidigung zu tun. Außerdem mussten einige Fahrzeuge abgeschleppt werden. Außerdem hat die Polizei mehrere Hausverbote erteilt. Das allererste bereits am Freitagabend um 20 Uhr zum offiziellen Volksfestbeginn. Das bezeichnet die Polizei als schnellstes Hausverbot in der Geschichte des Hofer Volksfestes. Insgesamt habe sich das Sicherheitskonzept aber erneut bewährt. 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
7: Ein paar Wolkenfelder sind dabei, aber sonst gibt es viel Sonnenhochfranken bis zum Abend und es ist eher schwülheiß mit durchaus gut 30 Grad. Das Gewitterrisiko bleibt begrenzt. Nachts ist es auf sternklaren Hochfranken mit Tiefstwerten kaum unter 18 Grad. Und auch morgen gibt es viel Sonne bei sogar bis zu 34 Grad. Mittwoch und Donnerstag haben wir es auch eher mit viel Sonnenschein zu tun, mit recht seltenem Gewitter. Das Ganze bei bestem Badewetter mit anfangs um 27, ab Donnerstag dann eher 23 bis 25 Grad. Aus der Radio Euroherz Wetterredaktion Christian König.
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9: Unser Blick auf die Straßen mit dem Euroherz Verkehrsservice. Bitte Vorsicht auf der A9 Richtung Berlin. In der Einfahrt

0: Bad Bennekimmelkron ist ein LKW liegen geblieben, der blockiert ja auch die Beschleunigungsspur. Dann in der Gegenrichtung auf der A9 Richtung Nürnberg zwischen Gefrees und Bayreuth-Kulmbach 8 Kilometer Stau in der Baustelle, hier dauert es etwa 24 Minuten länger. Auf der A93 Richtung Hof bitte Vorsicht zwischen Riau Nord und Hof Süd, hier ist ein Fahrzeug liegen geblieben, das blockiert hier die linke Spur und dann geht es weiter rein in den Stau nach dem Unfall. Da ist noch die linke Spur blockiert, da laufen noch die Reinigungsarbeiten, aber es geht immer noch langsam vorbei. 3 Kilometer haben wir da momentan und 23 Minuten Zeitverlust. Blitz habt ihr uns gemeldet in Riau in der Regnitz-Losauer Straße und in Oberkotzau bei der Feuerwehr hier beidseitig. Wenn ihr noch was habt von den Straßen, 09281 880 880, geht per Telefon oder WhatsApp-Text oder Sprachnachricht und dann macht ihr uns zum schnellsten Verkehrsservice der Region.
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0: Schönen Wochenstart euch. Ja, heute ist es wieder richtig heiß, 30 Grad und mehr, also Sonnencreme nicht vergessen. Es sei denn, irgendjemand ist scharf auf den Donald Trump-Look. Soll es ja geben, angeblich. Aber ist natürlich auch perfektes Wetter für die Sommerferien. Und was macht ihr da so? Klären wir gleich nach der besten Playlist für die Region. Jetzt mit einem Klassiker von Prince.

0: 12 Minuten nach 4 mit Radio Euroherz am Montagnachmittag. Und darauf haben sich, glaube ich, am Freitag alle gefreut. Ja, 6 Wochen Sommerferien. Und das geht schon mal richtig gut los mit richtig gutem Wetter, Ausschlafen, Eis essen, Freibad, Freunde treffen. Alles ist möglich, in Urlaub vielleicht auch fahren. Und wir haben einfach mal die Kids gefragt, worauf sie sich in den Ferien am meisten freuen und was sie so vorhaben.
1: Wir sind in den Ferien bei Oma und Opa.
2: Ich fahre nach Indien im Sommer.
3: Ich freue mich auf die Ferien, weil ich da mit unseren Verwandten nach Italien fahre.
4: Ich gehe am Strand, aufs Wasser und auf dem Wasserspielplatz,
5: dass man Eis essen kann.
0: Na, da habt ihr ja einiges vor. Was macht ihr so in den Sommerferien? Sagt uns gerne Bescheid. Geht ganz einfach per WhatsApp direkt ins Studio 09281 880 880. Ich freue mich über eure Nachrichten. Wir reden drüber und wir wünschen euch schöne Sommerferien mit Radio Euroherz.

0: In 10 Minuten wird's 16:30. Ein Update von den Straßen mit dem Euroherz-Verkehrsservice. Bitte Vorsicht auf der A93 Richtung Weiden zwischen Wiesau und Falkenberg. Hier ist ein Fahrzeug liegen geblieben auf der Standspur und da laufen Leute rum.
1: Hier ist Julia aus Euroherz am Morgen. Der Tobi, der hat jetzt erstmal richtig schön fett frei und Sommerpause für die nächsten Wochen. Und jetzt bin ich hier allein im Studio. Deshalb brauche ich Unterstützung von euch. Ich lade euch gern wieder ein, als Euroherz-Ferienvertretung hier im Studio am Mikrofon zu sitzen. Ihr lernt das Studio mal kennen, wie funktioniert Radio und wir lernen uns kennen.
2: Heute wird ein super sonniger Tag für die Sommerferien. Viel Sonne, kaum Wolken und schön heiß, wieder bis zu 30 Grad. Bei mir zu Hause in Matrettwitz im Moment 19 Grad.
1: Und um einen ganz speziellen Song geht's ihm heute Morgen noch bei uns in der Morning Show. Laurenz, erzähl.
2: Um Senorita, weil den Song möchte ich spielen, weil den meiner Mama so gut gefällt.
1: Ach, das ist aber lieb. Wer singt den denn?
2: Shawn Mendes und Camila Cabello.
1: Yes, machen wir für die Mama.
3: Wollte es eigentlich schon immer mal machen und hat sich noch nie ergeben. Und ich habe es zufällig bei Instagram gesehen und gesagt, da mache ich jetzt einfach mit.
1: Das Euroherz-Wetter, das gibt's heute von unserer Ferienvertretung Barbara.
3: Wir genießen den Sommer. Heute viel Sonne. Heute Morgen bei uns in Neuss-Work schon 15 Grad. Der Live-Sommer mit Radio Euroherz und AC/DC. Bisschen Rock für den Freitagmorgen. Hier kommt TNT.
1: Jawohl. Wetter gebe ich heute ab an meine Ferienvertretung Olli.
4: Oh ja, Sonnenwolken wechseln sich in den nächsten Tagen in Hof ab und es werden höchstens um 18 Grad erreicht. Wow.
1: Janis ist heute Morgen hier. Guten Morgen.
5: Guten Morgen.
1: Janis, erzähl mal kurz, wie alt bist du? Wo kommst du her?
5: Also ich bin der Janis, 12 Jahre alt, komme aus Reitenbach.
1: Bist du aufgeregt?
5: Ja, schon ein bisschen.
1: Ja, schon ein bisschen. So good, you make me feel so good. Das ist heute ein aufregender Ferienfreitag für Janis. Dann lass uns das mal ein bisschen quatschen, Janis. Du, wenn du nicht im Radio stehst und nicht in der Schule bist, dann bist du beim Ehrenamt tätig. Das finde ich richtig stark.
5: Bei der Feuerwehr in Arzberg. Das ist, weil mein Vater war auch schon da und die Feuerwehr ist halt was. Viele große rote Autos und es wünschen sich viele und man kann das schwer beschreiben, wie viel Kameradschaft und wie cool das eigentlich ist.
1: Ferienvertretung Patrick hat sogar sein Instrument mitgebracht und hier live gespielt. Und das ist natürlich für Mama und Papa dann ein ganz besonderer Moment. Und hat sich Patricks Mama Tina dann auch noch gemeldet.
6: Hi Julia, also wir wollen uns auch nochmal von ganzem Herzen bedanken. 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Ich bin begeistert. 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
2: Es ist 16:30.
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4: Mit Julia Krause. Parteien, die bei Wahlen weniger als 5% erzielen, schaffen es nicht ins Parlament. Kurz vor den Landtagswahlen in Sachsen-Anhalt hat SPD-Spitzenkandidat Armin Willingmann eine Diskussion angestoßen. Er hat angeregt, über die Einführung einer 3%-Hürde nachzudenken. Die SPD könnte im September aus dem Landtag in Sachsen-Anhalt fliegen, während die AfD stärkste Partei werden könnte. Kritik an dem Vorschlag kommt auch aus den eigenen Reihen. Der Wunsi Abgeordnete und SPD-Fraktionschef im Bayerischen Landtag, Holger Grieshammer, hält die Debatte für einen Fehler. Statt Wahlregeln zu ändern, erwarteten die Menschen Lösungen für die Probleme im Land. Nur so könne die SPD Vertrauen zurückgewinnen und zweistellige Ergebnisse erreichen, so Grieshammer. Die Böden in der Euroherzregion sind staubtrocken. Die Waldbrandgefahr liegt in Teilen der Region bei Stufe 4 von 5. Ein Brand im Plauner Stadtteil Kauschwitz ist heute aber noch mal glimpflich ausgegangen. Um kurz nach 13 Uhr wurden die Plauner Feuerwehren zu einem Brand auf einem Stoppelfeld alarmiert. Betroffen war eine Fläche von rund 4000 Quadratmetern, schreibt die Stadt Plauen. Die Agrargenossenschaft hat demnach schnell reagiert und das betroffene Feld sofort umgepflügt. Dadurch konnte verhindert werden, dass sich das Feuer weiter ausbreitet. Die Feuerwehr hat sich dann noch um die Nachlöscharbeiten gekümmert. Nach 1,5 Stunden war der Einsatz beendet, heißt es. Monatelang haben die Stadtwerke Hof im Sigmundsgraben Fernwärmeleitungen verlegt. Auch wenn die Vollsperrung viele Nerven gekostet hat, können davon langfristig viele Haushalte profitieren. Wie es geht, zeigt die katholische Pfarrkirchenstiftung Bernhard Lichtenberg. Sie hat ihren gesamten Gebäudekomplex ans Hofer Fernwärmenetz anschließen lassen. Das beheizt nun die Konradskirche, das Pfarramt und den Kindergarten St. Konrad. Die Einrichtungen profitieren damit von einer effizienten, CO2-armen und zukunftssicheren Wärmeversorgung, schreiben die Hofer Stadtwerke. Die Leitungen haben ausreichend Kapazitäten, um in Zukunft auch andere Gebäude in der Nähe anschließen zu können.
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4: Das Deutschlandticket wird im kommenden Jahr wohl teurer. Nach Berechnungen von Fachleuten des Tagesspiegels könnte der Preis um rund 3,40 Euro auf gut 66 Euro im Monat steigen. Auf dem Gelände von Siemens Energy in Nürnberg war heute eine Fliegerbombe gefunden worden. Jetzt ist der Blindgänger aus dem Zweiten Weltkrieg entschärft worden. Rund 800 Mitarbeitende von Siemens Energy und 1200 Beschäftigte anderer Unternehmen mussten zuvor evakuiert werden, teilte die Stadt Nürnberg mit. 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
5: Ein paar Wolkenfäller gibt es zum Sonnenschein in Hochfranken. Ansonsten ist es schwülheiß mit gut 30 Grad. Das Gewitterrisiko bleibt wohl eher gering. Nachts ist es dann eher sternklar mit Frühwerten so um 18 Grad. Auch morgen überwiegt Sonnenschein bei sogar wieder an die 34 Grad. Mittwoch und Donnerstag haben wir es auch meist sonnig, also bestes Bade- und Grillwetter. Das Gewitterrisiko ist weitgehend wohl gering. Anfangs bei etwa 27, am Donnerstag dann eher 23 bis 25 Grad. Aus der Radio Euroherz Wetterredaktion Christian König.
6: Wir schauen auf die Straßen mit dem Euroherz Verkehrsservice. Ein bisschen was los heute Nachmittag. Auf der A9 Richtung Berlin bitte Vorsicht, hier ist ein LKW liegen geblieben. Direkt in der Einfahrt Bad Bennekimmelkron, dadurch ist die Beschleunigungsspur blockiert. In der Gegenrichtung auf der A9 Richtung Nürnberg zwischen Gefries und Bayreuth-Kulmbach momentan 8 Kilometer Stau in der Baustelle. Hier dauert es etwa 22 Minuten länger. Beruhigt hat sich's auf der A93.

0: Richtung Hof. Nach dem Unfall ist zwischen Hof Süd und Hof Ost noch die linke Spur für die Reinigungsarbeiten blockiert, aber der Verkehr läuft jetzt wieder normal vorbei. Blitz habt ihr uns gemeldet in Riau in der Regenslosauer Straße und in Oberkotzau bei der Feuerwehr. Hier wird beidseitig geblitzt. Wenn ihr sonst noch was habt, klingelt gerne bei uns durch oder schickt direkt eine WhatsApp-Text oder Sprachnachricht ins Studio 09281 880 880. Danke und kommt gut durch euren Montag.
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0: Mit Radio Euro Herz geht's durch den ersten Sommerferientag am Montag, den vollen. Kurz vor dreiviertel fünf ist es jetzt. Und das sind einfach 6 Wochen jetzt am Stück, die unsere Schülerinnen und Schüler in der Region frei haben. Haben sie sich ja auch verdient. Lang aufbleiben, ausschlafen, Freunde treffen, in den Urlaub fahren. Wir in Bayern sind ja auch immer die Letzten, das kennen wir alles. Aber wie sehen eigentlich die Sommerferien in anderen Ländern aus? Vielleicht auch da, wo es für den einen oder anderen in diesem Sommer hingeht.
1: Ein paar Wochen einfach nur chillen? Nicht in Japan. Da bekommen die Schülerinnen und Schüler nämlich Hausaufgaben über die Ferien auf. Zum Beispiel ein Lesetagebuch führen oder Naturbeobachtungen.
2: Bei uns ist Hochsommer, in Chile frieren die Kinder aber. Da sind die Sommerferien nämlich im Dezember und Januar. Im Juli sind in Chile stattdessen die Winterferien. Das liegt daran, dass die Jahreszeiten auf der Südhalbkugel genau andersherum liegen.
1: Vom August-Effekt spricht man in Frankreich. Da haben nämlich nicht nur die Schüler frei, sondern auch viele Einheimische machen Urlaub. Geschäfte, Restaurants und Betriebe haben zu und deshalb wirken manche Orte wie ausgestorben.
2: Wer denkt, dass 6 Wochen Sommerferien lang sind? In Italien haben die Schülerinnen und Schüler sogar 3 Monate frei. Genauso wie in Portugal oder auch Griechenland. Dafür gibt's während des Schuljahrs kaum oder gar keine Ferien.

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1: 3:45 eine Meldung aus dem Euroherz-Verkehrsservice. Bitte Vorsicht auf der A93 Richtung Hof. Zwischen Reau Nord und Hof Süd hat's gekracht. Hier ein Unfall mit einem LKW. Bitte fahrt vorsichtig vorbei.

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0: Es ist 17 Uhr. 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
1: Ich bin Oliver Urbanker. Deutschlands Sicherheitsbehörden warnen vor einer wachsenden Cyberbedrohung durch immer bessere KI-Modelle. Das Bundesamt für Verfassungsschutz erklärt gegenüber dem Handelsblatt, Angriffe seien dadurch leichter, im großen Stil möglich, die Einstiegshürden für Kriminelle niedriger. Gleichzeitig betonen die Behörden aber auch, dass KI bei der Abwehr von Angriffen helfen kann. Der Protest gegen das geplante Aus der abschlagsfreien Rente mit 63 wächst. Nach den ostdeutschen CDU-Ministerpräsidenten hat sich auch die saarländische Regierungschefin Redinger gegen die Pläne gestellt. Es widerspreche dem Respekt vor der Lebensleistung von Menschen, so die SPD-Politikerin gegenüber der Funke Mediengruppe. Um jährlich tausende Arbeitskräfte zu erhalten, will die Bundesregierung die Möglichkeit streichen, nach 45 Beitragsjahren mit 63 abschlagsfrei in Rente zu gehen. Wegen des historischen Niedrigwassers am Rhein lädt Bundesverkehrsminister Bilger am Donnerstag zu einer Fachkonferenz ein. Wer an dem kurzfristig anberaumten Treffen in Bonn teilnehmen wird, ist allerdings noch nicht klar. Die niedrigen Pegelstände im Rhein schränken unter anderem den Gütertransport per Schiff erheblich ein. Nach dem islamischen Terroranschlag am Rande des Christopher Street Day in Berlin werden Gefährder in der Hauptstadt strenger überwacht. Innensenatorin Spranger hat mitgeteilt, dass auf Antrag der Berliner Polizei jetzt 4 Gefährder Fußfesseln tragen. Sie begrüße es, dass das zuständige Gericht sich der politischen Einschätzung der Lage damit angeschlossen habe. Alle Bundesländer haben diese Woche gleichzeitig Sommerferien und viele zieht's auch dieses Jahr wieder nach Italien. Aber an vielen privat betriebenen Strandbädern dort, und das trifft auf mehr als die Hälfte zu, wird man nur gegen Bezahlung ans Meer gelassen, wogegen die Behörden jetzt in mehreren Regionen vorgehen. Zum Beispiel in Ostia, dem Strandbad Roms, werden 2 kommerzielle Badebetriebe abgerissen. An ihrer Stelle soll ein für alle kostenloser öffentlicher Strand entstehen.
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2: Mit Julia Krause. Am 6. September wählt Sachsen-Anhalt einen neuen Landtag. In eine Debatte um neue Wahlregeln hat sich jetzt auch der Wunsiedler-Abgeordnete und SPD-Fraktionschef im Bayerischen Landtag, Holger Grieshammer, eingeschaltet. Die SPD Sachsen-Anhalt mit Spitzenkandidat Armin Willingmann kämpft darum, den Einzug in den Landtag zu schaffen. Willingmann hatte deshalb angeregt, die bestehende 5%-Hürde auf 3% zu senken. Holger Grieshammer hält die Debatte für einen Fehler. Er schreibt, statt Wahlregeln zu ändern, erwarteten die Menschen Lösungen für die Probleme im Land. Nur so könne die SPD Vertrauen zurückgewinnen und zweistellige Ergebnisse erreichen. In Teilen der Euroherz-Region liegt die Waldbrandgefahr bei Stufe 4 von 5. Ein Brand auf einem Stoppelfeld im Plauner Stadtteil Kauschwitz ist heute aber noch mal glimpflich ausgegangen. Betroffen war eine Fläche von rund 4000 Quadratmetern, schreibt die Stadt. Die Agrargenossenschaft hat demnach schnell reagiert und das betroffene Feld sofort umgepflügt. Dadurch konnte verhindert werden, dass sich das Feuer weiter ausbreitet. Die Feuerwehr hat sich dann noch um die Nachlöscharbeiten gekümmert. Nach 1,5 Stunden war der Einsatz beendet, heißt es. 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
3: Ein paar Wolkenfelder sind dabei, aber sonst gibt es viel Sonnenhochfranken bis zum Abend und es ist eher schwülheiß mit durchaus gut 30 Grad. Das Gewitterrisiko bleibt begrenzt. Nachts ist es auf sternklaren Hochfranken mit Tiefstwerten kaum unter 18 Grad. Und auch morgen gibt es viel Sonne bei sogar bis zu 34 Grad. Mittwoch und Donnerstag haben wir es auch eher mit viel Sonnenschein zu tun, mit recht seltenem Gewitter. Das Ganze bei bestem Badewetter mit anfangs um 27, ab Donnerstag dann eher 23 bis 25 Grad. Aus der Radio Euroherz Wetterredaktion Christian Kühn.
1: Hallo auf die Straßen, hier ist der Euroherz Verkehrsservice. Probleme gibt's noch auf der A9 Richtung Berlin. In der Einfahrt Bad Bennekimmelkron ist ein LKW liegen geblieben, der blockiert hier die Beschleunigungsspur. In der Gegenrichtung auf der A9 Richtung Nürnberg weiter zwischen Gefries und Bayreuth-Kulmbach 8 Kilometer Stau. Dort dauert's etwa 20 Minuten länger für euch Richtung Feierabend. Und auf der A93 Richtung Hof hat es zwischen Rehau Nord und Hof Süd einen Unfall gegeben mit einem LKW. Hier ist die Standspur blockiert, ihr dürftet aber gut vorbei.

0: gekommen. Einen Blitzer habt ihr uns gemeldet in Reau in der Regnitz-Losauer Straße und auch in Oberkotzau wird bei der Feuerwehr beidseitig geblitzt. Wenn ihr noch was entdeckt habt, sagt uns gerne Bescheid über die 09281 880 880. Geht mit einem Anruf oder einer WhatsApp-Text oder Sprachnachricht. Dankeschön.
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0: Schönen Montag, schöne Sommerferien, jetzt mit einer Künstlerin, die wie so viele 2020 ihr Debüt gehabt hat. Dann ist Corona gekommen, aber kein Problem für sie. Sie hat sich durchgesetzt, zum Glück, denn sonst hätten wir ja nie von ihrer tollen Stimme gehört. Holly Humberstone.

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1: Das Hofer Volksfest war die vergangenen Tage wieder ein richtig großes Ding. Es ist viel gefeiert worden auf dem Hofer Volksfestplatz. Ja, das größte Volksfest hier in der Region. Und es war auch eine Menge los. Wetter hat ja gepasst. Klar, kam zwischendurch immer mal wieder ein Schauer runter. Aber deswegen waren ganz viele Besucher da. Und deswegen ist auch der Marktmeister der Stadt Hof, Uwe Vogt, der das Ganze mitorganisiert, auch richtig zufrieden. Highlight auf dem Volksfest, das waren die beiden Feuerwerke.
2: An beiden Feuerwerkstagen waren Unmengen an Leuten da. Das war auch Bestätigung, dass es eben schon von unseren Gästen auch gewünscht wird. Und wir hatten natürlich dann vor dem großen Feuerwerk eine kleine Periode, wo es warm war. Aber da auch nochmal vielen Dank an die Feuerwehr Hof, die das mit der Brandwacht sehr gut hingebracht haben und das Ganze ständig im Griff und im Blick hatten. Also auch da war völlig gefahrlos alles.
1: Und es war auch ein friedliches Hofer Volksfest. Die Polizei spricht vom friedlichsten Volksfest der vergangenen Jahre. Nur am Anfang, direkt am ersten Tag, da hat es einer sehr schnell sehr weit getrieben mit dem Alkohol. Aber ansonsten ist es wirklich gut ausgefallen und die Polizei musste nicht groß eingreifen. Allerdings, das passiert natürlich schon immer wieder beim Volksfest, man verliert Sachen. Und da schaut Uwe Vogt natürlich auch genau drauf.
2: Ja, wir haben ziemlich viel gefunden, finden auch noch momentan sehr viel beim Aufräumen, was unter den Geschäften gelegen war. Das schaffe ich alles morgen ins Fundamt. Also wer was verloren hat, gerne ab morgen am Fundamt melden. Da ist dann alles drin, wird wahrscheinlich aber erst gegen Mittag heruntergebracht werden. Deswegen, wenn man auf Nummer

0: sicher gehen will, vielleicht am Mittwoch mal fragen.
1: Super, und damit laufen auch schon die Vorbereitungen für das Volksfest im kommenden Jahr. Da laufen die Pläne noch, da ist natürlich noch nichts klar, was da passiert. Aber es ist ja auch so eine Frage, wie geht es denn eigentlich mit dem Bier weiter, wenn die Hofer Brauerei ihren Betrieb in Hof Ende des Jahres einstellt. Das ist dann eine Frage fürs kommende Jahr und da bleiben wir von Radio Euroherz natürlich auch dran.

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1: 3. August 2001. Alcazar steigen mit Crying at the Discotheque in die Charts ein.

Annie Chancel wird 1945 in einem kleinen Dorf in Frankreich geboren. In den 60ern hat sie in Frankreich einige Erfolge als schüchtern auftretende Sängerin, aber eigentlich ist sie ganz anders. Und in den 70ern, da traut sie sich, endlich das zu zeigen. Als Sheila and B Devotion haut sie eine Disco-Nummer nach der anderen raus. Jetzt ist sie die Rampensau, die sie eigentlich schon immer ist. Einer ihrer größten Hits ist 1979 dann der hier, Spacer.

Als das schwedische Trio Alcazar Ende der 90er an ihrem ersten Album arbeitet, wollen sie alte Disco-Songs ein neues Leben geben. New Disco nennt sich das. Sie samplen Disco-Songs der 70er Jahre und versehen sie mit neuen, frischen Beats. Und einer dieser Songs, den sie samplen, ist eben der alte Sheila & B. Devotion Song Spacer. Aus ihm machen sie einen ganz neuen Song und landen damit ihren größten Hit, Crying at the Discotheque.

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1: Kurz nach 6:30.
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3: Mit Julia Krause. Mit vielen fröhlichen Gesichtern ist am Abend das Hofer Volksfest zu Ende gegangen. Die Besucher haben sich vom Mix aus Hitze und Regen nicht abhalten lassen, so Marktmeister Uwe Vogt im Euroherz-Interview.
4: Ja, es war wieder ein ganz hervorragendes Volksfest. Wir hatten wieder sehr, sehr viele Gäste, konnten viele Besucher begrüßen. Und das Schönste daran war wirklich, dass alle eine positive Grundstimmung hatten, dass das ein ganz harmonisches Fest war und mit vielen fröhlichen und freundlichen Leuten. Also das hat richtig Spaß gemacht.
3: Obwohl viel Alkohol geflossen ist, ist das Hofer Volksfest überwiegend ruhig geblieben, so Uwe Vogt weiter. Auch die beiden Feuerwerke sind ohne Vorkommnisse über die Bühne gegangen. Falls ihr etwas auf dem Hofer Volksfestgelände verloren habt, könnt ihr eure Sachen ab morgen Mittag im Fundbüro der Stadt abholen. Auch die Hofer Polizei zieht eine durchweg positive Volksfestbilanz. Das Sicherheitskonzept habe sich erneut bewährt, heißt es in einer Mitteilung. Während der 10 Volksfesttage ist die Polizei zu insgesamt 21 Einsätzen am und um das Volksfest ausgerückt. Einen kuriosen Vorfall gab es bereits am Eröffnungsabend. Schon um 20 Uhr zum offiziellen Volksfestbeginn hat ein Mann Hausverbot bekommen, weil er mit knapp 3 Promille sehr betrunken war und randaliert hat. Die Polizei spricht vom schnellsten Hausverbot in der Geschichte des Hofer Volksfestes. Ansonsten hatten es die Einsatzkräfte mit 5 Körperverletzungen und einer Anzeige wegen Beleidigung zu tun. Außerdem mussten einige Fahrzeuge abgeschleppt werden. Insgesamt bezeichnet die Polizei das Hofer Volksfest 2026 als absolut friedlich und sicher. Plauen hat im Weißbachschen Haus in den vergangenen Jahren einen Ort für die eigene Industriegeschichte geschaffen. In dem einstigen Manufakturgebäude ist das Spitzenmuseum Fabrik der Fäden entstanden. Zum industriekulturellen Ensemble gehört auch ein denkmalgeschützter Garten. Der soll nun auch in neuem Glanz erstrahlen. Ab heute wird die Baustelle im Weißbachschen Garten eingerichtet, kündigt die Stadt Plauen an. Am Mittwoch soll es schließlich noch einen offiziellen Pressetermin zu den geplanten Arbeiten geben und einen Einblick in den aktuellen Zustand des Gartens.
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3: Deutschlands Sicherheitsbehörden warnen vor einer wachsenden Cyberbedrohung durch immer bessere KI-Modelle. Das Bundesamt für Verfassungsschutz erklärt gegenüber dem Handelsblatt, Angriffe seien dadurch leichter im großen Stil möglich, die Einstiegshürden für Kriminelle niedriger. Der Protest gegen das geplante Aus der abschlagsfreien Rente mit 63 wächst. Nach den ostdeutschen CDU-Ministerpräsidenten hat sich auch die saarländische Regierungschefin Rehlinger gegen die Pläne gestellt. 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
5: Ein paar Wolkenfälle gibt es zum Sonnenschein in Hochfranken. Ansonsten ist es schwül heiß mit gut 30 Grad. Das Gewitterrisiko bleibt wohl eher gering. Nachts ist es dann eher sternklar mit Frühwerten so um 18 Grad. Auch morgen überwiegt Sonnenschein bei sogar wieder an die 34 Grad. Mittwoch und Donnerstag haben wir es auch meist sonnig, also bestes Bade- und Grillwetter. Das Gewitterrisiko ist weitgehend wohl gering. Anfangs bei etwa 27, am Donnerstag dann eher 23 bis 25 Grad. Aus der Radio Euroherz Wetterredaktion Christian König.
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7: Wir schauen auf die Straßen mit dem Euroherz Verkehrsservice. Bitte weiter Vorsicht auf der A9 Richtung Berlin. Hier ist in der Einfahrt Bad Bennekimmelkrone ein LKW liegen geblieben und der blockiert dadurch die Standspur. In der Gegenrichtung auf der A9 Richtung Nürnberg zwischen Markt Schorgast und Bayreuth-Kulmbach jetzt noch 6 Kilometer Stau im Feierabendverkehr. Da dauert es etwa eine Viertelstunde länger. Auf der A93 hat sich's wieder beruhigt. Dafür kann es auf der B173 Richtung Hof vor allem

0: im Frankenwald gerade ein bisschen dichteren Feierabendverkehr geben und ihr müsst mehr Zeit einplanen. Blitzer gibt's keine mehr, aber wenn ihr irgendwo was entdeckt, gebt ihr einfach Bescheid per Telefon oder WhatsApp-Text oder Sprachnachricht 09281 880 880. Danke und kommt gut und sicher in den Montagfeierabend.
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0: mit Radio Eure Herz geht's Richtung Montag Feierabend. Ich bin Jan Gebelein. Gleich wird's 5:45. Ich glaube, wir alle wünschen uns doch, dass wir möglichst lange selbstbestimmt leben können, auch im Alter. Aber klar, wenn's nicht mehr geht, dann muss man gepflegt werden. Zu Hause, in einem Heim oder vielleicht auch von einem Pflegedienst. Da sind wir in Deutschland ganz gut versorgt. Aber wir wissen ja, die Bundesregierung plant Reformen und muss auch sparen. Und deswegen hat noch die alte Bundesgesundheitsministerin Nina Wagen eine Pflegereform auf den Weg gebracht. Und das betrifft eben auch die Pflegedienste. Denn es gibt ja ein gewisses Pflegegeld, was der Staat dazu gibt zu den Pflegediensten. Und der könnte jetzt gestrichen werden. Es heißt dann, dieses Geld soll in neue Beratungsstellen fließen. Da sagen aber jetzt hier die Pflegedienste aus der Praxis, hier aus der Region im ländlichen Bereich, das ist absolut irrsinnig. So auch Sascha Rödel, er leitet einen Pflegedienst in Hof.
1: Der ambulante Bereich bietet jetzt schon Beratungen an. Diese Pflegeberatungsbesuche nach § 37.3 sollen von den Pflegediensten rausgenommen werden. Die sollen nur die

0: diese Pflegeberater machen. Warum? Wir sind am Patienten. Wir kriegen mit, was da los ist. Wir können schnell reagieren. Da muss kein Pflegeberater kommen und das Rad neu erfinden.
1: Und dazu kommt dann, dass geplant ist, dass man die Leute aus dem Pflegedienst rausnimmt, damit die dann in die Beratungsstellen gehen können. Und auch Fachkräfte aus dem Ausland sind zumindest keine schnelle Lösung, denn durch die hohe Bürokratie bei uns dauert es gut 500 Tage, bis die überhaupt erstmal anerkannt werden. Und deswegen hat Sascha Rödl einen offenen Brief an den hochfränkischen Bundestagsabgeordneten Heiko Hain geschrieben, um dass sich da eben was tut und dass da nochmal drüber gesprochen wird, über diesen jetzigen Entwurf zur Pflegereform. Seiner Meinung nach gäbe es nur eine Lösung.
0: Also sinnvoll wäre erstmal, diesen Referentenentwurf nicht in die Abstimmung zu bringen, sondern zurück am Schreibtisch. Aber nicht am Schreibtisch in Berlin, nicht im Ministerium, sondern sich Leute von der Basis holen. Es gibt genug Berufsverbände, mit denen man Kontakt aufnehmen kann. Da soll die Regierung mal hingehen und soll dann sagen, pass auf, schickt uns von euren Berufsverbänden aus jedem Bundesland einen, damit wir mal mit denen reden können.
1: Das wäre natürlich eine Lösung. Jetzt ist das auch momentan noch ein Entwurf. Das heißt, der wird im Bundestag auch noch besprochen. Ob da allerdings noch so viele aus der Praxis dazukommen und was am Ende dann natürlich dann wirklich rauskommt, das werden auch wir von Radio Euroherz ganz genau beobachten.

0: Das ist die erste Sommerferienwoche bei Radio Euroherz. Und wenn ihr nicht oder noch nicht verreist seid, dann holen wir den Sommer einfach ins Radio. Gary Gerspitzer macht das heute mit seinen Kulthits. Er hat die besten Sommerhits dabei, von den Beach Boys bis Wolfgang Petri.
1: Ja.

gibt's alles bei Gary ab 19 Uhr hier bei Radio Euroherz. Ich bin Jan Gebelein und wir hören uns morgen Nachmittag wieder im Feierabendstarter ab 15 Uhr. Ciao, Kakao.

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12: Ich bin Moritz Einzel. Schülerinnen und Schüler mit Social-Media-Accounts sind wohl schlechter in der Schule. Zu diesem Schluss kommt eine Studie aus Italien, für die mehr als 5000 Jugendliche befragt wurden. Diejenigen, die bereits in der 6., 7. oder 8. Klasse ein Social-Media-Konto hatten, schnitten in den Tests im Schnitt schlechter ab als diejenigen, die mindestens bis zur 9. Klasse mit einem Konto warteten. Also dann

0: ist mindestens 14 oder 15 Jahre alt waren. Der neue Bundesverkehrsminister Bilger macht das Thema Niedrigwasser zur Chefsache. Der CDU-Politiker will am Donnerstag zu einer Expertenrunde einladen. Die soll sich vor allem mit dem stark gesunkenen Wasserstand des Rheins beschäftigen. Auch die Lage an der Donau ist laut Bilger eine Herausforderung. In Rumänien hat die Armee einen Felsen im Bett eines Donauarms gesprengt. Dadurch soll mehr Wasser zu einem wichtigen Atomkraftwerk geleitet werden. Nach den ostdeutschen Ministerpräsidenten hat sich jetzt auch die saarländische Ministerpräsidentin Rehlinger gegen die geplante Abschaffung der Rente mit 63 gestellt. Der aktuelle Vorschlag widerspreche dem Respekt vor der Lebensleistung von Menschen, sagte Rehlinger den Funke-Zeitungen. In Rente sollte man nicht erst gehen können, wenn der Körper streikt, so die stellvertretende SPD-Vorsitzende. Nach dem tödlichen Sprengstoffanschlag in einem Restaurant in Moskau hat die russische Botschaft in Italien Vorwürfe gegen die Ukraine erhoben. Bei dem Anschlag am Samstagabend im Zentrum Moskaus waren mehrere Menschen ums Leben gekommen. Zu den Hintergründen halten sich die Behörden bedeckt. Aus Moskau Ulf Mauder.
1: Die russische Botschaft in Rom zieht Parallelen auch zu anderen Anschlägen mit mutmaßlich ukrainischer Beteiligung, wie zuletzt in Monaco. Die Behörde wirft Präsident Zelensky ganz offen Terrorismus vor und vergleicht das mit islamistischen Anschlägen.
0: Auf dem Gelände von Siemens Energy in Nürnberg ist eine Fliegerbombe gefunden und auch schon erfolgreich entschärft worden. Rund 800 Mitarbeitende von Siemens Energy und 1200 Beschäftigte anderer Unternehmen mussten zuvor evakuiert werden, wie die Stadt Nürnberg mitteilte. Rund um den Fundort gab es einen Evakuierungsradius von 400 Metern.
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3: Mit Julia Krause.
4: Wir haben, glaube ich, das friedlichste Volksfest gefeiert, das wir hatten bisher. Das ist wirklich ein ganz ruhiges, schönes, friedliches Fest gewesen, wo jeder mit guter Laune da war.
3: Sagt Marktmeister Uwe Vogt im Euroherz-Interview. Nach 10 Tagen ist am Abend das diesjährige Hofer Volksfest zu Ende gegangen. Der Marktmeister und auch die Schausteller sind mit dem Besucheransturm sehr zufrieden. Ab morgen Mittag könnt ihr verloren gegangene Uhren, Schmuck oder Jacken im Hofer Fundbüro abholen. Auch die Polizei bezeichnet das Hofer Volksfest 2026 als absolut friedlich und sicher. Die Einsatzkräfte hatten es mit wenigen Körperverletzungen und einer Anzeige wegen Beleidigung zu tun. Außerdem hat die Polizei mehrere Hausverbote erteilt. Das allererste bereits am Freitagabend um 20 Uhr zum offiziellen Volksfestbeginn. Das bezeichnet die Polizei als schnellstes Hausverbot in der Geschichte des Hofer Volksfestes. Insgesamt habe sich das Sicherheitskonzept aber erneut bewährt. 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
5: Dankeschön. Und wir schauen aufs Wetter. Heute bleibt's noch eine Mix aus Sonne, ab und an mal ein bisschen schattig. Auch die nächsten Tage geht's genauso weiter. Ziemlich viel Sonne, ab und an mal ein paar Wölkchen. Aber ansonsten bleibt's über 30 Grad. Morgen bis zu 35 Grad. Und auch die Tage danach weiterhin ganz viel Sonne und ganz viel Wärme. Und ein kleiner Blick auf die Straßenvorsicht auf der A9, wenn ihr Richtung Berlin fahrt und die Einfahrt Bad Benneck-Himmelkron nutzt. Da ist direkt auf dem Beschleunigungsstreifen ein kaputter LKW, der blockiert da die Bahn. Deswegen, da wenn ihr drauf fahrt, vorsichtig bitte. Und auf der A9 Richtung Nürnberg, da haben wir auch eine Meldung zwischen Marktschorgast und dem Dreieck Bayreuth-Kulmbach. Da ist noch ein bisschen Stau, da braucht ihr gute 10 Minuten länger. Blitzer haben wir dafür heute Abend aber keine, bisher zumindest. Wenn ihr doch was habt, gerne her damit, 09281 880 880.
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5: Mit Julia Krause. Guten Abend. Mit vielen fröhlichen Gesichtern ist am Abend das Hofer Volksfest zu Ende gegangen. Die Besucher haben sich vom Mix aus Hitze und Regen nicht abhalten lassen, so Marktmeister Uwe Vogt im Euroherz-Interview.
6: Ja, es war wieder ein ganz hervorragendes Volksfest. Wir hatten wieder sehr, sehr viele Gäste, konnten viele Besucher begrüßen. Und das Schönste daran war wirklich, dass alle eine positive Grundstimmung hatten, dass das ein ganz harmonisches Fest war und mit vielen fröhlichen und freundlichen Leuten. Also das hat richtig Spaß gemacht.
5: Obwohl viel Alkohol geflossen ist, ist das Hofer Volksfest überwiegend ruhig geblieben, so Uwe Vogt weiter. Auch die beiden Feuerwerke sind ohne Vorkommnisse über die Bühne gegangen. Falls ihr etwas auf dem Volksfestgelände verloren habt, könnt ihr eure Sachen ab morgen Mittag im Hofer Fundbüro abholen. In Plauen steht Ende des kommenden Jahres ein großes Straßenbauprojekt an, der Ausbau der Trockentalstraße. Die Bundesstraße soll zwischen der Mühlgrabenbrücke und der Kreuzung Siegener Straße auf 3 Fahrstreifen ausgebaut werden, teilt die Stadt Plauen mit. Das soll die Verkehrsführung verbessern. An den Kreuzungen mit Ampeln sind zusätzliche Abbiegespuren geplant. Neben der Straßenerneuerung entstehen auch weitere Ampeln, Stützwände und eine Lärmschutzwand. Neu gemacht werden auch die Gehwege und die Beleuchtung. Die Baugenehmigung für das Projekt steht schon seit Jahren und auch die Kostenfrage ist geklärt. Immerhin teilen sich die Stadt und der Bund hier fast 7 Millionen Euro. Der Start ist auch deshalb erst auf Ende 2027 terminiert, weil die Stadt Straßensperrungen und Umleitungen zum Tag der Sachsen vermeiden will. Fertig sein soll der Ausbau 2030. Die Böden in der

Euroherzregion sind staubtrocken. Die Waldbrandgefahr liegt in Teilen der Region bei Stufe 4 von 5. Ein Brand im Plauner Stadtteil Kauschwitz ist heute aber noch mal glimpflich ausgegangen. Um kurz nach 13 Uhr wurden die Plauner Feuerwehren zu einem Brand auf einem Stoppelfeld alarmiert. Betroffen war eine Fläche von rund 4000 Quadratmetern, schreibt die Stadt Plauen. Die Agrar

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1: Der neue Bundesverkehrsminister Bilger macht das Thema Niedrigwasser zur Chefsache. Der CDU-Politiker will am Donnerstag zu einer Expertenrunde einladen. Die soll sich vor allem mit dem stark gesunkenen Wasserstand des Rheins beschäftigen. Schülerinnen und Schüler mit Social-Media-Accounts sind wohl schlechter in der Schule. Zu diesem Schluss kommt eine Studie aus Italien, für die mehr als 5000 Jugendliche befragt wurden. 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
2: Abends und nachts sind zunächst vor allem in Alpennähe einzelne Schauer und Gewitter unterwegs. Abseits davon ist es locker bewölkt oder klar. Die Temperaturen sinken auf 21 bis 15 Grad. Morgen scheint wieder häufig die Sonne. Anfangs gibt es im Nordwesten Schauer- und Gewitterreste. Sonst bilden sich nachmittags aus den Bergen heraus lokale Hitzegewitter. Die Höchstwerte erreichen 32 bis 39 Grad.
3: Hallo liebe Autofahrer, wir schauen auf die Straßen, da ist einiges los. Auf der A9 Richtung Nürnberg ist ein Unfall passiert zwischen Münchberg Süd und Gefrees. Da sind jetzt auch Personen auf der Fahrbahn, die komplette Richtungsfahrbahn ist blockiert, also Richtung Nürnberg ist da gerade dicht. Da sind schon Bergungsarbeiten, aber halt auch Staugefahr. Da bitte vorsichtig hinten ranfahren, damit keine Auffahrunfälle passieren. Dann schauen wir weiter auf die A9 Richtung Berlin. Einfahrt Bad Berneck-Himmelkron. Mitten auf dem Beschleunigungsstreifen steht ein kaputter LKW. Da bitte also auch aufpassen. Dann schauen wir auf die A9 Richtung Nürnberg zwischen Marktschorgast und dem Dreieck Bayreuth-Kulmbach. Da ist noch ein bisschen Stau in der Baustelle. 10 Minuten braucht ihr da länger. Dann haben wir noch eine Meldung bei Karsendorf zwischen Hutschdorf und Döllnitz. Da hatten wir einen schweren Verkehrsunfall. Der PKW hat sich überschlagen. Das Auto hat sich da überschlagen und es sind Rettungskräfte im Einsatz. Da bitte also auch aufpassen. Bayreuth-Hohenzollernring, da ist immer noch gesperrt wegen dem Wasserrohrbruch zwischen dem Josefsplatz und der Romanstraße. Da ist dicht. Bayreuth-Albrecht-Dürer-Straße stadteinwärts ist gerade auch eine Spur gesperrt. Und dann haben wir noch ein paar Blitzer zwischen Eckersdorf und Dörnhof am Pendlerparkplatz und an der B22 an der Einfahrt Neunkirchen Richtung Seibert-Nürreuth, wenn ihr fahrt. Das war hoffentlich alles. Wenn nicht, sagt gern Bescheid, schreibt uns eine WhatsApp.
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4: Ich bin Moritz Einzel.
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4: Ich bin Moritz Einzel. Die Debatte über die Rente mit 63 geht weiter. Nach den ostdeutschen Ministerpräsidenten hat sich jetzt auch die saarländische Ministerpräsidentin Rehlinger von der SPD gegen die Abschaffung positioniert. Sie lehne den aktuellen Vorschlag ab, weil er dem Respekt vor der Lebensleistung von Menschen widerspreche, sagte Rehlinger den Funke-Zeitungen. Ihr CDU-Amtskollege Günther aus Schleswig-Holstein verteidigte dagegen den Vorschlag der Rentenkommission, die abschlagsfreie Frührente abzuschaffen. Der Donauausbau zwischen Deggendorf und Vilshofen soll im Herbst starten. Vorbereitungen laufen bereits. Bei einem Besuch bei Osterhofen hat sich der neue Verkehrsminister Bilger über das Projekt informiert. Mehr von Oliver

0: Eurobanke.
1: Bilger betont die Bedeutung des Milliardenprojekts, gerade auch angesichts des aktuellen Niedrigwassers. Durch den Donauausbau soll zum Beispiel die Abladetiefe für Güterschiffe um 20 cm verbessert werden. Die für Schiffe wichtige Abladetiefe von 2,50 m werde dann an rund 200 statt bisher 144 Tagen im Jahr zur Verfügung stehen. Schwerpunktmäßig dient der Donauausbau aber dem Schutz vor Hochwasser.
0: In Griechenland versucht die Feuerwehr weiterhin, die schweren Waldbrände einzudämmen. Westlich der griechischen Hauptstadt Athen sind bereits mehr als 10.000 Hektar Wald zerstört. Beim Absturz eines Löschflugzeugs starben 2 Menschen. In Spanien hat sich die Lage dagegen deutlich entspannt. Und auch in Frankreich bleibt die Situation trotz einiger neuer Feuer stabil. Ausreißerinnen-Coup bei der Tour de France der Frauen. Die norwegische Radsportlerin Sigrid Hogseth hat eine lange Solofahrt auf der 3. Etappe von Genf nach Poligny mit dem Sieg gekrönt. Sie setzte sich vor ihrer Verfolgerin Lotte Kopecky aus Belgien durch und übernahm damit auch das gelbe Trikot der Gesamtführenden.
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3: In der Nacht ist es zunächst lange lau, dann eher stärker, als dass sich noch irgendein Hitzegewitter zu unserer Hochfranken verirrt. Die Frühwerte liegen dann so bei 18, 19 Grad und dann gibt es wieder viel Sonne und es wird noch ein Stück heißer mit 3, 34 Grad. Am Mittwoch ist es auch meist sonnig und bis zu 31 Grad heiß mit auffrischendem Wind. Ab Donnerstag bis ins Wochenende geht's weiter mit viel wie Sonnenschein, aber die Temperaturen gehen ein Stück nach unten. Zunächst ist noch 27, Freitag, Samstag und Sonntag eher 23 bis 26 Grad. Aus der Radio Euroherz Wetterredaktion Christian König.
4: Dankeschön, Christian. Es wird doch heißer. Das vertragen wir, oder? Kein Problem. 19:03 ist der Euroherz Service, die schnellsten Verkehrsinfos von hier. Gut aufpassen, da geht's los mit der A9 Berlin Richtung Nürnberg. Zwischen Münchberg Süd und Gefrees sind Personen auf der Fahrbahn und es sind Bergungsarbeiten. Staugefahr, Unfallaufnahme und der Standstreifen ist blockiert. Nochmal die A9 Richtung Nürnberg. Zwischen Bad Lobenstein und Schleiz Gefahr durch Schmutz und auf dem rechten Fahrstreifen und mittleren Fahrstreifen. Da liegt Schmutz oder auch Dreck, wie man so sagt. A9 Richtung Nürnberg nochmal. Zwischen Markt Schorgast und Dreieck Bayreuth-Kulmbach 2 Kilometer Stau. Die Gegenrichtung Richtung Berlin, Einfahrt Bad Berning-Himmelkron, ein LKW steht da, ein defekter. Und nochmal A9 Richtung Berlin zwischen Dittersdorf und Triptis gibt es wieder eine Baustelle. Da ist die Durchfahrtsbreite auf 3,50 Meter auf dem linken Fahrstreifen beschränkt. So, haben wir noch Blitzer? Schauen wir mal hier runter. Da ist noch eine Meldung. Und zwar B173 Zwickau Richtung Hof, Plauen, zwischen Plauen Ost und Plauen. Dichter Verkehr, auch hier braucht ihr 10 Minuten länger, das schafft ihr. Nein, keine Blitzer, ich wünsche euch eine gute Fahrt, kommt gut an euer Ziel. Denkt dran, die Telefonnummer hier bei mir ist 09281 880 880, wenn ihr was melden wollt, was auf den Straßen nicht richtig läuft. Dann zu mir, ich gebe es dann hier weiter.
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4: Ja, und ich habe gedacht, es ist ja schon wieder Montag, ne? Die Zeit vergeht hier so schnell. War doch erst letzte Woche Montag. Jetzt ist schon wieder Montag. Das ist ja unglaublich. Wie viele Montage gibt es eigentlich in der Woche? Aber ich freue mich natürlich, dass es wieder Montag ist. Denn dann ist Kult-Hit-Time. Auch bei diesem Wetter. Und weil das Wetter so ist, spielen wir heute Sommersongs. Richtig schöne, auffrischende Songs. Ihr müsst einfach das Radio unter die Achsel halten, dann werdet ihr hier gekühlt. Viel Spaß wünsche ich euch.
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4: Dann gehen wir es mal an hier.
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4: Ja, mit was kann man besser anfangen heute? Mit Catherine and the Waves. Mein Kollege Jan hat gesagt, den spiele ich nicht, den soll der Gerry spielen, weil es einfach ein Sommerhit ist. Also viel Spaß damit.
8: Auf die Plätze.

Radio Oderherz, der Service A9 Richtung Nürnberg zwischen Münchberg Süd und Gefrees. Keine Gefahr mehr. Ebenso zwischen Bad Lobenstein und Schleiz Richtung Berlin auch keine Störungen mehr. Das löst sich jetzt Gott sei Dank alle auf. Ihr fahrt alle nach Hause. Vielleicht seid ihr schon zu Hause. Und viele sind auch schon zu Hause. Ich habe hier ja wieder per WhatsApp wunderbare Nachrichten erhalten. Was ist da zum Beispiel? Ganz toll. Lecker, lecker, lecker. Die Heike hat, ich gehe davon aus, da wird draußen Abend gegessen. Das denke ich, oder? Was ist da alles auf dem Tisch drauf? Weißbrot, Radieschen, Schinken, Käse, Mozzarella. Ich kann es sehen. Ich kann es sehen. Da läuft mir die Zunge im Hals zusammen. Ein Wahnsinn. Ah, das schaut richtig lecker aus. Also Heike, lasst euch schmecken. Und der Hans ist auch dabei. Hans hat auch Grill angeworfen. Hans, was ist da drauf? Warte, ich mach das mal groß hier. Da liegen aber Bratwurst und Steaks. Ein fetzen Grill, hey. Mensch, so ein Cadillac-Grill, ne? So, weißt schon, so richtig groß und breit mit Deckel und so, ne? Gut, lass dir auch schmecken, Hans. Das schaut wirklich gut aus. Was ist das hier? Rind und Sau. Na, das muss auf den Grill. Wunderbar. Gut, was habt ihr denn sonst noch für Vorlieben heute Abend? Habt ihr die Füße irgendwo im Wasser oder seid ihr auch in der Grill-Laune alle? Ihr merkt schon, ich habe im Hintergrund hier heute Sommermusik laufen. Ja, das ist von Garden Party heißt das, von Mezzo Forte. Aber das habt ihr bestimmt gewusst, oder? Als Kult-Hit-Fans weiß man das. Ich habe heute also wirklich die Sommerhits ausgepackt. Es muss auch nicht immer Sommer gesungen werden, nur weil es ein Sommerhit ist. Aber meistens schon und oft auch schon. Und jetzt liegen auch schon hier auf meine Plattenteller, also meine virtuellen Plattenteller. Da liegt leider nicht Schinken und Mozzarella, sondern da liegt jetzt Lou Bega mit Mambo No. 5 und Eddie Cochran. The Summertime Blues. Und hopp!

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5: Ich bin Moritz Einzel. Die Debatte über die Rente mit 63 geht weiter. Nach den ostdeutschen Ministerpräsidenten hat sich jetzt auch die saarländische Ministerpräsidentin Rehlinger von der SPD gegen die Abschaffung positioniert. Sie lehne den aktuellen Vorschlag ab, weil er dem Respekt vor der Lebensleistung von Menschen widerspreche, sagte Rehlinger den Funke-Zeitungen. Ihr CDU-Amtskollege Günther aus Schleswig-Holstein verteidigte dagegen den Vorschlag der Rentenversicherung.

0: Kommission, die abschlagsfreie Frührente abzuschaffen. Der Donauausbau zwischen Deggendorf und Vilshofen soll im Herbst starten. Vorbereitungen laufen bereits. Bei einem Besuch bei Osterhofen hat sich der neue Verkehrsminister Bilger über das Projekt informiert. Mehr von Oliver Urbanke.
1: Bilger betont die Bedeutung des Milliardenprojekts, gerade auch angesichts des aktuellen Niedrigwassers. Durch den Donauausbau

0: 40 Tagen im Jahr zur Verfügung stehen. Schwerpunktmäßig dient der Donauausbau aber dem Schutz vor Hochwasser.
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2: Über Nacht ist es eher klar als bewölkter und die Frühwerte liegen dann bei kaum unter 18 Grad. Tagsüber scheint wieder häufig die Sonne und heizt die Luft auf bis zu 3 oder 34 Grad. Das Gewitterrisiko bleibt eher niedrig. Das gilt auch für den Mittwoch bei viel Sonne und bis zu 31 Grad und für Donnerstag und weiter bis ins Wochenende. Auch da haben wir viel Sonne, zunächst bei 27, dann Freitag, Samstag eher so 23 bis 25 Grad. Aus der Radio Euroherz bei der Redaktion Christian König.
3: Ja, wunderbar. Da bei dieser Hitze Temperameter wandert immer weiter nach oben. Das sucht sogar der Schatten ein Plätzchen, ein kühles. Das ist unglaublich. Hier ist der Euroherz Service, die schnellsten Verkehrsinfos von hier. Wir haben hier die Meldung von der A9 Nürnberg Richtung Berlin. Einfahrt Bad Berneck-Himmelkron ist ein defekter LKW. Der Beschleunigungsstreifen ist blockiert. Und dann haben wir nochmal die Meldung A9 Richtung Berlin. Zwischen Dittersdorf und Triptis. Die Baustelle heute bis morgen früh wahrscheinlich. Gehe ich davon aus. 3,50 Meter bei der linken Fahrspur. Ansonsten habe ich hier nichts. Das ist gut. Und wenn ihr was gesehen habt, Staus, Blitzer, Verkehrsstörungen zu mir. Ich bin hier online. Yeah. Und wenn ihr was gesehen habt, schickt es mir. Ich gebe es dann weiter. 09281 880 880. 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
3: Und die Abkühlung gibt's heute durch die Lautsprecher.

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0: Wolfgang Petri.
1: Wolfgang Petri, der Mann, der in der Kult-Hit-Show auch für Sommergefühle sorgt. 1944, jetzt wird's Zeit für einen Hit, ja? Ich sag mal, das wird, wenn er nicht schon einer ist, ein Hit. Meine Damen und Herren, es ist heute hier bei Radio Euerherz Premiere. Er läuft schon seit einigen Tagen auf den bekannten Streaming-Plattformen, ja? Und ist einer von uns hier, ja? Er kommt aus der fränkischen Schweiz, ist er gleich um die Ecke hier. Und es geht um Alexander Göttlicher, vielleicht erinnert ihr euch, er war schon mal hier bei Gast und hat mit seiner aktuellen Single El Tonto del Pueblo ein Sommerhit geschrieben. Und musikalisch verbindet der Song sommerliche Klänge und so eingängige Melodien für richtiges Urlaubfeeling. Ja. Und das macht richtig neugierig und ich freue mich schon, ihn jetzt spielen zu dürfen. Und er selbst wird auch noch ein paar Worte dazu loswerden. Alexander!
2: Hallo Gary und liebe Hörer von Radio Euerherz. Ich möchte euch nur warnen, denn der nächste Song kann spontane Urlaubsgefühle, Hüftschwung und gute Laune auslösen. Wenn ihr also heute noch nicht gelächelt habt, dann wird's höchste Zeit für den sonnigsten Ohrwurm des Sommers 26. Hier ist Alexander Göttlicher mit El Tonto del Pueblo!

0: Beach Boys. Natürlich dürfen bei Sommersongs nicht fehlen, ganz ehrlich. Wir machen heute mal ein bisschen quer durch den Garten wieder, musikalisch. Und da kommt auch mal so ein Song dabei, den ich wieder etwas flüstern muss, weil das ist einer aus meiner eigenen...
1: Und jetzt flüstern.
0: Genau.
2: Ein Song aus dem privaten Kult-Hit-Kellerarchiv von Gary.
1: So ist es.
2: Psst.
0: Ah. Gary and the John Boys. Mit Hey Holiday.
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0: Radio Oderz und das ist Glory Days von dem Boss, natürlich der Boss, Bruce Springsteen. So, ein paar Sekunden haben wir noch und dann machen wir wieder ein bisschen Werbung und ein bisschen Nachrichten. Und dann hat der Landbus geschrieben, Gary, Sommersongs, da muss man mal einen deutschen Titel reinlassen. Vollkommen richtig, also wahnsinnig. Grüße an den ganzen Landbus mit Skateboard UAA von Benny. Da freue ich mich drauf, bis gleich.
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11: Ich bin Moritz Einzel. Immer weniger Wasser in Europas größter Wasserstraße. Das Rekordniedrigwasser des Rheins hat in Nordrhein-Westfalen seinen tiefsten Stand wahrscheinlich noch gar nicht erreicht. Das zuständige Wasserstraßen- und Schifffahrtsamt prognostiziert für Donnerstag und Freitag noch drastischere Tiefstände für Köln, Düsseldorf und Duisburg. In Rumänien könnte das Niedrigwasser eine Energiekrise auslösen. Um genug Kühlwasser für ein Atomkraftwerk zu haben, sprengte die Armee einen Felsen in der Donau. TikTok, Instagram oder Snapchat gehören für viele Kinder längst zum Alltag, oft auch dann, wenn eigentlich Hausaufgaben oder Schlaf dran wären. Eine neue Studie der Universität in Mailand zeigt, jetzt zu viel Zeit in sozialen Medien kann sich tatsächlich auch auf die Schulnoten auswirken. Claudia Wächter berichtet.
12: Zu viel Scrollen macht dumm, hören Jugendliche vermutlich häufiger. Und nun sagen auch die Forschenden, wer schon früh, also etwa mit 12, ein Social-Media-Konto hat, ist in der Schule schlechter und bleibt sogar häufiger sitzen. Im Vergleich zu denjenigen, die erst mit 14 oder 15 loslegen. Allerdings, es gibt eine Ausnahme.

0: Ausnahme im Fach Englisch. Da sind alle gleich gut, ganz unabhängig vom eigenen Account auf TikTok und Co.
1: Ein neues Virus ist nach Europa eingeschleppt worden und breitet sich nun bei Rindern in Süddeutschland aus. Betroffene Tiere haben Fieber und Durchfall, Milchkühe geben weniger Milch. Offenbar handelt es sich um ein neues Virus aus einer Gruppe, die vor allem in Afrika, Asien und Australien vorkommt. Hoffnung auf neue Gespräche zwischen den USA und dem Iran zur Beilegung des Krieges haben dem DAX ein Rekordhoch beschert. Der Leitindex überwand erstmals die Marke von 26.000 Punkten. Zum Handelsschluss stand ein Plus von 1,45% zu Buche. Der DAX wurde dabei auch von Kursgewinnen der Schwergewichte SAP und Deutsche Telekom gestützt.
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3: Und das ist schon Christian. Hat den Finger unten am Thermometer und dann wird das immer wärmer. So macht er das.
4: In der Nacht ist es zunächst lange lau, dann eher sternklar, als dass sich noch irgendein Hitzegewitter zu unserer Hochfranken verirrt. Die Frühwerte liegen dann so bei 18, 19 Grad und dann gibt es wieder viel Sonne und es wird noch ein Stück heißer mit 3, 34 Grad. Am Mittwoch ist es auch meist sonnig und bis zu 31 Grad heiß mit auffrischendem Wind. Ab Donnerstag bis ins Wochenende geht's weiter mit viel, viel Sonnenschein, aber die Temperaturen gehen ein Stück nach unten. Zunächst ist noch 27, Freitag, Samstag und Sonntag eher 23 bis 26 Grad. Aus der Radio Euroherz, Wetterredaktion Christian König.
3: Dankeschön, Christian. Viel 20er, viel 30er Grad dabei und dann haben wir hier auch noch den Euroherz Service, die schnellsten Verkehrsinfos von hier. Schauen wir mal auf die A9 Nürnberg Richtung Berlin. Die Einfahrt Bad Berneck-Himmelkron ist im Moment etwas gesperrt wegen eines defekten LKWs am Beschleunigungsstreifen. Nochmal A9 Richtung Berlin zwischen Dittersdorf und Triptis, eine Baustelle. Und dann haben wir nochmal A9 aber Richtung Nürnberg zwischen Hofwest und Münchberg Nord. Dichter Verkehr, da braucht ihr ein paar Minuten länger. Sind das Urlaubsfahrer oder seid ihr Feierabendfahrer vielleicht? Also, wenn ihr noch was gesehen habt, Staus, Blitzerverkehr, Störungen zu mir, 09281 die 880 880, gute Fahrt. Gleich übrigens, Gerlis
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3: Und gleich die Preisfrage ohne Preis. Ihr wisst, es gibt wieder nichts zu gewinnen, aber mitmachen und ein bisschen das Hirn stärken. Würde ich mal so sagen, so ganz salopp, würde ich sagen, da kann man mal wieder ein bisschen nachdenken, ob man es noch weiß. Es war der Titel, der gespielt wird und den ihr erraten müsst, ist aus dem Jahr, lass mich schnell nachgucken, ich weiß es auswendig, 1985, genau. Also ein 80er, da waren wir alle dabei, das haben wir alle mitgemacht, werdet ihr bestimmt lösen.
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0: Ah, Telefon.
1: Hallo Gary, ich hätte da einen Vorschlag für die heutige Sommer-Kult-Show bei Radio Eirats. Und zwar Marshall Hain, Dancing in the City.

0: Sommer 90er, Corona mit The Rhythm of the Night. Jetzt ist wieder soweit, gleich 20.15 Uhr. Wir sind jetzt wieder dabei mit unserer...
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0: Ja. 09281 880 880 ist die Nummer... Bei dieser Nummer könnt ihr per WhatsApp oder Telefon Bescheid geben, wie der Titel heißt und vor allem von wem er ist. Das ist mir wichtiger. Wie er heißt, will ich gar nicht so wissen, sondern von wem der ist. Ich kann euch nur sagen, das ist ein 1985er Song, Aufnahme und erste Veröffentlichung und wurde dann in den Charts 86 und so weiter auch gespielt, aber die Besonderheit, der Song entstand ursprünglich als Werbemelodie. Für was, sage ich auch nicht, sonst wisst ihr es gleich. So, seid ihr bereit? Es ist soweit. Hier kommt der Ausschnitt des Songs, den ihr erraten sollt, beziehungsweise den Interpreten. Ich will die Band wissen, ja? 09281 880 880 ist die Nummer und hier kommt er. Oh, wie ist das schwer, hä? Das ist so kurz bevor es losgeht, das Lied. Hier nochmal. Oh, und dann brrrt, dann geht es los. 09281 880 880. Ich will eure Auflösung hören. Welcher Interpret ist das?

Ja, 10cc, ein absoluter Strand-Sommersong hier. So, das scheint sich doch ein bisschen schwer anzufühlen hier. Viele haben schon, aber viele sind natürlich auch nicht mehr so ganz im Flow, sag ich mal, ja. Um zu wissen, welche Band das ist. Aber es ist schon mal richtig erraten worden, es war eine Eiswerbung. Dieser Titel hier wird gesucht, beziehungsweise der Interpret. Ich will wissen, wie heißt die Band, die gleichzeitig übrigens auch eine Firma war, die damals die Eisfirma beauftragt hat. Genau.

0: Das hat zum Beispiel geschrieben, sage ich jetzt nicht, aber ist richtig. Matthias, sehr gut. So, dann würde ich mal sagen, 09281, die Nummer. 09281 880 880 für die WhatsApp-Nummer, auch Telefon natürlich. Wer weiß, wie dieser Titel heißt und vor allem der Interpret? Ah, das wollen wir wissen. Auf geht's ans Handy, tippt's rein, ich will's wissen. Hier ist die Goodbye Dance Band, auch wieder ein Sommersong, Sun of Jamaica.
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1: Ich bin Moritz Einzel. Immer weniger Wasser in Europas größter Wasserstraße. Das Rekordniedrigwasser des Rheins hat in Nordrhein-Westfalen seinen tiefsten Stand wahrscheinlich noch gar nicht erreicht. Das zuständige Wasserstraßen- und Schifffahrtsamt prognostiziert für Donnerstag und Freitag noch drastischere Tiefstände für Köln, Düsseldorf und Duisburg. In Rumänien könnte das Niedrigwasser eine Energiekrise auslösen. Um genug Kühlwasser für ein Atomkraftwerk zu haben, sprengte die Armee einen Felsen in der Donau. TikTok, Instagram oder Snapchat gehören für viele Kinder längst zum Alltag, oft auch dann, wenn eigentlich Hausaufgaben oder Schlaf dran wären. Eine neue Studie der Universität in Mailand zeigt, jetzt zu viel Zeit in sozialen Medien kann sich tatsächlich auch auf die Schulnoten auswirken. Claudia Wächter berichtet.
2: Zu viel Scrollen macht dumm, hören Jugendliche vermutlich häufiger. Und nun sagen auch die Forschenden, wer schon früh, also etwa mit 12, ein Social-Media-Konto hat, ist in der Schule schlechter und bleibt sogar häufiger sitzen. Im Vergleich zu denjenigen, die erst mit 14 oder 15 loslegen. Allerdings, es gibt eine Ausnahme. Im Fach Englisch

0: sind alle gleich gut, ganz unabhängig vom eigenen Account auf TikTok und Co.
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2: Christian, weißt du die Auflösung? Ach nein, du hast andere Sorgen. Was heißt Sorgen? Du gibst das Wetter.

0: und bis zu 31 Grad und für Donnerstag und weiter bis ins Wochenende. Auch da haben wir viel Sonne, zunächst bei 27, dann Freitag, Samstag eher so 23 bis 25 Grad. Aus der Radio Euroherz bei der Redaktion Christian König.
1: Dankeschön, Christian. Der Euroherz Service, die schnellsten Verkehrsinfos von hier. Ich hoffe, es hat sich jetzt ein bisschen beruhigt. Ja, ist ein bisschen besser geworden. Auf der A9 Nürnberg Richtung Berlin, die Einfahrt Bad Berneck-Himmelkron ist im Moment etwas blockiert wegen eines defekten LKWs. Der Beschleunigungsstreifen ist hier blockiert. A9 Nürnberg Richtung Berlin zwischen Dittersdorf und Triptis, eine Baustelle auf dem rechten und mittleren Fahrstreifen. Die ist die Durchgangsbreite nur 3,50 Meter. Käme ich gerade so durch, ja. Gut, dann wünsche ich euch eine gute Fahrt. Das war's erstmal von meiner Seite.
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1: Und wir lösen unser Quiz auf. Ja. Gefragt wurde, welcher Song 1985 oder dann auch 86 natürlich war eine Eiswerbung. Und hörte sich so an und ich wollte auch den Interpreten. Ja, da kommen die tollsten Antworten. Natürlich auch die richtigen.
3: Beagle It.
1: Oh, fast.
3: Beagle Music Limited.
4: Aha. Na, das ist die Gruppe Beagle. Mit Limited. Beagle Music Limited. Like Ice in the Sunshine.
1: Ah.
4: 1986. Ah. Wir sind voll dabei. Bei die Caro und der Thomas aus Selb.
1: Super!
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1: Danke an alle fürs Mitmachen. Heute wieder Rekord gebrochen. Wow! Und hier kommt's. Beagle Music Limited, ja? 86 in den Hitparaden. Like Ice in the Sunshine.

0: Das ist auch ein Sommersong von Earth, Wind and Fire. Ihr kennt ihn alle. Der hat mit einem Sommermonat nichts zu tun, aber trotzdem ist er ein Sommersong, auch wenn er September heißt.
1: Servus Gerry, hier ist der Klaas aus Münchberg. Heute ist Sommersongs, da fällt mir doch sofort was ein. Und zwar aus die 90er von den Fantastischen Vier, Ein Tag am Meer.

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0: Summer. 20.47 Uhr ist Radio Euer Herz mit dem Gary, mit den Kulthits. Immer Montagabend von 19 bis 22 Uhr. Jetzt musste ich gerade mal überlegen, wie lange überhaupt. Und gleich haben wir wieder einen Anrufer.
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0: Hier ist Radio Euroherz mit dem Gary. Hallo.
4: Ja, hallo Gary. Das ist der Markus aus der ganzen Rollen mal wieder.
0: Bilmer schreit. Servus.
4: Bei der Preisfrage und der Preis, ja, habe ich vor zwei Wochen mal zu dir gesagt, Regera mit Warmus Sala Player.
0: Ja.
4: Die Anfangssekunden, also wahrscheinlich nicht mehr so am Schirm.
0: Doch, doch, kenne ich schon. Das ist dieses.
4: Genau. Das wolltest du doch auch mal bringen.
0: Das bringe ich heute, weil das passt gut zu den Sommersongs.
4: Genau. Wäre jetzt aber so. Also ein Vorschlag.
0: Natürlich, natürlich. Ein Vorschlag. Immer nur Vorschläge. Weil Wunschkonzert, ja, muss immer extra angemeldet werden. Den Stress machen wir uns nicht. Wir machen die Vorschläge und dann schauen wir mal.
4: Genau.
0: Gut, also ich danke dir. Servus.

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1: Ich bin Moritz Einzel. Das Niedrigwasser am Rhein macht der Schifffahrt zu schaffen und es hat seinen tiefsten Stand noch gar nicht erreicht, schätzen Experten. Laut Prognose des Wasserstraßen- und Schifffahrtsamtes Rhein werden am Donnerstag und Freitag noch drastischere Pegelstände für Köln, Düsseldorf und Duisburg erwartet. Für Donnerstag lädt Verkehrsminister Bilger zu einer Fachkonferenz zum Thema Niedrigwasser ein. Den vierten Tag in Folge kämpft die griechische Feuerwehr gegen mehrere große Wald- und Buschbrände westlich der griechischen Hauptstadt Athen. Und auch im Nordwesten der USA haben Feuer immense Schäden angerichtet. Dort wüten drei gewaltige Brände rund um die Stadt Spokane. Die Behörden sprechen von der schlimmsten Naturkatastrophe in der Geschichte der Region. Nach dem gescheiterten WM-Investorendeal wächst der Druck auf FIFA-Präsident Infantino. Die Fußballverbände aus Wales, Schweden und Serbien haben ihm die Unterstützung für seine Wiederwahl entzogen. Auch die englische FA bereitet ein entsprechendes Schreiben vor, berichtet Sky News. Mehr von Oliver Obanke.
2: Im März will sich Infantino wieder wählen lassen, doch jetzt drohen ihm die Fälle davon zu schwimmen. Auch die UEFA will nicht einfach zur Tagesordnung übergehen. Laut Medienberichten droht die Europäische Fußballunion Infantino mit rechtlichen Schritten. In einem Schreiben wurde der FIFA-Chef aufgefordert, sämtliches Material im Zusammenhang mit dem Investorenvorhaben nicht zu vernichten. Infantino wollte WM-Anteile an private Geldgeber verkaufen.
1: Ein polnischer Freiwasserschwimmer ist von Schweden bis nach Polen durch die Ostsee geschwommen. Für die 160 Kilometer lange Strecke brauchte er 55 Stunden. Der 31-Jährige startete am Freitag in Schweden und ging am Sonntagabend völlig erschöpft in Polen an Land. Während der mehr als 2 Tage und 2 Nächte berührte der Extremsportler das Begleitboot nicht, ging nirgends an Land und ruhte sich auch nicht aus.
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1: Das war kein Warmduscher, wenn du mich fragst. Wahnsinn, also. Da muss aber einer mitschwimmen nebendran, ne? Der ein bisschen aufpasst, finde ich. Hier ist erstmal das Wetter, Christian König.
2: In der Nacht ist es zunächst lange lau, dann eher sternklar, als dass sich noch irgendein Hitzegewitter zu unserer Hochfranken verirrt. Die Frühwerte liegen dann so bei 18, 19 Grad und dann gibt es wieder viel Sonne und es wird noch ein Stück heißer mit 3, 34 Grad. Am Mittwoch ist es auch meist sonnig und bis zu 31 Grad heiß mit auffrischendem Wind. Ab Donnerstag bis ins Wochenende geht's weiter mit viel, viel Sonnenschein, aber die Temperaturen gehen ein Stück nach unten. Zunächst ist es noch 27, Freitag, Samstag und Sonntag eher 23 bis 26 Grad. Aus der Radio Euro Herzwetterredaktion Christian Kühn.
1: Dankeschön, Christian. 21:03 hier ist der Euro Service. Die schnellsten Verkehrsinfos von hier. Aufpassen, da kommt jetzt ein bisschen was dazu. A9 Nürnberg Richtung Berlin. Einfahrt Bad Bernkimmelkron ist durch einen defekten LKW nicht möglich. A9 Nürnberg Richtung Berlin nochmal zwischen Dittersdorf und Triptis, Baustelle. Und dann haben wir jetzt nochmal die A9 Richtung Berlin und zwar Rastplatz Sophienberg für LKWs leider voll. Ihr müsst die nächste Haltemöglichkeit anfahren. Und das Ganze auch in der Gegenrichtung, ne? Also Rastplatz Sophienberg sowohl als auch hier bitte die LKWs 1 weiterfahren, wenn möglich. A93 Weiden Richtung Hof zwischen Selb-West und Schönwald stockender Verkehr, da braucht ihr 5 Minuten länger, weiß nicht warum, aber wahrscheinlich ist hier ein bisschen mehr los. Ich wünsche euch eine gute Fahrt.
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1: Die Kulthits immer Montag, 19 bis 22 Uhr. Jetzt haben wir die Sunshine Band dabei. Das klingt ja schon nach Sonnenschein. Holiday Rap ist auch mit dabei. Mit MC Micah G und DJ Sven. Außerdem sehe ich hier auch noch So schmeckt der Sommer von Edward Riekes. Das ist ja auch eine coole Nummer gewesen. Freut euch mit mir auf erfrischende Sommerhits. Viel Spaß.
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3: Guten Abend, lieber Gary, und einen schönen, erträglichen Sommerabend. Ich hätte noch einen Tipp für euren Themenabend heute Abend, und zwar vom Chris Rea, dem leider viel zu früh verstorbenen wunderbaren Künstler, einen Sommersong, und zwar All Summer Long.

21.25 Uhr, hier ist Radio Euer Herz. Ich höre mich schon an wie so ein Nachtmoderator. Seid ihr auch alle hier am Lautsprecher mit euren Ohren bei mir hier, der Nachtgiger? Nein, sowas habe ich hier nicht. Ich habe gute Laune Musik. So, und ich komme heute wirklich gar nicht hinterher, muss ich ehrlich sagen. Ich kann mir die Lieder gar nicht so anhören, die hier im Radio laufen, weil ihr alle so tüchtig seid. Ihr schickt mir hier nach und nach Vorschläge, was ich echt gut finde, weil wünschen, das ist, ich wünsche mir das und das. Das machen wir nicht. Gell, sowas machen wir nicht. Nein, das machen wir nicht. Ja, machen wir nicht. Wenn ihr eine Idee habt und sagt, hey, vielleicht würde ja dieser Song passen, ne? Dann schickt ihn mir hier und sagt, das ist ein Vorschlag. Immer mit der Option, ich spiele ihn nicht. Also muss ich immer so sagen, weil es ist ja keine Wunschsendung, ehrlich. Und auch keine Vorschlagssendung, aber hin und wieder kann man schon einen machen. Und jetzt kam einer und da muss ich wirklich mal die Ohren anlegen. Und da Schande über mein Haupt, ich habe ihn nicht gekannt, ja. Aber umso besser natürlich, wenn ich ihn auch mal nicht kenne, weil dann so viele Vorschläge dabei sind, wo man sagt, siehst du, da hast du mal wieder was gelernt, da kam mal wieder was und das, ich bin hier, ach ja, die Anja hat geschrieben.

Es würde doch vielleicht gut reinpassen. Nein, hat sie nicht geschrieben. Ich habe gelogen. Oh, ich habe gelogen. Schüttet mich mit Wasser voll. Ich habe gelogen. Ja, okay, alles klar. Guten Abend, Gary. Danny Wilson mit Second Summer of Love. Wäre doch auch was für heute Abend. Und da muss ich sagen, Anja, Volltreffer. Das ist ein Song, den man von Danny Wilson nicht kennt. Oder zumindest nicht oft gehört hat, ja. Danny Wilson sagt euch bestimmt noch was, oder? Danny Wilson, der, wie sagt man denn, der Dundee der Popmusik. Ja. Also Danny Wilson hat ja so viele tolle Lieder wie Mary's Prayer und so gemacht, ja. Everything is wonderful. Also, traumhafte Stimme. Und der Song The Second Summer of Love, den kriegt ihr jetzt von mir, dank der Anja.

0: 1989, Danny Wilson.
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2: Ich bin Moritz Einzel. Das Niedrigwasser am Rhein macht der Schifffahrt zu schaffen und es hat seinen tiefsten Stand noch gar nicht erreicht, schätzen Experten. Laut Prognose des Wasserstraßen- und Schifffahrtsamtes Rhein werden am Donnerstag und Freitag noch drastischere Pegelstände für Köln, Düsseldorf und Duisburg erwartet. Für Donnerstag lädt Verkehrsminister Bilger zu einer Fachkonferenz zum Thema Niedrigwasser ein. Den vierten Tag in Folge kämpft die griechische Feuerwehr gegen mehrere große Wald- und Buschbrände westlich der griechischen Hauptstadt Athen. Und auch im Nordwesten der USA haben Feuer immense Schäden angerichtet. Dort wüten drei gewaltige Brände rund um die Stadt Spokane. Die Behörden sprechen von der schlimmsten Naturkatastrophe in der Geschichte der Region.
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3: Ja, was soll ich sagen? Wetter, Wetter, Wetter.
4: Über Nacht ist es eher klar als bewölkter und die Frühwerte liegen dann bei kaum unter 18 Grad. Tagsüber scheint wieder häufig die Sonne und heizt die Luft auf bis zu 3 oder 34 Grad. Das Gewitterrisiko bleibt eher niedrig.

0: schwierig. Das gilt auch für den Mittwoch bei viel Sonne und bis zu 31 Grad und für Donnerstag und weiter bis ins Wochenende. Auch da haben wir viel Sonne, zunächst bei 27, dann Freitag, Samstag eher so 23 bis 25 Grad. Aus der Radio Euroherz bei der Redaktion Christian König.
1: Mal so eher so 25, 26 Grad, ganz relaxed. Christian König ist ja wirklich Tag und Nacht immer auf Wettersuche. Tatsächlich, Wahnsinn. Was für ein Job, gell? Muss aber auch jemand machen.

0: A9 Nürnberg Richtung Berlin zwischen Dittersdorf und Triptis wegen der Baustelle über die Straße hier 3,50 Meter Durchfahrtsbreite. Dann haben wir die A9 Nürnberg Richtung Berlin. Rastplatz Sophienberg ist in beiden Richtungen von heute 21 Uhr bis morgen früh um 6 gesperrt, weil er voll ist. Ja, alle haben sie dort geparkt, deswegen müsst ihr, liebe LKW-Fahrer, ein bisschen weiterfahren. Das war's schon. Ich wünsche euch eine gute Fahrt. Fahrt schön vorsichtig.
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0: So, und jetzt wieder ganz, ganz tief weit unten eine sehr vergilbte Schallplatte. Das hört man auch am Sound mit den Mamas und den Papas.

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Ihr hört es an der Musik, die Kulti-Show geht wieder in die Knie. Aber ich freue mich auf nächste Woche. Nächste Woche wird nämlich mal mein Baujahr musiziert. Das Jahr 1970 werden wir nächste Woche auseinanderklappen mit allen Songs, die damals über den Plattenspieler geglitten sind. Und da freue ich mich drauf, da sind richtig coole Songs dabei. Bis dahin sagt der Gary Servus und jetzt kommt noch ein Highlight, was den Sommer betrifft. Bei den Sommerhits darf Ibo nicht fehlen. Hier ist Ibiza. Servus und gute Nacht.

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1: Ich bin Hendrik Daum. Der Widerstand gegen das geplante Ende der Rente mit 63 wächst. Die ostdeutschen Ministerpräsidenten, die gegen die Abschaffung sind, bekommen jetzt Unterstützung aus dem Saarland. Es gehe um den Respekt vor der Lebensleistung der Menschen, sagte Regierungschefin Rehlinger von der SPD den Funke-Zeitungen. Ihr CDU-Amtskollege Günther aus Schleswig-Holstein hält im ZDF dagegen.
2: Ich halte es für keine gute Idee, das Rentenpaket jetzt aufzuschnüren. Das ist eine wichtige und überfällige Reform. Wir haben dieses Thema viel zu lange vor uns hergeschoben.
1: Günther gab zu, dass das Rentenpaket mit Einschnitten verbunden sei, das Rentensystem aber funktioniere so wie jetzt dauerhaft nicht mehr. Immer weniger Wasser. In Europas größter Wasserstraße, das Rekordniedrigwasser des Rheins, hat in Nordrhein-Westfalen seinen tiefsten Stand wahrscheinlich noch gar nicht erreicht. Das zuständige Wasserstraßen- und Schifffahrtsamt prognostiziert für Donnerstag und Freitag noch drastischere Tiefstände für Köln, Düsseldorf und Duisburg. Und in Rumänien könnte das Niedrigwasser eine Energiekrise auslösen. Um genug Kühlwasser für ein Atomkraftwerk zu haben, sprengte die Armee einen Felsen in der Donau. Wegen des USA-Iran-Konflikts ist Tanken im Juli wieder deutlich teurer geworden. Laut ADAC war vor allem Diesel der Preistreiber an den Zapfsäulen. Ausgewertet wurde die Preisentwicklung vom 5. bis zum 31. Juli. Ergebnis? Es ging um fast 30 Cent je Liter hoch. Mehr als 2,20 Euro kostet der Treibstoff aktuell. Schülerinnen und Schüler mit Social-Media-Accounts sind wohl schlechter in der Schule. Zu diesem Schluss kommt eine Studie aus Italien, für die mehr als 5000 Jugendliche befragt wurden. Diejenigen, die bereits in der 6., 7. oder 8. Klasse ein Social-Media-Konto hatten, schnitten in den Tests im Schnitt schlechter ab als diejenigen, die mindestens bis zur 9. Klasse mit einem Konto gewartet hatten. Ein neues Virus ist nach Europa eingeschleppt worden und breitet sich jetzt bei Rindern in Süddeutschland aus. Betroffene Tiere haben Fieber und Durchfall, Milchkühe geben weniger Milch. Offenbar handelt es sich um ein neues Virus aus einer Gruppe, die vor allem in Afrika, Asien und Australien vorkommt. Es ist jetzt kurz nach 10. In der Nacht sind vor allem in Alpennähe einzelne Schauer und auch Gewitter unterwegs. Abseits davon ist es locker bewölkt oder auch sternenklar. Die Temperaturen gehen bis in der Früh runter auf 21 bis 15 Grad. Morgen am Dienstag, da scheint wieder häufig die Sonne. Anfangs gibt's im Nordwesten noch Schauer und Gewitterreste. Sonst bilden sich nachmittags aus den Bergen heraus lokale Hitzegewitter. Die Höchstwerte erreichen

0: erreichen morgen 32 bis stellenweise 39 Grad. Wir starten mit der A8 Stuttgart Richtung München. Die ist aktuell gesperrt zwischen Friedberg und Dasing. Hier gab es einen Unfall mit mehreren Fahrzeugen. Und auch in der Gegenrichtung der A8 München Richtung Stuttgart eine Sperre nach einem Unfall. Und zwar hier zwischen Odelshausen und Adelshausen. Und dann haben wir noch die A3 Nürnberg Richtung Frankfurt. Bitte aufpassen zwischen Würzburg, Randersacker und Würzburg-Heidingsfeld. Da steht ein Pannen-LKW auf der rechten Spur.
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1: Ich bin Hendrik Daum. Der Widerstand gegen das geplante Ende der Rente mit 63 wächst. Die ostdeutschen Ministerpräsidenten, die gegen die Abschaffung sind, bekommen jetzt Unterstützung aus dem Saarland. Es gehe um den Respekt vor der Lebensleistung der Menschen, sagte Regierungschefin Rehlinger von der SPD den Funke-Zeitungen. Ihr CDU-Amtskollege Günther aus Schleswig-Holstein hält im ZDF dagegen.
2: Ich halte es für keine gute Idee, das Rentenpaket jetzt aufzuschnüren. Das ist eine wichtige und überfällige Reform. Wir haben dieses Thema viel zu lange vor uns hergeschoben.
1: Günther gab zu, dass das Rentenpaket mit Einschnitten verbunden sei. Das Rentensystem aber funktioniere so wie jetzt dauerhaft nicht mehr. Immer weniger Wasser. In Europas größter Wasserstraße, das Rekordniedrigwasser des Rheins, hat in Nordrhein-Westfalen seinen tiefsten Stand wahrscheinlich noch gar nicht erreicht. Das zuständige Wasserstraßen- und Schifffahrtsamt prognostiziert für Donnerstag und Freitag noch drastischere Tiefstände für Köln, Düsseldorf und Duisburg. Und in Rumänien könnte das Niedrigwasser eine Energiekrise auslösen. Um genug Kühlwasser für ein Atomkraftwerk zu haben, sprengte die Armee einen Felsen in der Donau. Das waren die Nachrichten um 9:30. In der Nacht sind vor allem in Alpennähe einzelne Schauer und auch Gewitter unterwegs. Abseits davon ist es locker bewölkt oder auch sternenklar. Die Temperaturen gehen bis in der Früh runter auf 21 bis 15 Grad. Morgen am Dienstag, da scheint wieder häufig die Sonne. Anfangs gibt's im Nordwesten noch Schauer- und Gewitterreste. Sonst bilden sich nachmittags aus den Bergen heraus lokale Hitzegewitter. Die Höchstwerte erreichen morgen 32 bis stellenweise 39 Grad.
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1: Ich bin Hendrik Daum. Immer weniger Wasser. In Europas größter Wasserstraße, das Rekordniedrigwasser des Rheins, hat in Nordrhein-Westfalen seinen tiefsten Stand wahrscheinlich noch gar nicht erreicht. Das zuständige Wasserstraßen- und Schifffahrtsamt prognostiziert für Donnerstag und Freitag noch drastischere Tiefstände für Köln, Düsseldorf und Duisburg. Und in Rumänien könnte das Niedrigwasser eine Energiekrise auslösen. Um genug Kühlwasser für ein Atomkraftwerk zu haben, sprengte die Armee einen Felsen in der Donau. Der Widerstand gegen das geplante Ende der Rente mit 63 wächst. Die ostdeutschen Ministerpräsidenten, die gegen die Abschaffung sind, bekommen jetzt Unterstützung aus dem Saarland. Es gehe um den Respekt vor der Lebensleistung der Menschen, sagte Regierungschefin Rehlinger von der SPD den Funke-Zeitungen. Ihr CDU-Amtskollege Günther aus Schleswig-Holstein hält im ZDF dagegen.
2: Ich halte es für keine gute Idee, das Rentenpaket jetzt aufzuschnüren. Das ist eine wichtige und überfällige Reform. Wir haben dieses Thema viel zu lange vor uns hergeschoben.
1: Günther gab zu, dass das Rentenpaket mit Einschnitten verbunden sei. Das Rentensystem aber funktioniere so wie jetzt dauerhaft nicht mehr. Rekord beim DAX, deutlicher Rückgang beim Ölpreis. An den Finanzmärkten sorgt die Hoffnung auf Entspannung im Nahen Osten für Auftrieb. Hintergrund ist die Ankündigung von US-Präsident Trump, neue Gespräche mit dem Iran führen zu wollen. Aus Washington, Tina Eck.
3: Seit Monaten manipuliert Trump Märkte und Ölpreise mit Ankündigungen einer baldigen Einigung mit dem Iran, bis die dann im Nichts verpuffen. Auch die jüngste angeblich imminente Gesprächsrunde über die Straße von Hormuz wurde vom Iran nicht bestätigt. Und der Ölpreis allerdings ging prompt wieder runter, vor allem auch nachdem Trump die geplanten Großangriffe mit Hinblick auf diese angeblichen Gespräche abgesagt hatte.
1: Ein neues Virus ist nach Europa eingeschleppt worden und breitet sich jetzt bei Rindern in Süddeutschland aus. Betroffene Tiere haben Fieber und Durchfall, Milchkühe geben weniger Milch. Offenbar handelt es sich um ein neues Virus aus einer Gruppe, die vor allem in Afrika, Asien und Australien vorkommt. Es ist jetzt kurz nach 11. In der Nacht sind vor allem in Alpennähe einzelne Schauer und auch Gewitter unterwegs. Abseits davon ist es locker bewölkt oder auch sternenklar. Die Temperaturen gehen bis in der Früh runter auf 21 bis 15 Grad. Morgen am Dienstag, da scheint wieder häufig die Sonne. Anfangs gibt es im Nordwesten noch Schauer und Gewitterreste. Sonst bilden sich nachmittags aus den Bergen heraus lokale Hitzegewitter. Die Höchstwerte erreichen morgen 32 bis stellenweise 39 Grad.

0: zwei Meldungen haben wir aktuell. Einmal die A3 Würzburg Richtung Nürnberg. Hier laufen Bergungsarbeiten auf der rechten Spur zwischen Würzburg-Randersacker und Rottendorf. Und die A73 Nürnberg Richtung Bamberg. Hier gab es gerade eben einen Unfall. Passiert zwischen Forchheim Nord und Buttenheim. Bitte aufpassen. Die Unfallstelle hier ist noch ungesichert. Bitte denkt an die Rettungsgasse.
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1: Ich bin Hendrik Daum. Immer weniger Wasser. In Europas größter Wasserstraße, das Rekordniedrigwasser des Rheins, hat in Nordrhein-Westfalen seinen tiefsten Stand wahrscheinlich noch gar nicht erreicht. Das zuständige Wasserstraßen- und Schifffahrtsamt prognostiziert für Donnerstag und Freitag noch drastischere Tiefstände für Köln, Düsseldorf und Duisburg. Und in Rumänien könnte das Niedrigwasser eine Energiekrise auslösen. Um genug Kühlwasser für ein Atomkraftwerk zu haben, sprengte die Armee einen Felsen in der Donau. Der Widerstand gegen das geplante Ende der Rente mit 63 wächst. Die ostdeutschen Ministerpräsidenten, die gegen die Abschaffung sind, bekommen jetzt Unterstützung aus dem Saarland. Es gehe um den Respekt vor der Lebensleistung der Menschen, sagte Regierungschefin Rehlinger von der SPD den Funke-Zeitungen. Ihr CDU-Amtskollege Günther aus Schleswig-Holstein hält im ZDF dagegen.
2: Ich halte es für keine gute Idee, das Rentenpaket jetzt aufzuschnüren. Das ist eine wichtige und überfällige Reform. Wir haben dieses Thema viel zu lange vor uns hergeschoben.
1: Günther gab zu, dass das Rentenpaket mit Einschnitten verbunden sei. Das Rentensystem aber funktioniere so wie jetzt dauerhaft nicht mehr. Das waren die Nachrichten um halb. In der Nacht sind vor allem in Alpennähe einzelne Schauer und auch Gewitter unterwegs. Abseits davon ist es locker bewölkt oder auch sternenklar. Die Temperaturen gehen bis in der Früh runter auf 21 bis 15 Grad. Morgen am Dienstag, da scheint wieder häufig die Sonne. Anfangs gibt's im Nordwesten noch Schauer und Gewitterreste. Sonst bilden sich nachmittags aus den Bergen heraus lokale Hitzegewitter. Die Höchstwerte erreichen morgen 32 bis stellenweise 39 Grad.
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2: Ich bin Hendrik Daum. Der neue Unionsfraktionschef Thorsten Frei hält es für falsch, schon jetzt festzulegen, dass der nächste Bundespräsident zwingend eine Frau sein muss. Er sagt, eine Frau im Amt sei zwar wünschenswert, aber nicht unumstößlich. Entscheidend sei eine überzeugende Persönlichkeit, die die Gesellschaft zusammenhalte. Frei will die Entscheidung erst im Herbst nach den Landtagswahlen treffen, wenn klar ist, wie die Bundesversammlung zusammengesetzt ist. Der Widerstand gegen das geplante Ende der Rente mit 63 wächst. Die ostdeutschen Ministerpräsidenten, die gegen die Abschaffung sind, bekommen jetzt Unterstützung aus dem Saarland. Es gehe um den Respekt vor der Lebensleistung der Menschen, sagte Regierungschefin Rehlinger von der SPD den Funke-Zeitungen. Ihr CDU-Amtskollege Günther aus Schleswig-Holstein hält im ZDF dagegen.
3: Ich halte es für keine gute Idee, das Rentenpaket jetzt aufzuschnüren. Das ist eine wichtige und überfällige Reform. Wir haben dieses Thema viel zu lange vor uns hergeschoben.
2: Günther gab zu, dass das Rentenpaket mit Einschnitten verbunden sei. Das Rentensystem aber funktioniere so wie jetzt dauerhaft nicht mehr. Der Landkreis Starnberg erlässt eine sofortige Haushaltssperre. Das Landratsamt begründet den Schritt damit, dass die Ausgaben im Bereich Jugendhilfe unerwartet gestiegen sind. Die Rede ist von Mehrausgaben von 4,5 Millionen Euro. Landrat Frei kritisiert, dass der Bund den Kommunen immer mehr Aufgaben im sozialen Bereich aufbürde, ohne sich finanziell daran zu beteiligen. Wegen des USA-Iran-Konflikts ist Tanken im Juli wieder deutlich teurer geworden. Laut ADAC war vor allem Diesel der Preistreiber an den Zapfsäulen. Ausgewertet wurde die Preisentwicklung vom 5. bis zum 31. Juli. Ergebnis? Es ging um fast 30 Cent je Liter hoch. Mehr als 2,20 Euro kostet der Treibstoff aktuell. Es ist jetzt kurz nach 12. Im Moment sind vor allem in Alpennähe noch einzelne Schauer oder auch Gewitter unterwegs. Abseits davon, da ist es locker bewölkt oder klar. Die Frühwerte liegen bei 20 bis 14 Grad. Heute am Dienstag, da scheint wieder häufig die Sonne. Anfangs gibt es im Nordwesten Schauer und Gewitterreste, sonst bilden sich nachmittags aus den Bergen heraus lokale Hitzegewitter. Die Höchstwerte erreichen heute 32 bis stellenweise 39 Grad. Die A3 haben wir in Nürnberg Richtung Frankfurt. Da steht ein Pannen-LKW auf der rechten Spur zwischen Würzburg-Randersacker und Würzburg-Heidingsfeld. Und nochmal ein Pannen-LKW auf der rechten Spur, auch auf der A70, Bayreuth Richtung Schweinfurt-Werneck zwischen Scheßlitz und dem Kreuz Bamberg.
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1: Ich bin Hendrik Daum. Der neue Unionsfraktionschef Thorsten Frey hält es für falsch, schon jetzt festzulegen, dass der nächste Bundespräsident zwingend eine Frau sein muss. Er sagt, eine Frau im Amt sei zwar wünschenswert, aber nicht unumstößlich. Entscheidend sei eine überzeugende Persönlichkeit, die die Gesellschaft zusammenhalte. Frey will die Entscheidung erst im Herbst nach den Landtagswahlen treffen, wenn klar ist, wie die Bundesversammlung zusammengesetzt ist. Der Widerstand gegen das geplante Ende der Rente mit 63 wächst. Die ostdeutschen Ministerpräsidenten, die gegen die Abschaffung sind, bekommen jetzt Unterstützung aus dem Saarland. Es gehe um den Respekt vor der Lebensleistung der Menschen, sagte Regierungschefin Rehlinger von der SPD den Funke-Zeitungen. Ihr CDU-Amtskollege Günther aus Schleswig-Holstein hält im ZDF dagegen.
2: Ich halte es für keine gute Idee, das Rentenpaket jetzt aufzuschnüren. Das ist eine wichtige und überfällige Reform. Wir haben dieses Thema viel zu lange vor uns hergeschoben.
1: Günther gab zu, dass das Rentenpaket mit Einschnitten verbunden sei, das Rentensystem aber funktioniere so wie jetzt dauerhaft nicht mehr. Das waren die Nachrichten um halb. Im Moment sind vor allem in Alpennähe noch einzelne Schauer oder auch Gewitter unterwegs. Abseits davon, da ist es locker bewölkt oder klar. Die Frühwerte liegen bei 20 bis 14 Grad. Heute am Dienstag, da scheint wieder häufig die Sonne. Anfangs gibt es im Nordwesten Schauer und Gewitterreste, sonst bilden sich nachmittags aus den Bergen heraus lokale Hitzegewitter. Die Höchstwerte erreichen heute 32 bis stellenweise 39 Grad.
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1: Ich bin Hendrik Daum. TikTok, Instagram oder Snapchat gehören für viele Kinder ja längst zum Alltag. Oft auch dann, wenn eigentlich Hausaufgaben oder Schlaf dran wären. Eine neue Studie der Universität in Mailand zeigt jetzt, zu viel Zeit in sozialen Medien kann sich tatsächlich negativ auch auf die Schulnoten auswirken. Claudia Wächter mit den Einzelheiten.
2: Zu viel Scrollen macht dumm, hören Jugendliche vermutlich häufiger. Und nun sagen auch die Forschenden, wer schon früh, also etwa mit 12, ein Social-Media-Konto hat, ist in der Schule schlechter und bleibt sogar häufiger sitzen. Im Vergleich zu denjenigen, die erst mit 14 oder 15 loslegen. Allerdings, es gibt eine Ausnahme. Im Fach Englisch, da sind alle gleich gut, ganz unabhängig vom eigenen Account auf TikTok und Co.
1: Der neue Unionsfraktionschef Thorsten Frei hält es für falsch, schon jetzt festzulegen, dass der nächste Bundespräsident zwingend eine Frau sein muss. Er sagt, eine Frau im Amt sei zwar wünschenswert, aber nicht unumstößlich. Entscheidend sei eine überzeugende Persönlichkeit, die die Gesellschaft zusammenhalte. Frei will die Entscheidung erst im Herbst nach den Landtagswahlen treffen, wenn klar ist, wie die Bundesversammlung zusammengesetzt ist. Das wird wohl die niedrigste Ernte seit der Wiedervereinigung. Trockenheit, Hitze und auch Krankheiten machen den Zuckerrüben bei uns in Bayern zu schaffen. Die Ernte dürfte um ein Drittel schlechter ausfallen als im letzten Jahr, so der Verband Süddeutscher Zuckerrübenanbauer in Ochsenfurt in Unterfranken. Während die Getreidefelder bei uns in Bayern schon abgeerntet sind, ist der Hochsommer für Zuckerrüben noch wichtig, da Masse und Zucker wachsen. Weil es aber zu heiß ist, wachsen die Pflanzen jetzt nicht mehr. FIFA-Boss Infantino muss wohl um sein Amt fürchten. Nach den gescheiterten Investorenplänen sprach DFB-Sportdirektor Rettig von einem irreparablen Vertrauensverlust. Man sehe, dass Herr Infantino sich mittlerweile mit Menschen umgeben habe, die von außerhalb des Fußballs kommen, sagte er. Als erste nationale Fußballverbände haben England und Wales ihre Unterstützung für eine Wiederwahl Infantinos zurückgezogen. Es ist jetzt kurz nach 1. Im Moment sind vor allem in Alpennähe noch einzelne Schauer oder auch Gewitter unterwegs. Abseits davon, da ist es locker bewölkt oder klar. Die Frühwerte liegen bei 20 bis 14 Grad. Heute am Dienstag, da scheint wieder häufig die Sonne. Anfangs gibt es im Nordwesten Schauer- und Gewitterreste, sonst bilden sich nachmittags aus den Bergen heraus lokale Hitzegewitter. Die Höchstwerte erreichen heute 32 bis stellenweise 39 Grad. Zwei Meldungen haben wir. Einmal die A9 Nürnberg Richtung München. Bitte aufpassen. Zwischen dem Rastplatz Baraweier West und Langenbruck. Hier gab es einen Unfall. Und noch die A96 Lindau Richtung München. Hier Gefahr durch größere Plastikteile auf der Straße. Und zwar in der Ausfahrt Oberpfaffenhofen.
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1: Ich bin Hendrik Daum. TikTok, Instagram oder Snapchat gehören für viele Kinder ja längst zum Alltag. Oft auch dann, wenn eigentlich Hausaufgaben oder Schlaf dran wären. Eine neue Studie der Universität in Mailand zeigt, jetzt zu viel Zeit in sozialen Medien kann sich tatsächlich negativ auch auf die Schulnoten auswirken. Claudia Wächter mit den Einzelheiten.
2: Zu viel Scrollen macht dumm, hören Jugendliche vermutlich häufiger. Und nun sagen auch die Forschenden, wer schon früh, also etwa mit 12, ein Social-Media-Konto hat, ist in der Schule schlechter und bleibt sogar häufiger sitzen im Vergleich zu denjenigen, die erst mit 14 oder 15 loslegen. Allerdings, es gibt eine Ausnahme im Fach Englisch. Da sind alle gleich gut, ganz unabhängig vom eigenen Account auf TikTok und Co.
1: Der neue Unionsfraktionschef Thorsten Frey hält es für falsch, schon jetzt festzulegen, dass der nächste Bundespräsident zwingend eine Frau sein muss. Er sagt, eine Frau im Amt sei zwar wünschenswert, aber nicht unumstößlich. Entscheidend sei eine überzeugende Persönlichkeit, die die Gesellschaft zusammenhalte. Frey will die Entscheidung erst im Herbst nach den Landtagswahlen treffen, wenn klar ist, wie die Bundesversammlung zusammengesetzt ist. Das waren die Nachrichten um 12:30. Im Moment sind vor allem in Alpennähe noch einzelne Schauer oder auch Gewitter unterwegs. Abseits davon, da ist es locker bewölkt oder klar. Die Frühwerte liegen bei 20 bis 14 Grad. Heute am Dienstag, da scheint wieder häufig die Sonne. Anfangs gibt es im Nordwesten Schauer und Gewitterreste, sonst bilden sich nachmittags aus den Bergen heraus lokale Hitzegewitter. Die Höchstwerte erreichen heute 32 bis stellenweise 39 Grad.
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